0: 0 getrennt. Die Entscheidung fällt dann im Rückspiel am Pfingstmontag. Soweit die Nachrichten. 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Das Wetter: in der Nacht wechselnd bewölkt, örtlich auch neblig, Tiefstwerte 12 bis 7 Grad. Im Laufe des Tages insgesamt freundlich mit einigen Wolken bis 25 Grad. Ab Samstag viel Sonne und Höchstwerte um 30 Grad. Die Zeit 2.03 Uhr.
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2: Berlin. Auf der Straße des 17. Juni ist zwischen Yitzhak-Rabin-Straße und Ebertstraße wegen einer Veranstaltung bis 29. Mai. Täglich zwischen 22 Uhr und 6 Uhr. Jeweils nur eine Spur frei. Berlin-Westend. Die Eichenallee ist zwischen Bolivarallee und Kirchenallee wegen eines Kraneinsatzes in beiden Richtungen bis 20 Uhr gesperrt.
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3: Mit Sabrina Droste. Guten Tag, guten Tag. Wenn man sich über einen Schlafanzug einen Hoodie zieht, dann ist man angezogen, oder?
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dieses, das kann nicht oft genug gesagt werden, was für ein Glück wir doch haben, zur gleichen Zeit wie Chapel Rowan auf der Welt zu sein. Good Luck, Babe, jetzt von dieser fantastischen Queen in der Pop.

0: mal wieder ganz weit aus, wie ja sehr häufig bei Versteigerungen, was es da nicht schon alles gab. Ein Sandwich, an dem Britney Spears geknabbert haben soll zum Beispiel. Das Zeugnis von Elvis aus der 6. Klasse. Luft, ja, richtig, Luft aus dem Haus von Dieter Bohlen. Alles schon für mehr oder weniger Geld verramscht worden. Jetzt neu auf dieser Kuriositätenliste. 14 rostige Treppenstufen sind gestern Abend weggegangen. Für, Achtung, über 450.000 Euro. Vielleicht habt ihr es mitbekommen. Julia Buchmeier aus dem Popnacht-Team. Wir müssen dazu sagen, die sind aus dem Eiffelturm.
1: Ja.
0: Aber trotzdem, warum sind die bitte so viel wert?
1: Ja, weil die quasi noch im Original-Eiffelturm drin waren. Bei seiner Eröffnung haben diese 14 Stufen, diese fast 3 Meter hohen Abschnitte sozusagen einer Wendeltreppe, den 2. und 3. Stock verbunden. Aber als der Eiffelturm dann eben in den 80ern Aufzüge bekommen hat, waren sie überflüssig, wurden abgebaut und in 24 Einzelteile zerlegt. Und eins davon wurde jetzt eben versteigert, ging an einen Sammler aus Frankreich.
0: Okay, und jetzt wissen wir ja alle etwas, das es nur ganz selten auf der Welt gibt. Das bringt viel Kohle.
1: Ja, deshalb war auch klar, dass dieses Stück für viel Geld weggeht. War aber auch ein bisschen weniger als der Rekord, muss ich dazu sagen. Der liegt bei über 550.000 Euro für so ein ähnliches Stück Wendeltreppe.
0: Okay, ja gut, dann kratzen wir einfach mal die nächsten Jahre ein bisschen Kleingeld zusammen und sichern uns doch einfach das nächste Stück Eiffelturm.
1: Ja, leider sagen Experten, diese Teile kommen super, super selten zurück auf den Markt. Das ist noch so ein Punkt, der die so teuer macht. Viele sind inzwischen irgendwo auf der Welt. Es gibt zum Beispiel ein Stück Wendeltreppe vom Eiffelturm an der Freiheitsstatue in New York.
0: Okay.
1: Es gibt eins in Disneyland und die meisten anderen stehen eben seit Jahrzehnten in privaten Sammlungen. Das war auch bei diesem jetzt versteigerten Treppenstück so, bis der private Sammler offenbar keine Lust mehr drauf hatte.
0: Ja, okay, verständlich. Was machst du auch mit so einem schweren, rostigen Ding? Also.

0: Kurz nach 2:30 ist es. Guten Morgen.
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3: Heute kann der Regenschirm zu Hause bleiben. Die Sonne wechselt sich mit kompakten Wolken ab und die Temperaturen steigen bis zum Nachmittag auf rund 24 Grad. Es wird also etwas wärmer als zuletzt. Vereinzelt kann sogar die Sommergrenze von 25 Grad erreicht werden. Diese überschreiten wir ab Sonnabend entschlossen mit bis zu 29 Grad. Dazu erwarten uns über Pfingsten meist sonnige Tage.
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4: Alt-Friedrichsfelde stadtauswärts. In Höhe Rosenfelder Straße ist nach einem Wasserrohrbruch bis Ende des Monats eine Spur gesperrt. Berlin. Auf der Straße des 17. Juni ist zwischen Yitzhak-Rabin-Straße und Ebertstraße wegen einer Veranstaltung bis 29. Mai. Täglich zwischen 22 Uhr und 6 Uhr. Jeweils nur eine Spur frei. Berlin-Westend. Die Eichenallee ist zwischen Bolivarallee und Kirchenallee wegen eines Kraneinsatzes in beiden Richtungen bis 20 Uhr gesperrt.
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Vorsicht bitte auf der A81 Singen Richtung Stuttgart zwischen Sindelfingen Ost und Kreuz Stuttgart. Da steht ein defektes Fahrzeug. Der nächste Song, der würde heutzutage vermutlich erstmal ein längeres Meeting in der Plattenfirma auslösen. No, No, No von Destiny's Child. Darin geht es um so Flirterei, bei der bloß nicht zugegeben werden will, dass man verliebt ist. Ne? Lieber erstmal auf cool tun. Und die Zeile, gegen die es heute Gesetze gibt, lautet: When I say no, I really mean yes. Also, wenn ich nein sage, meine ich eigentlich ja. Schwierig. Und genau deswegen wird der Song auch immer wieder diskutiert. Aber gemeint war damit damals wohl, der Song ist von 97, dieses Emotionale. Eben dieses, ich sag dir nicht, dass ich dich gut finde, Getue. Und nicht das Überschreiten von Grenzen. Hier

0: Kaputte Jeans, Akustikgitarre, Jesusfrisur und das niedlichste Lächeln, das ein Mensch haben kann. Ungefähr so lässt sich Noah Kahan gut beschreiben. Der spielt mittlerweile richtig große Konzerte, im November übrigens in Köln, im Dezember ist er in München. Und nach jedem Konzert rennt er quasi direkt zu seinem Handy und checkt erstmal Social Media, um Kommentare über sein Konzert, das er gerade gegeben hat, zu lesen. Ist jetzt vielleicht nicht das Gesündeste, da sind wir uns einig, aber wenigstens hat er eine gute Art, mit jedwedem Kommentar umzugehen.
1: And if it's not good, I barricade myself in my room and order Taco Bell. And if it is good, I barricade myself in the room and order Taco Bell.
0: Das war jetzt ein bisschen vernuschelt, Noah. Ich übersetze nochmal. Zerreißen die Kommentare seine Show, verbarrikadiert er sich in seinem Zimmer und bestellt sich Fastfood bei Taco Bell. Aber wenn die Kommentare gut sind, dann verbarrikadiert er sich in seinem Zimmer und bestellt sich Fastfood bei Taco Bell. Ich sag ja, der ist sympathisch. Noah Kahan mit The Great Divine jetzt neu in der Popnacht.

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1: Um 3 Uhr mit Juliette Groß. Wer mit dem Flugzeug unterwegs ist, soll bald bei den Kosten etwas entlastet werden. Der Bundestag hat dafür gestimmt, dass die Ticketsteuer im Flugverkehr zum 1. Juli sinkt. Aus der Nachrichtenredaktion Mareike Markosch.
2: Die Steuer fällt auf jedes verkaufte Ticket an und hängt von der Länge des Fluges ab. Sollten die Fluggesellschaften die Steuersenkung komplett an die Kundinnen und Kunden weitergeben, sind Preissenkungen zwischen 2,50 Euro und 11,40 Euro möglich. Dass Fliegen durch die Senkung der Ticketsteuer tatsächlich günstiger wird, ist allerdings eher unwahrscheinlich. Wegen des Iran-Kriegs haben viele Airlines nämlich schon ihre Zuschläge und Gebühren, zum Beispiel für Kerosin, Extra-Services oder Umbuchungen, stark erhöht.
1: Der Bundestag hat den Weg für die Detailplanungen von 3 Großprojekten der Bahn freigemacht. Dabei geht es um eine Neubaustrecke von Dresden in Richtung Prag, einschließlich eines rund 30 Kilometer langen Tunnels durch das Erzgebirge, um den teilweisen Neubau der Strecke Augsburg-Ulm sowie den Ausbau der Strecke von und nach Sylt. Die staatliche Finanzierung ist allerdings weiter unklar. US-Präsident Trump will den NATO-Partner Polen weiter militärisch unterstützen. In einem Online-Posting schrieb er, die USA würden 5000, Zitat, zusätzliche Soldaten nach Polen entsenden. Unklar ist allerdings, ob es sich dabei tatsächlich um ein zusätzliches Kontingent handelt. Erst Mitte Mai hatten hochrangige US-Militärvertreter bekannt gegeben, dass die geplante Entsendung von 4000 Soldaten nach Europa gestoppt werde. Die neue Äußerung dürfte auch Thema auf der Konferenz der Außenminister der NATO-Staaten heute in Schweden sein. US-Außenminister Rubio nimmt daran teil. Im ersten Relegationsspiel zur Fußball-Bundesliga haben der VfL Wolfsburg und der SC Paderborn unentschieden gespielt. Die beiden Mannschaften trennten sich 0:0. Aus der Sportredaktion Michael Augustin.
3: Der VfL Wolfsburg hat immer wieder aufs Tor geschossen, insgesamt 19 Mal, aber nicht getroffen. Die beste Chance vergab Dagim. Gefährlich war auch ein Freistoß von Eriksen. Der SC Paderborn wurde bei nur 4 Versuchen 2-mal gefährlich. Castaneda in der frühen und Bilbia in der späten Phase des Spiels. Ansonsten verteidigte der Zweitligist fleißig und störte immer wieder den Rhythmus des Wolfsburger Spiels. In der Schlussphase sah der Paderborner Sticker noch die gelb-rote Karte. Der SC brachte das Unentschieden auch ohne ihn ins Ziel. Die Entscheidung fällt im Rückspiel am Montag.
1: Das waren die Nachrichten. Das Wetter in Deutschland. Tagsüber bleibt es trocken, im Norden zeitweise dichte Wolkenfelder, sonst oft heiter. Höchstwerte von Nord nach Südwest 21 bis 30 Grad, auf den Inseln etwas kühler. Am Samstag freundlich, im Nordwesten später einzelne Schauer oder Gewitter. Es ist 3:03 Uhr.
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4: Berlin. Auf der Straße des 17. Juni ist zwischen Yitzhak-Rabin-Straße und Ebertstraße wegen einer Veranstaltung bis 29. Mai. Täglich zwischen 22 Uhr und 6 Uhr. Jeweils nur eine Spur frei. Berlin-Westend, die Eichenallee, ist zwischen Bolivarallee und Kirchenallee wegen eines Kraneinsatzes in beiden Richtungen bis 20 Uhr gesperrt.
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5: Mit Sabrina Droste. Guten Tag, guten Tag. Und warum sollte dieser Tag um jetzt gleich 3:04 nicht mit einem Zitat von Konfuzius starten? Also, Müdigkeit ist nur der Körper, der höflich fragt, ob du komplett bescheuert bist.
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3.13 Uhr ist es, Wolfsstunde hier in der Popnacht. Wir sind doch alle schon mal einen Schritt schneller gegangen, wenn wir die Kellertreppe wieder hoch sind, weil dieses kribbelige Gefühl im Nacken hinter uns her war. Haben eine Stufe übersprungen, sowas. Ja, und da ist auch völlig egal, wie viel Uhr es ist. Dunkler Keller im Nacken, eigentlich immer mindestens ein bisschen gruselig. Aber jetzt die Frage, was ist nachmittags um 3 komplett normal, aber nachts um 3 super creepy, super unheimlich? 07221 2011 ist die Nummer, über die wir heute Nacht die unheimliche Liste vervollständigen. Was ist nachmittags um 3 komplett okay, voll normal, aber nachts um 3, also quasi jetzt, total unheimlich? Beispiel von mir, ein Eiswagen. Eiswagen kommen nachmittags um 3 rum. Tüdelü, alles schön. Juhu, Zitroneneis mit Streuseln. Eiswagen kommt nachts um 3 in eurer Straße vorbei. Aufgerissene Augen. Richard Kulinski kommt uns holen. Ah, 07221 2011. Was ist um 3 Uhr nachmittags voll normal und um 3 Uhr nachts unheimlich ohne Ende? Haut mal raus.

Kinderlachen. Moment, ich muss hier gerade, ihr ruft hier einfach die ganze Zeit an und erzählt mir Dinge, die nachts um 3 gruselig sind, nachmittags um 3 nicht. Aber Kinderlachen, schreibt Dora aus Osnabrück auf unsere Unheimlich-Liste. Moment, ich habe hier mal was. Das ist nachmittags um 3 völlig okay, aber nachts um 3? Nachts um 3? Vor allem, wenn man keine eigenen Kinder hat. Hart gruselig.

0: So, bevor wir uns hier weiter in unsere Popnacht-Unheimlichkeitsliste machen, also eure gesammelten Antworten zum Thema, was ist nachmittags um drei? Völlig normal, aber nachts um drei total gruselig. Lassen wir erstmal den Olaf Schubert hier ein bisschen lustig sein.
1: Man kann ja jetzt hier in Sachsen als Quereinsteiger Lehrer werden. Ja, ich muss dazu sagen, die nehmen jetzt nicht jeden. Aber ich glaube, wenn man 50% der Buchstaben beherrscht und den Rest sinnvoll mit Zahlen ergänzt, ja, dann ist man ja quasi schon überqualifiziert. Also es war ja, Lehrer war lange Zeit ein pädagogischer Hochschulabschlussberuf. Mittlerweile braucht man keinen Abschluss oder man braucht nur einen Abschluss. Als Lehrer muss man abgeschlossen haben mit seinem Leben. Und man sucht natürlich vor allem Lehrer eben für diese Problemschulen, ja, also an den Gymnasien, Grundschule, da sieht's noch gut aus. Man will das an den Problemschulen so lösen, dass man sagt, die Schüler, die an dieser Schule dreimal sitzen geblieben sind, die müssen dort direkt als Lehrer weitermachen. Ja? Motivation durch Abschreckung. Das muss man natürlich auch dazu sagen. Also wer diesen Schritt gehen will in die Pädagogistik, der sollte wissen, es ist ein harter Beruf, ja, der Lehrerberuf. Denn du latschst dann jeden Morgen in diese abgerockte Hütte und dann siehst du diese Kunden. Ja? Die sind unmotiviert, die sind vorlaut, die sind stellenweise ungepflegt. Ja? Manche riechen sogar noch nach Alkohol. Und dann weißt du, das sind erstmal nur deine Kollegen.
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0: ganz schnell auf unsere Unheimlichkeitsliste, kommt jetzt um 3:30 noch von Oliver. Ein Klassiker, wie er schreibt, an die 07221011. Der Ruf einer Eule. Besonders bei Vollmond. Nachts um 3.
1: Gruselig.
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3: Heute kann der Regenschirm zu Hause bleiben. Die Sonne wechselt sich mit kompakten Wolken ab. Und die Temperaturen steigen bis zum Nachmittag auf rund 24 Grad. Vereinzelt kann sogar die Sommergrenze von 25 Grad erreicht werden. Diese überschreiten wir ab Sonnabend entschlossen mit bis zu 29 Grad. Dazu erwarten uns über Pfingsten meist sonnige Tage. Allenfalls in der Nacht zum Sonntag und Sonntag früh sind einzelne Schauer möglich.
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4: Biesdorf, Alt-Biesdorf. Stadtauswärts ist zwischen Grabensprung und Köpenicker Straße bis Ende Mai nur eine Spur frei. Alt-Friedrichsfelde stadtauswärts. In Höhe Rosenfelder Straße ist nach einem Wasserrohrbruch bis Ende des Monats eine Spur gesperrt. Berlin. Auf der Straße des 17. Juni ist zwischen Yitzhak-Rabin-Straße und Ebertstraße wegen einer Veranstaltung bis 29. Mai. Täglich zwischen 22 Uhr und 6 Uhr. Jeweils nur eine Spur frei. Berlin-Westend. Die Eichenallee ist zwischen Bolivarallee und Kirchenallee wegen eines Kraneinsatzes in beiden Richtungen bis 20 Uhr gesperrt.
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0: aber nicht Fußgänger. Ich arbeite nachts und fange tatsächlich um 3 Uhr an. Aber wenn es Menschen gibt, die einfach random spazieren laufen, ist das super creepy, schreibt sie. Und ja, fühle ich. Und dann ruft er ja hier auch fleißig an. Die 0722 1211. Hello.
1: Hallo Sabrina, Jonas Bender hier. Hi. Genau, war ja gerade die Frage im Radio, was nachts um 3 komplett komisch ist und mittags um 3 komplett normal.
0: Ja.
1: Friedhofbesuch. Friedhof gießen.
0: Ja, stimmt. Tagsüber völlig okay, ne? Aber
1: nachts 3 komisch.
0: Ja. War auch eine der Top-Antworten von euch hier. Alles, was mit Friedhof zu tun hat. Was ist noch normal am Nachmittag um 3? Aber komplett unheimlich in der Nacht um 3. Wir machen hier eine Popnacht-Unheimlichkeitsliste fertig. 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

0: Eine Kettensäge. Die ist am Nachmittag okay, aber nachts um drei... Geht so, schreibt Tina aus Brandenburg. Wir sammeln hier Unheimlichkeiten. Dinge, die nachmittags okay sind, aber nachts um drei komplett creepy. Wenn jemand an der Tür klopft. Tagsüber. Hallo? Ja, ich komm gleich. Nachts um drei. Wir sehen uns vor Gericht. Obwohl, tagsüber unangekündigt klopfen ist auch gruselig. Der Hagen aus Leipzig, der hat da auch noch eine Gruseligkeit für uns.
1: Was ist um diese Zeit nicht normal? Mein erster Gedanke war Stephen King. Mein erster Gedanke war nämlich ein Clown auf der Straße.
0: Ja, stimmt, dem möchte man jetzt aktuell nicht begegnen. Aber Mensch, heute Nachmittag um drei kann er mir gerne mal ein Ballontier basteln. Aber bitte nicht jetzt.
1: Und vielleicht auch nicht unbedingt aus dem Gulli raus.
0: Ja, aber das vielleicht auch nicht nachmittags um drei.
1: Nein, besser nicht.
0: Danke dir.
1: Geil.

3.56 Uhr. Also die Wolfsstunde, die Gruseligkeitsstunde, in der wir gerade Unheimlichkeiten gesammelt haben hier in der Popnacht, die ist jetzt gleich vorbei. Aber keine Sorge, all die Sachen, die ihr mir hier noch geschickt habt, die ihr übers Telefon, über Sprachnachrichten oder WhatsApp oder so geschickt habt, die machen wir einfach morgen auch nochmal. Wir machen morgen auch nochmal eine 3 Uhr Unheimlichkeitsstunde, okay? Also gerne weiter her mit euren Antworten. Die sind alle fantastisch.

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1: Um 4 Uhr mit Juliette Groß. Die Außenminister der NATO-Staaten wollen im schwedischen Helsingborg heute unter anderem über die militärische Unterstützung der Ukraine beraten. Auch die Lastenverteilung in dem transatlantischen Bündnis dürfte eine Rolle spielen. Aus Helsingborg Thomas Spickhofen.
2: In der Nacht kündigte US-Präsident Donald Trump an, 5000 zusätzliche Soldaten nach Polen zu entsenden. Zuvor war eine routinemäßige Rotation von 4000 Soldaten dort gestoppt worden. Und der Iran-Krieg wird ebenfalls eine Rolle spielen. Die US-Regierung ist weiterhin verärgert, weil man sich zu wenig von den Europäern unterstützt sieht. Das hat Außenminister Rubio gestern am späten Abend noch einmal bekräftigt. Gleichzeitig haben mehrere Staaten unter Federführung Frankreichs und Großbritanniens inzwischen angekündigt, sich an einer Sicherung der Straße von Hormuz zu beteiligen. Deutschland zum Beispiel unter anderem mit Minensuchbooten. Allerdings nur, wenn die Waffen schweigen und ein internationales Mandat vorliegt.
1: Der Bundestag hat am Abend mehrere wichtige Beschlüsse getroffen. Danach soll die Ticketsteuer im Flugverkehr zum 1. Juli sinken. Wie sich dies auf den Preis auswirkt, ist unter anderem von der Länge des Fluges abhängig. Möglich wären Preissenkungen zwischen 2,50 Euro und 11,40 Euro. Das Parlament hat außerdem den Weg für die Detailplanung von 3 Großprojekten der Deutschen Bahn freigemacht. Dabei geht es um die Strecken Dresden-Prag und Augsburg-Ulm sowie den Streckenausbau nach Sylt. Bundesfamilienministerin Prien will mit Blick auf den kommenden Haushalt auch Einschnitte beim Elterngeld prüfen. Die CDU-Politikerin sagte der Welt, sie werde sich daran halten, was der Koalitionsausschuss beschlossen habe. Demnach muss Prien 350 Millionen Euro beim Elterngeld einsparen. Es gäbe verschiedene Stellschrauben, so die Ministerin, etwa die Dauer des Elterngeldbezugs und die Lohnersatzrate. Im ersten Relegationsspiel zur Fußball-Bundesliga haben der VfL Wolfsburg und der SC Paderborn unentschieden gespielt. Sie trennten sich 0:0. Aus der Sportredaktion Michael Augustin.
3: Der VfL Wolfsburg hat immer wieder aufs Tor geschossen, insgesamt 19 Mal, aber nicht getroffen. Die beste Chance vergab Dagim. Gefährlich war auch ein Freistoß von Eriksen. Der SC Paderborn wurde bei nur 4 Versuchen 2-mal gefährlich. Castaneda in der frühen und Bilbia in der späten Phase des Spiels. Ansonsten verteidigte der Zweitligist fleißig und störte immer wieder den Rhythmus des Wolfsburger Spiels. In der Schlussphase sah der Paderborner Sticker noch die gelb-rote Karte. Der SC brachte das Unentschieden auch ohne ihn ins Ziel. Die Entscheidung fällt im Rückspiel am Montag.
1: Das waren die Nachrichten. Das Wetter in Deutschland. Tagsüber bleibt es trocken, im Norden zeitweise dichte Wolkenfelder, sonst oft heiter. Höchstwerte von Nord nach Südwest 21 bis 30 Grad. Auf den Inseln etwas kühler. Am Samstag freundlich. Es ist 4.03 Uhr.
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4: Alt-Friedrichsfelde stadtauswärts. In Höhe Rosenfelder Straße ist nach einem Wasserrohrbruch bis Ende des Monats eine Spur gesperrt. Berlin. Auf der Straße des 17. Juni ist zwischen Yitzhak-Rabin-Straße und Ebertstraße wegen einer Veranstaltung bis 29. Mai. Täglich zwischen 22 Uhr und 6 Uhr. Jeweils nur eine Spur frei. Berlin-Westend. Die Eichenallee ist zwischen Bolivarallee und Kirchenallee wegen eines Kraneinsatzes in beiden Richtungen bis 20 Uhr gesperrt.
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5: Mit Sabrina Droste. Guten Tag, guten Tag. Der nächste Song ist für all die tagträumenden Nachtarbeiter unter uns.
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0: auf der A60 Rüsselsheim Richtung Mainz zwischen Ginsheim, Gustavsburg und Mainz-Laubenheim. Da steht ein defektes Fahrzeug. Die Popnacht hier, aber wenn man ja draußen so die Vögelchen hört, ich habe das Fenster gerade zu, deswegen hört ihr das nicht, aber draußen ist ja schon einiges los. Da ist die Nacht wohl langsam mal rum. Ein bisschen Zeit haben wir noch zusammen. Und in dieser hören wir jetzt zum Beispiel mal ganz genau hin, was es mit New Religion von Bebe Rexha auf sich hat. Mit unserer Lyrics-Version. Deep in the night.
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spüre den Beat. Es ist wie eine neue Religion, da auf der Tanzfläche. Ich habe meinen inneren Rhythmus gefunden. Er gibt mir Auftrieb. Es ist bedingungslose Liebe. Ich habe die Musik gefunden, meine neue Religion. Noch möchte ich nicht gehen. Ich glaube, einen tieferen Sinn gefunden zu haben. Ich bin in Bewegung, ich bin in Stimmung. Nichts kann dieses Gefühl übertreffen. Versinke im Klang, der um mich ist. Ich spüre, wie mein Körper heilt. Ich fand meine Bestimmung in den Kirchen voller Neonlichter. So hell. Und heute Nacht werde ich lebendig. Ich glaubte immer, es gäbe nichts für mich, dass ich nirgends hingehöre, bis ich meinen Glauben an einem heiligen Ort fand. 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

hört die Popnacht um gleich 20 nach 4. Nehmen wir jetzt nochmal ein bisschen Power raus und legen ein bisschen mehr Emotion rein. Sabrina Droste hier. Hi.

0: Neue Musik-Time in der Popnacht. Und diesmal packen wir den Aki aus, aka Bosse. Der hat uns im Interview neulich gesagt, wie er es mit dem Tanzen hält. Der schämt sich für gar nichts mehr.
1: Also ich habe irgendwann so mit 20 habe ich mir überlegt, dass mir scheißegal ist, was die Leute von mir denken. Und seitdem mache ich mich irgendwie locker und mache das so, wie ich Bock habe.
0: Ja, und wer Bosse schon mal tanzen gesehen hat, der weiß, der lebt das Wandtattoo über der Küchenzeile mit den Worten Tanze, als würde niemand zusehen und macht auch die passende Musik dazu. Also wer dazu nicht tanzen kann, da weiß ich das auch nicht. Flackern von Bosse jetzt in der Popnacht.

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1: Kurz nach 4:30 ist es. Hallo.
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4: Heute kann der Regenschirm zu Hause bleiben. Die Sonne wechselt sich mit kompakten Wolken ab und die Temperaturen steigen bis zum Nachmittag auf rund 24 Grad. Es wird also etwas wärmer als zuletzt. Vereinzelt kann sogar die Sommergrenze von 25 Grad erreicht werden. Diese überschreiten wir ab Sonnabend entschlossen mit bis zu 29 Grad. Dazu erwarten uns sowohl am Sonnabend als auch über Pfingsten meist sonnige Tage. Es bleibt auch weitgehend trocken. Allenfalls in der Nacht zum Sonntag und Sonntag früh sind einzelne Schauer möglich.
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5: Alt-Friedrichsfelde stadtauswärts. In Höhe Rosenfelder Straße ist nach einem Wasserrohrbruch bis Ende des Monats eine Spur gesperrt. Berlin. Auf der Straße des 17. Juni ist zwischen Yitzhak-Rabin-Straße und Ebertstraße wegen einer Veranstaltung bis 29. Mai. Täglich zwischen 22 Uhr und 6 Uhr. Jeweils nur eine Spur frei. Berlin-Westend. Die Eichenallee ist zwischen Bolivarallee und Kirchenallee wegen eines Kraneinsatzes in beiden Richtungen bis 20 Uhr gesperrt.
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das war's doch wohl gewesen mit der Popnacht für heute. Ich bin Sabrina Droste und raus für heute. Es war sehr schön mit euch. Danke für mal wieder so nett sein. Macht euch einen schicken Freitag und denkt an eure Pausen.

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2: Guten Morgen. Flüge aus Deutschland werden ab Juli geringer besteuert. Das hat der Bundestag am Abend beschlossen. Demnach sinkt die Luftverkehrssteuer je nach Entfernung um bis zu 11,40 Euro pro Flug. Neben der Koalition aus Union und SPD stimmte auch die AfD für die Senkung. Grüne und Linke waren dagegen. Offen ist, inwieweit die Fluggesellschaften die Vergünstigung an die Kunden weitergeben. Der Bundestag stimmt heute über die geplante Apothekenreform der Bundesregierung ab. In bestimmten Fällen sollen Apotheken verschreibungspflichtige Medikamente auch ohne Rezept abgeben dürfen, zum Beispiel bei chronischen Krankheiten oder einfachen Beschwerden. Außerdem sollen sie künftig mehr Impfungen anbieten, zum Beispiel gegen Tetanus oder Hepatitis. Außerdem berät der Bundestag heute über Vereinfachungen beim Kindergeld. Eltern sollen die Leistung künftig automatisch erhalten, ohne vorher einen Antrag stellen zu müssen. US-Präsident Trump will weitere 5000 US-Soldaten nach Polen entsenden. Das hat er auf seiner Plattform Truth Social angekündigt, ohne Details zu nennen. Trump begründet die Entscheidung mit seinem guten Verhältnis zum polnischen Präsidenten Nawrocki. Noch vor wenigen Tagen hatte US-Vizepräsident Vance erklärt, dass sich die Entsendung von US-Truppen nach Polen verzögere. Gleichzeitig kündigte Trump an, tausende Soldaten aus Deutschland abzuziehen.
3: Und jetzt das Wichtigste aus Berlin.
2: Für die Wahlen zum Abgeordnetenhaus und zu den Bezirksverordnetenversammlungen im September wollen 30 Parteien antreten. Laut Landeswahlamt sind das 9 weniger als bei der Wahl vor 5 Jahren. Bei 6 politischen Vereinigungen muss erst noch geprüft werden, ob sie als Parteien im Sinne des Parteiengesetzes gelten. Der Landeswahlausschuss entscheidet Mitte Juni, welche Parteien tatsächlich zur Wahl zugelassen werden. Gewählt wird am 20. September. Zum Sport. Im ersten von 2 Relegationsspielen um den letzten Startplatz in der Fußball-Bundesliga hat es keinen Sieger gegeben. Wolfsburg und Paderborn haben sich 0:0 getrennt. Die Entscheidung fällt im Rückspiel am Pfingstmontag. Und der SC Magdeburg ist zum 4. Mal deutscher Handballmeister. Das Team hat am Abend gegen Flensburg-Handewitt mit 31:30 gewonnen und sich damit den Titel in der Bundesliga vorzeitig gesichert. Die Füchse Berlin, der bisherige Meister, haben gegen Hannover-Burgdorf haben 30:30 gespielt. 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
0: Das wird wieder ganz schön heute. Es bleibt trocken bei einem Mix aus vielen Wolken, aber auch immer wieder Sonne. Zum Abend hin wird es immer schöner. 23 Grad kriegen wir maximal. Aktuell haben wir 12. Das gesamte Pfingstwochenende wird der absolute Hammer. Blauer Himmel bei bis zu 27 Grad.
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0: Der Tiergartentunnel ist in beiden Richtungen noch bis kurz vor 6 gesperrt. Und in Kreuzberg, da gibt es zahlreiche Sperrungen wegen des Karnevals der Kulturen. Gesperrt sind unter anderem die Blücher-Zossener Straße, Gilchiner Straße, Tempelhofer und Waterloo-Ufer. Und die Sperrungen, die dauern bis Dienstag früh. Ansonsten sieht's gut aus. 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
0: Ich freue mich sehr, dass wir zusammen in das lange Wochenende starten. Es sind ja sogar Pfingstferien für die Kinder. Die haben inklusive Dienstag noch frei. Und das Wetter wird ein Knaller. Können wir eigentlich alle anbaden das Wochenende über.

Morgen Berlin. Hier ist RBB 88.8, 12 Minuten nach 5. Der Wannsee, der hat seine Flaniermeile zurück. Nach 2,5 Jahren Bauzeit erstrahlt die Ronneby-Promenade in ganz neuem Glanz. Wo früher Baustellen die Sicht versperrt haben, ist jetzt eine neue, geschwungene Hafentreppe. Und da sind so Sitzstufen, wo man aufs Wasser gucken kann. Es gibt auch neue Grünanlagen. Also die neue Ronneby-Promenade, die ist zwar schon länger zugänglich, aber heute Nachmittag findet da eine offizielle Eröffnung statt. Ich wünsche einen schönen Start rein in den Freitag und ins lange Pfingstwochenende mit 80ern und 90ern hier bei uns. Phil Collins jetzt, Two Hearts aus den 80ern. Guten Morgen, Berlin.

So, jetzt ist Schluss mit der Astor Film Lounge. Das Kultkino, das schließt. Das Gute ist aber, es schließt nur vorerst. Am Pfingstsonntag ist die letzte Chance, nochmal am Kurfürstendamm 225 ins Kino zu gehen. 19.30 Uhr läuft da Der Teufel trägt Prada 2 mit Meryl Streep und Anne Hathaway. Und dann ist das Haus erstmal fast anderthalb Jahre zu, bis Ende 2027. Es ist 5.19 Uhr, hier ist RBB 888. Guten Morgen, Berlin.

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1: 5.30 Uhr mit Andreas Marschner.
2: Guten Morgen. Landeswahlamt bestätigt, für die Wahlen zum Abgeordnetenhaus und Bezirkswahlen im September wollen 30 Parteien antreten. Das sind 9 weniger als 2021. Aus unserer Redaktion für Landespolitik, Kirsten Buchmann.
3: Für 6 politische Vereinigungen müsse zunächst festgestellt werden, ob es sich um eine Partei im Sinne des Parteiengesetzes handelt, so das Landeswahlamt. Unter anderem betrifft das die Gruppierungen Bananen für Deutschland, Eigenheimpartei und Losdemokratie, Partei für eine starke Bürgerschaft. Mitte Juni wird der Landeswahlausschuss entscheiden, welche Parteien sich an den Berliner Wahlen beteiligen dürfen. Das Berliner Abgeordnetenhaus und die Bezirksverordnetenversammlungen werden am 20. September neu gewählt.
2: Karneval der Kulturen beginnt. Los geht's heute ab 17 Uhr mit dem Straßenfest am Blücherplatz in Kreuzberg. Dort wird auch morgen und am Sonntag gefeiert. Und morgen startet dann erstmal der Kinderkarneval. Dazu gehören ein Kostümumzug mit mehreren tausend Kindern ab 12.30 Uhr vom Mariannenplatz über die Oranienstraße zum Görlitzer Park. Höhepunkt ist dann am Pfingstsonntag ab 13.30 Uhr der Straßenumzug mit über 60 internationalen Gruppen. Die Strecke führt wegen einer Baustelle in Kreuzberg wieder durch Friedrichshain. Start ist an der Kreuzung Frankfurter Allee und Proskauer Straße. Dann geht's über die Frankfurter Allee und Karl-Marx-Allee. Mitorganisatorin des Karneval der Kulturen, Anna-Maria Seifert vom Karnevalsbüro, sagte uns:
4: Es ist natürlich ein neuer Kiez. Es muss sich erstmal so ein bisschen eingrooven, auch sozusagen mit der Anwohnerschaft, aber eben auch mit den Personen, die dort Geschäfte haben, die sich sehr freuen, tatsächlich da auch mal eine Mark noch am Sonntag zu verdienen. Grundlegend freuen wir uns, im neuen Kiez zu sein. Aber natürlich ist das auch so, das muss man natürlich im Hintergrund auch mal sagen, dass wir nur deswegen in Friedrichshain sind, weil auf der Gneisenaustraße gebaut wird.
2: Steglitzer Woche beginnt auch im Berliner Südwesten, wird ab heute wieder gefeiert. Die Steglitzer Woche startet. Das Volksfest im Beckepark am Teltowkanal findet zum 72. Mal statt. Wieder mit vielen Fahrgeschäften, Essen aus aller Welt und einem täglich wechselnden Bühnenprogramm mit Live-Shows und Konzerten. Die Steglitzer Woche geht bis zum 7. Juni. Der Eintritt ist frei. Geöffnet ist täglich ab 14 Uhr. Super Wetter an Pfingsten. Viele Berlinerinnen und Berliner wollen am langen Wochenende viel draußen sein. Wir haben uns mal umgehört.
5: Ich bin in Pfingstlaune. Berlin hat ja ein tolles Umland. Wir werden wahrscheinlich da in der Kliniker Brücke Pfingstsamstag Familienessen machen, die Sonne genießen, alles wunderbar.
6: Wir werden mit der Familie zusammen den Pool aufbauen, anbaden und die Familie einladen. Wir haben Aufstellpool uns jetzt gegönnt. Ja, alles, was dazu gehört. Neue Filteranlage, alles für die Kinder. Und ja, dann geht's los.
7: Wir haben jede Menge vor, dass wir draußen sitzen und das Wetter genießen. Und natürlich ab und zu mal in den Biergarten gehen.
2: Am Wochenende werden bei viel Sonne bis zu 27 Grad erwartet. Zum Sport. In der Handball-Bundesliga haben die Füchse Berlin gegen Hannover Burgdorf 30:30 gespielt. Für den Meistertitel hat's diesmal nicht gereicht. Der SC Magdeburg ist zum 4. Mal deutscher Handballmeister geworden. Das Team hat am Abend gegen Flensburg-Handewitt mit 31:30 gewonnen und sich damit den Titel in der Bundesliga vorzeitig gesichert.
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1: Wir haben im Moment 12 Grad, wir kriegen heute 23 maximal. Dazu ein Mix aus Sonne und auch dickeren Wolken. Es bleibt aber trocken und das Pfingstwochenende wird ein Hammer. Anbaden ist angesagt. Wir haben es ja gerade schon vom Mann mit dem neuen Pool gehört. Bis zu 27 Grad am Pfingstwochenende.
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1: Wilmersdorf, Brandenburgische Straße. Zwischen Giseler Straße und Mannheimer Straße ist der Abschnitt gesperrt. Da ist nämlich die Feuerwehr nach einem Fahrzeugbrand im Einsatz. Der Tiergartentunnel, der ist noch in beiden Richtungen zu bis kurz vor 6. In Kreuzberg gibt es zahlreiche Sperrungen wegen des Karnevals der Kulturen. Gesperrt sind unter anderem die Blücher- und Zossener Straße sowie die Gitschiner Straße und das Tempelhofer und Waterloo-Ufer. Das Ganze dauert bis Dienstag früh. Davos Roll, gute Fahrt. 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
1: Und die Nummer für alle Frühaufsteherinnen und Frühaufsteher ins Studio zu mir ist die 30 32 88 8 100. Guten Morgen.
8: Guten Morgen, liebe Lydia. Grüße dich.
1: Hier Hi.
8: Ist Kurt aus Rheinland-Pfalz.
1: Hallo.
8: Ja, ein wunderschöner Morgen ist es heute.
1: Ich höre es hinter dir auch zwitschern sogar.
8: Ja, ich trage die Zeitung, also weißt ja, ne? Ich habe heute nur ein T-Shirt an. Aber noch eine Hose.
1: Ein Glück.
8: Echt angenehm.
1: Und Vogelkonzert so früh am Morgen. Das ist das Schöne, wenn wir so früh aufstehen müssen.
8: Ja, du, da geht dir ins Herz auf, Lydia.
1: Ist so. Kurt, ich danke dir, dass du deinen schönen Morgen mit uns verbringst.
8: Immer, Lydia, jeden Tag. Oh.

0: Black or White auf RBB 88.8, 5.41 Uhr.
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0: Das ist heute Jennifer aus Spandau. Was holt dich aus dem Bett so früh? Wann musst du aufstehen?
2: Eigentlich fange ich um 6 an zu arbeiten, aber ich bin heute im Homeoffice, weil ich die Kinder habe.
0: Ah.
2: Also ich stehe schon früh auf, 4.50 Uhr sonst.
0: Oh, 4.50 Uhr, meine Güte. Und kommst du gut damit klar oder würdest du eigentlich immer länger schlafen?
2: Nee, ich komme gut damit klar, weil der frühe Feierabend, der lockt mich doch mehr.
0: Ja, das verstehe ich. Was machst du denn beruflich?
2: Ich sitze eigentlich nur im Büro. Also ich stelle Personal ein.
0: Und wie viele Kinder hast du?
2: 2.
0: Wie alt sind die?
2: 11 und 8.
0: Das heißt, da ist morgens dann auch ordentlich Gewusel, wobei mit 11 Jahren klappt ja auch vieles schon alleine, oder?
2: Naja, die stehen nicht so gerne morgens auf.
0: Ah, okay, es ist bei dir also das große Antreiben, weniger das Frühstück und Brotbox machen, was stressig ist.
2: Genau, das Antreiben, ne? Ich will nicht in die Schule, ne? Das ist schon kräftezehrend.
0: Ach Mensch, gehen die so ungern? Das ist natürlich dann hart, ne? Wenn man immer wieder motivieren muss morgens.
2: Ja, heute ist der 7-Stunden-Tag bei meinem Sohn. Oh.
0: Ah, 7 Stunden ist hart. Also mein Sohn ist ja auch 11 und der hat immer Mittwoch seinen 7-Stunden-Tag und da wird auch am Abend davor schon sehr gemeckert.
2: Ja, ne? Das kann er auch nicht abstellen. Das hat er im Gefühl.
0: Och Mensch, da haben unsere Jungs was gemeinsam. Liebe Grüße an deine Familie und ich finde es ganz toll, dass ihr mit uns in den Tag startet.
2: Ja, läuft hier.

0: Und ich mag, dass es reingeht ins Pfingstwochenende zusammen mit Ihnen. 5.50 Uhr ist es, hier ist RBB 88.8.
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0: Der protestantische Liederdichter und Pfarrer Paul Gerhardt ist vor 350 Jahren in Lübben im Spreewald gestorben und seine Lieder, die sind um die ganze Welt gegangen. Und in dieser Woche erzählen Menschen von ihrem persönlichen Lieblingslied. Heute Pfarrer Martin Liedtke.
2: Für mich bitte die 371. Das ist keine Bestellung an einem Imbiss, sondern ein Liedwunsch zum Geburtstag. Wer Geburtstag hatte, darf sich im Seniorenkreis unserer Gemeinde ein Lied wünschen. Und wir anderen singen es dann, so schön wir nur können. Seit ich Rosi Radig kenne, hat sie sich nie ein anderes Lied gewünscht. Natürlich von Paul Gerhardt, wenn auch nicht eines seiner bekanntesten. Der Titel überrascht und scheint ein wenig aus der Zeit gefallen. Gib dich zufrieden und sei stille. Das klingt eher nach einer gereizten Mutter mit quengelndem Kleinkind an der Supermarktkasse als nach einem Geburtstagslied. Rosi Radig aber hört dieses Lied ganz anders. Es ist für sie ein absolutes Trost, ja mehr noch ein Demutslied, das sie vor über 30 Jahren aus der allertiefsten Trauer gezogen hat und bis heute ihr Herz berührt. Unzählige Male hat sie es zunächst nur gehört, auf einer Schallplatte, und dann immer öfter auch mitgesungen. Bis heute liest und meditiert sie den Text und findet ganz besonders in dessen vierter Strophe Sinn und Hoffnung. Dort heißt es, er weiß dein Leid und heimlich Grämen, auch weiß er Zeit, dir's abzunehmen. Gib dich zufrieden. Insgesamt 16 Mal fordert Paul Gerhardt die Singenden und Hörenden seines Liedes zur Zufriedenheit auf. Satte 16 Mal, weil er weiß, dass es nicht jedem Menschen leicht fällt, sich an dem zu erfreuen und auszurichten, was da ist, anstatt zu beklagen, was fehlt. Wem das aber gelingt, wer voll Vertrauen ist, dass Gott auch das Schwerste irgendwie mitträgt, gelangt in einen Zustand innerer Zufriedenheit, die geradezu ansteckend ist. War sich Paul Gerhardt sicher, aus eigener Erfahrung, so wie Rosi. Wenn Zufriedenheit ein Gesicht hat, dann wäre es für mich das von Rosalinde, wie sie eigentlich heißt. Freilich, das Alter und die Gesundheit beschäftigen auch sie, aber wenn Luft und Kraft vorhanden sind, dann kann sie gar nicht anders, als Trost und Zuversicht, die sie selber in ihrem Leben erfahren hat, irgendwie weiterzugeben. Unzählige einsame Menschen hat sie in unserer Gemeinde besucht, Karten geschrieben, Blumen gebracht, selbst gestrickte Socken verschenkt, deren Fadengesamtlänge wohl dreimal bis zum Mond und zurückreichen würde. Für mich die 371, aber klar. Und für alle Menschen ein bisschen mehr Demut und Zufriedenheit.
0: Das waren die Worte auf den Weg von Pfarrer Martin Liedtke von der Evangelischen Kirche hier auf RBB 88.8. 5.53 Uhr ist es, Michael Cimbello jetzt mit Maniac.

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1: Die Nachrichten ist Andreas Marschner.
2: Guten Morgen. Der Bundestag hat am Abend eine Gesetzesänderung zur Ticketsteuer verabschiedet. Die Abgabe sinkt je nach Strecke zwischen gut 2 und 11 Euro pro Flug. Ob die Tickets dadurch tatsächlich günstiger werden, hängt davon ab, ob die Fluggesellschaften die Maßnahme an die Kunden weitergeben. Experten bezweifeln das wegen der derzeit hohen Kerosinpreise. Im Bundestag wird heute unter anderem über das antraglose Kindergeld und die Apothekenreform beraten. Diese soll Apotheken künftig eine größere Rolle in der Gesundheitsversorgung einräumen. Geplant ist zum Beispiel, dass sie bestimmte Impfungen durchführen können. Opfer häuslicher Gewalt sollen sich künftig schneller von ihren Ehepartnern scheiden lassen können. Das sieht ein Gesetzentwurf von Justizministerin Hubig vor, der den Funke-Zeitungen vorliegt. Demnach soll eine Scheidung auch vor Ablauf des Trennungsjahres möglich sein, wenn es zu körperlicher, psychischer oder sexueller Gewalt gekommen ist. Bisher ist das nur in Ausnahmefällen möglich. Mehrere Hilfsorganisationen haben weiterhin katastrophale Zustände im Gazastreifen beklagt. Laut Oxfam verweigert Israel den Organisationen weiterhin im notwendigen Maße Güter in das Palästinensergebiet zu bringen. Save the Children berichtet von schwer unterernährten Kindern im Gazastreifen. Mehr als 600.000 Kinder könnten im dritten Jahr in Folge nicht zur Schule gehen. Nach 2 Jahren Krieg gilt seit Oktober 2025 eine Waffenruhe zwischen Israel und der Hamas.
3: Und jetzt das Wichtigste aus Berlin.
2: Für die Wahlen zum Abgeordnetenhaus und zu den Bezirksverordnetenversammlungen im September wollen 30 Parteien antreten. Laut Landeswahlamt sind das 9 weniger als bei der Wahl vor 5 Jahren. Bei 6 politischen Vereinigungen muss erst noch geprüft werden, ob sie als Parteien im Sinne des Parteiengesetzes gelten. Der Landeswahlausschuss entscheidet Mitte Juni, welche Parteien tatsächlich zur Wahl zugelassen werden. Gewählt wird am 20. September. Zum Sport. Im ersten von 2 Relegationsspielen um den letzten Startplatz in der Fußball-Bundesliga hat es keinen Sieger gegeben. Wolfsburg und Paderborn haben sich 0:0 getrennt. Die Entscheidung fällt im Rückspiel am Pfingstmontag. Und der SC Magdeburg ist zum 4. Mal deutscher Handballmeister. Das Team hat am Abend gegen Flensburg-Handewitt mit 31:30 gewonnen und sich damit den Titel in der Bundesliga vorzeitig gesichert. Die Füchse Berlin, der bisherige Meister, haben gegen Hannover-Burgdorf 30:30 gespielt. 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
4: Ja, mein Kopfhörer ist kaputt. Der sticht mir jetzt hier in den Kopf rein. Aber ich weiß, auch mit kaputtem Kopfhörer die Temperatur. Wir haben aktuell 13 Grad und wir kriegen 23 heute. Dazu ein Mix aus Sonne und Wolken. Es bleibt trocken und das lange Pfingstwochenende wird wettertechnisch auch echt ein Knaller. Bei 27 Grad und blauem Himmel können wir anbaden. Guck mal, jetzt wackelt der.
1: Sieht
4: der
1: so ein bisschen aus, die Ohrmuschel sieht so ein bisschen aus wie so ein kleiner Ohrstecker, wenn man so möchte.
4: Das ist eine Riesenohrmuschel, sieht aus wie ein Riesenohrring.
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1: Wir schauen mal kurz auf die Straßen und schauen nach Wilmersdorf in die Brandenburgische Straße. Zwischen Giseler Straße und Mannheimer Straße ist der Abschnitt gesperrt. Hier ist die Feuerwehr nach einem Fahrzeugbrand im Einsatz. Friedrichshain, Stralauer Allee an der Kreuzung am Oberbaum Warschauer Straße sind die Ampeln außer Betrieb. In Kreuzberg gibt es zahlreiche Sperrungen wegen des Karnevals der Kulturen. Gesperrt sind unter anderem Blücher- und Zossener Straße sowie Gitschiner Straße, Tempelhofer und Waterloo-Ufer. Die Sperrungen dauern bis Dienstag früh. Aktuelles haben wir noch von der S-Bahn wegen einer Reparatur an einem Signal in Stree. So kommt es auf den Linien 3 und 9 zu Verspätung. Außerdem fährt die S9 nur zwischen Flughafen BER und Olympiastadion. Alle Meldungen zu Straßen und Schienen finden Sie auf rbb888.de und in unserer App. Wir wünschen eine gute Fahrt.
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1: 2 Themen, die es heute Morgen zu besichtigen gilt. Hier zwischen 6 und 18 wäre ja auch immer im RBB-Fernsehen und auch bei uns in der App zu sehen. Mit Kameras durch ganz Berlin geschaltet. Erstens, Lydia hat keine Kopfhörer, denn die sind kaputt.
4: Das ist wirklich ein Ding. Ich frage mich auch, wer von den Kollegen hat mir das jetzt hier hingehängt? Weißt du, das muss ja jemand gemerkt haben, oh, ist kaputt. Und dann mir da einfach so hingepackt.
1: Ich bin nicht ganz sicher, wer das gewesen sein könnte.
4: Das
1: ich will hier keine
4: wir
1: falschen,
4: raus
1: keine falschen Verdächtigungen. Aber, und das ist das Zweite, das ist genauso wichtig, wir haben eine neue Kamera, die in Berlin geschaltet ist.
4: Am RBB-Fernsehen und auch in unserer App kann man uns ja hier mal ins Studio gucken und eben auch über die Live-Kameras Berlin beim Aufwachen beobachten.
1: Und wir haben extra nicht reingeschrieben, wo das ist. Kleiner Rätselspaß für Sie. Sie können ja mal sagen, wo Sie das verorten würden. Gerne per Sprachnachricht oder auch per kurzem Telefonanruf, wenn Sie die Kamera heute Morgen sehen.
4: So, 30 32 88 8100 ist die Nummer.
1: Jetzt hören wir die 90er mit Ace of Base und Happy Nation. Guten Morgen, Berlin.

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0: 6:13 RBB 888. Sie hören guten Morgen Berlin. Und Lydia, was soll ich sagen? Der WM-Kader ist gestern um 13 Uhr mittags vorgestellt worden.
1: Warst du ja schon ganz hibbelig.
0: Du hast sicherlich auch geschaut.
1: Nein.
0: Ist es denn so, dass du weißt, wer für uns spielen wird? Ich sag dir jetzt mal ein paar Namen und du sagst, ob es irgendwo klingelt. Ja?
1: Okay.
0: Fang im Tor an, Alexander Nübel. Oliver Baumann. Manuel Neuer.
1: Ja, den habe ich schon mal gehört.
0: Okay, Abwehr. Pascal Groß. Waldemar Anton.
1: Nee.
0: David Raum.
1: Nee.
0: Antonio Rüdiger.
1: Ich glaube, von dem hast du schon mal was erzählt.
0: Ja, habe ich. Der kommt auch aus Berlin. Das ist der einzige Spieler aus Berlin, der...
1: Ja. Siehst du, deswegen kenne ich den. Wir sind ja so, wir zwei beide.
0: Ob ich da jetzt wirklich noch weitermachen soll, ich glaube nicht. wir gucken mal nochmal im Angriff. Dennis Undav?
1: Nein.
0: Kai Havertz?
1: Nein.
0: Leroy Sané?
1: Sané habe ich auch schon mal gehört.
0: Ah, guck mal da. Aha. Also so ganz, ganz unwissend bist du da.
1: Nee. Ich habe auch ein bisschen Ahnung, habe ich.
0: Und du findest, das ist eine gute Auswahl, die der Bundestrainer da getroffen hat?
1: Ja, die werden Fußball spielen.
0: Wir werden
1: auch auf ein Tor schießen.
0: Da habe ich keine weiteren Fragen. Das muss auch als Expertise reichen, finde ich.
1: Naja, klar.
0: 6:14 haben wir es. RBB 888 jetzt mit der 90er mit Christina Aguilera.

0: 6 und 18, Sie hören RBB 88.8. Guten Morgen, Berlin.
1: Es gibt einen neuen Hype in unserer Stadt, vielleicht der größte Hype in diesem Frühling. Spazieren gehen.
0: Das klingt erstmal komisch.
1: Ja.
0: Ist aber gar nicht. Es gibt den Berliner Spazierclub. Sie kennen vielleicht schon Running Clubs. Da treffen sich da Menschen zum gemeinsamen Joggen und jetzt halt eben auch zum Spazieren.
1: Alan Anders aus Charlottenburg, der hat den Club gegründet, ist auf Instagram damit wirklich wahnsinnig aktiv und erfolgreich. Guten Morgen, Alan.
2: Guten Morgen.
0: Wie viele Schritte machst du so am Tag?
2: Ich denke mal so 10.000, 15.000.
1: Oh, das habe ich ja. 10.000 ist ja mein Ziel in meiner Schrittezähl-App. Ich schaffe das eigentlich nie. Ich sollte auch mit euch spazieren gehen.
2: Ja, komm gerne vorbei.
1: Weil gesund ist es auch, oder? Machst du das aus Fitnessgründen?
2: Ehrlicherweise habe ich meinen Führerschein abgegeben.
0: Ah! Der macht gerade Urlaub, ja?
2: Der Führerschein macht gerade Urlaub und ich bin nicht so der große Fan von U-Bahn und S-Bahn. Deswegen habe ich gesagt, scheiß drauf, ich laufe einfach.
1: Du hast dabei die ein oder andere richtig schöne Spazierroute durch Berlin entdeckt. Welche ist die schönste deiner Meinung nach?
2: Boah, ich bin ja gebürtiger Charlottenburger, deswegen ich laufe immer gerne die Kantstraße hoch, dann den Kudamm runter Richtung Schöneberg, Akazienkiez. Das ist so meine Lieblingsstrecke.
0: Das ist auch wirklich wunderschön. Und inzwischen bist du wirklich auch nicht mehr alleine, sondern durchaus mit vielen Menschen unterwegs.
2: Richtig, ja. Also ich habe das einfach so als Joke gepostet und meinte, ey, habt ihr nicht Bock, statt Running Club Spazierclub zu machen? Und mittlerweile haben sich fast 2000 Leute angemeldet dafür.
0: Das ist ja fast eine Demonstration, wenn ihr da zusammengeht, oder?
1: Ja, müsst ihr das anmelden?
2: Ich glaube schon, aber keine Ahnung, ich wüsste nicht, wo ich mich melden soll.
1: Zum Spazierengehen.
0: Ja, ist auch
1: ein bisschen seltsam. Wann ist der nächste Spaziergang geplant und kann man da noch dazustoßen?
2: Also diesen Sonntag um 12 Uhr ist der nächste geplant, aber weil sich so viele jetzt gemeldet haben, habe ich überlegt, dass wir Samstag um 12 Uhr einfach auch machen, weil ich gehe ja sowieso jeden Tag spazieren. Und ja, also nächsten Sonntag eigentlich um 12 Uhr.
0: Und dann nochmal am Samstag. Es ist ja vollkommener Wahnsinn, dass die Menschen jetzt zu Hunderten, zu Tausenden zusammen spazieren gehen in unserer Stadt.
1: Ja, also falls ihr auch wollt, ne, Berlin Spazierclub, einfach mal bei Alan anmelden, am besten über Instagram.
0: 26 haben wir es, RBB 88.8, jetzt mit Rock'n'Roll-Musik der 80er aus Spandau, die Ärzte und Westerland. Guten Morgen, Berlin.

0: 26 RBB 888. Guten Morgen, Ben.
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0: Der Karneval der Kulturen wirft seine Schatten voraus. Und wir haben deswegen diesmal überlegt, wie wir das klangtechnisch ins Hit-Duell mit einfriemeln können, dass es so ein bisschen internationaler klingt.
2: Ja.
0: Ja.
2: Sie könnten jetzt, wenn Sie zu Hause in der Küche stehen, auch so einen Topf umdrehen und gleich mittrommeln.
0: Quasi.
2: Ja.
0: Um das zu unterstützen und auch um sicherzustellen, dass der Nachbar auf jeden Fall pünktlich zu Hause
2: richtig
0: kommt heute. aus den 80ern hätte ich gerne gehört, Morik Hunter und Jackie Jackie.
2: Nicht schlecht. Okay, ich setze dagegen Bellini mit Samba de Janeiro. Das ist Urlaub für mich.
0: Ich finde auch, vom Beat, vom Sound her ist das absolut Karneval der Kulturen.
2: Voll.
0: Aber was hätten Sie davon gerne gehört? Die 80er mit Morik Hunter oder Bellini aus den 90ern und den Samba de Janeiro? Sie entscheiden bitte jetzt online auf rbb888.de und dann freuen wir uns gleich kurz nach 6:30 Morik Hunter zu hören.
2: Ja, oder Bellini.

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1: 6:30 hier ist Andreas Marschner.
2: Guten Morgen, Berlin-Wahl am 20. September. Laut Landeswahlamt wollen für die Wahlen zum Abgeordnetenhaus und zu den Bezirksverordnetenversammlungen 30 Parteien antreten. Das sind 9 weniger als bei der Wahl vor 5 Jahren. Bei 6 politischen Vereinigungen muss erst noch geprüft werden, ob sie als Parteien im Sinne des Parteiengesetzes gelten. Welche Parteien tatsächlich zur Wahl zugelassen werden, entscheidet der Landeswahlausschuss im Juni. Karneval der Kulturen beginnt. Los geht's heute ab 17 Uhr mit dem Straßenfest am Blücherplatz in Kreuzberg. Dort wird auch morgen und am Sonntag gefeiert. Mitorganisatorin des Karnevals der Kulturen, Anna-Maria Seifert vom Karnevalsbüro, sagte uns:
3: Wir werden verschiedene Stände präsentieren. Da gibt's natürlich aus dem Bereich Essen, Trinken, aber auch Kunsthandwerksstände. Dann gibt es verschiedene Bühnen, auch 10 Music Corner, das sind kleine Kunstbühnen. Da ist für jeden was dabei. Von Lateinamerika bis über Rock, Afro, da werden viele, viele Musikrichtungen präsentiert. Und was ich natürlich noch zusätzlich empfehle, ist die Ausstellung. Die Ausstellung zum 30 Jahre Karneval der Kulturen, die läuft noch bis zum 26.05. im Bethanien Studio 1.
2: Morgen gibt's dann den Kinderkarneval ab 12.30 Uhr mit Kostümumzug vom Mariannenplatz über die Oranienstraße zum Görlitzer Park. Und Höhepunkt ist dann am Pfingstsonntag ab 13.30 Uhr der Straßenumzug in Friedrichshain mit über 60 internationalen Gruppen. Volle Züge an diesem verlängerten Wochenende. Die Deutsche Bahn rechnet über Pfingsten mit vielen Reisenden. Laut Konzern wird es vor allem am Freitag und am Montag volle Züge geben. Besonders viele Reisende werden vor allem zwischen Berlin und München oder Berlin und Hamburg erwartet, sagte ein Bahnsprecher. Die Bahn empfiehlt allen Reisenden, einen Sitzplatz zu reservieren. Tag der biologischen Vielfalt. Im Botanischen Garten in Lichterfelde gibt es dazu ein umfangreiches Programm, unter anderem mit Yoga für Artenvielfalt und einem Science Slam. Das sagt uns die Sprecherin des Botanischen Gartens, Alexandra Jakob.
4: Von 19 bis 20:30 Uhr gibt es bei uns im Botanischen Garten den Botany Science Slam. Das ist sozusagen Wissenschaft zum Mitdenken. Da präsentieren Wissenschaftlerinnen und Wissenschaftler erstaunliche und auch kuriose Geschichten aus der Welt der Pflanzen, Pilze und Algen. Und das Publikum entscheidet dann, glauben wir das oder glauben wir das nicht, also echt oder fake. Und den ganzen Tag über gilt übrigens freier Eintritt für den Garten und die Gewächshäuser.
2: Mit fast 20.000 Pflanzenarten ist der Botanische Garten Berlin der größte in Deutschland und zählt zu den bedeutendsten weltweit. Zum Sport. In der Handball-Bundesliga haben die Füchse Berlin gegen Hannover Burgdorf 30:30 gespielt. Für den Meistertitel hat es für die Füchse diesmal nicht gereicht. Der SC Magdeburg ist zum 4. Mal deutscher Handballmeister geworden. Das Team hat am Abend gegen Flensburg-Handewitt mit 31:30 gewonnen und sich damit den Titel in der Bundesliga vorzeitig gesichert.
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5: Wir haben 14 Grad aktuell und wir kriegen 23 heute. Dazu viel Sonne, auch ein paar dickere Wolken. Es bleibt aber trocken und das Pfingstwochenende, das wird ganz und gar blauhimmelig bei bis zu 27 Grad.
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1: Wir schauen nach Wilmersdorf, Brandenburgische Straße. Zwischen Gieseler Straße und Mannheimer Straße ist der Abschnitt gesperrt. Auch dort ist die Feuerwehr nach einem Fahrzeugbrand im Einsatz. Friedrichshain, Stralauer Allee an der Kreuzung am Oberbaum, Warschauer Straße sind die Ampeln außer Betrieb. In Kreuzberg gibt es zahlreiche Sperrungen wegen des Karnevals der Kulturen. Gesperrt sind unter anderem Blücher- und Zossener Straße sowie Gitschiner Straße, Tempelhofer und Waterloo-Ufer. Die Sperrungen dauern bis Dienstag früh. Und noch was Aktuelles von der S-Bahn. Wegen einer Reparatur an einem Signal in Streso kommt es auf den Linien 3 und 9 zur Verspätung. Außerdem fährt die S9 zwischen Flughafen und Olympiastadion. Alle Meldungen zu Straßen und Schienen finden Sie auf rbb888.de und in unserer App. Wir wünschen eine gute Fahrt.
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1: Jeden Morgen um diese Zeit übernehmen Sie das Musikprogramm, entscheiden, welchen Song wir als nächstes spielen. Und heute Morgen ging es, sag ich mal, grob thematisch auch ein bisschen vorausschauend um den Karneval der Kultur.
5: Es wurde international auch mit Tims Wunsch, also Jecki Jecki, wolltest du hören? Wird auch viel getrommelt, aber du hast also ganz dolle verloren heute gegen mich. Ich wollte nämlich Bellini mit Samba de Janeiro hören und 73% von Ihnen haben sich dafür entschieden auf rbb888.de.

0: Visage. And we fade to grey hier auf RBB 888. Unser guten Morgen, Berlin Reporter Toni Schmidt ist natürlich für Sie heute Morgen auch wieder in der Stadt unterwegs. Selbstverständlich ist er das. Und er ist heute Morgen nicht im Auenland. Na, bei
1: aber
0: dem
1: bist du ähnlich, aber.
0: Aber fast. Wo denn genau, bitte, Toni?
2: Ja. Nein, ganz ehrlich, ich darf es gar nicht laut sagen. Ich musste auch erst mal googeln, wo ich hier bin. Also ich bin mitten im Friedrichshain, einen Katzensprung von der Karl-Marx-Allee entfernt und ich bin im Auen-Dreieck. Also wer hier nicht wohnt, ich glaube, die wenigsten Berliner kennen das. Mhm. Das ist, wie der Name schon sagt, ein Dreieck, flankiert von Löwestraße, Auenstraße und Weidenweg. Und es ist eine Mischung aus Park und Hinterhof. Also wunderschöne alte Gebäude, wie man sie von der Karl-Marx-Allee kennt, drumherum. Und mittendrin ganz viel Grün. Vor mir ist eine Platane, da kommen vier Baumstämme auf einmal raus. Dann ein Kinderspielplatz mit Klettergerüst. Ich selber lümmel gerade hier auf so einer Sonnenbank. Die ist nach Süden ausgerichtet, so eine Mini-Parkbank für zwei Personen zum Kuscheln. Also es ist traumhaft schön und ruhig hier. Und ich glaube, mit Blick auf das lange Pfingstwochenende werden solche Locations sehr begehrt sein, bei den Berlinern, denen der pralle, volle Veranstaltungskalender vielleicht ein bisschen auf den Senkel geht. Es ist so viel los jetzt in der Stadt und ich habe tatsächlich gestern mich schon mal bei den Berlinern umgehört, was sie denn so am langen Pfingstwochenende vorhaben. Und es gibt sie, diejenigen, die sagen, nur noch raus aus Berlin.
3: Ich habe tatsächlich geplant, mal spontan einen Kurztrip zu machen und zwar zur Basteibrücke, Nähe Dresden. Und da mal einfach zwei Tage mit einem Campingzelt, einfach low budget, ein bisschen in die Natur zu gehen.
4: Ich habe frei und habe keine Pläne, außer Montag, wo ich mit meinen Kindern mit einer anderen Familie verabredet bin.
0: Was gibt's da zu erleben, zu feiern?
4: Dass sie ihre Freunde treffen, weil sonst müssen wir wieder einen Monat warten.
5: Naja, ich hatte kaum Pläne, jetzt vielleicht segeln oder Karneval der Kulturen halt, ja.
0: Segeln? Aber sag nicht, du hast ein eigenes Boot.
5: Doch, habe ich, ja.
0: Oh, wo denn?
5: Auf der Havel.
0: Ist das nicht irgendwie so, Entschuldigung, elitär und teuer und die Anschaffung?
5: Absolut, ja, ja. Kann man nicht anders sagen. Es ist richtig barbarisch.
0: Aber wenn man es mal geschafft hat, dann weiß man, wo man das Wochenende verbringt.
5: Ja, nicht jedes Wochenende, aber wenn es geht, dann irgendwie doch ein paar Mal im Jahr auf jeden Fall, ja.
1: Das Wetter wird ja auch so herrlich. Also das ist ganz perfekt zum Segeln gehen. Was wirst du denn machen, Toni?
2: Ich werde einen Lauf moderieren in Spandau, einen Inklusionslauf, werde morgen wahrscheinlich mal mich aufs Rennrad schwingen und fürs Team 88.8 reichlich Kilometer einheimsen, oh, fürs Stadtradeln. Und dann gehe ich vielleicht am Sonntag, da freue ich mich drauf, zur Europameisterschaft der Ruderer in Brandenburg-Havel.
0: Also wahnsinnig viel, was Toni da vorhat. Aber Sie können auch wirklich wahnsinnig viel unternehmen. Es gibt Karneval der Kulturen, es gibt die Stecknitzer Festwoche im Bekepark, es gibt das DFB-Pokalfinale im Olympiastadion.
1: Ja. Ja, weiß ich, was du machst.
0: Da sind wir doch zusammen.
1: Nein.
0: Zu finden, wahrscheinlich nicht. Also egal, was Sie machen, nehmen Sie die Sonnencreme mit, es wird heiß.
1: Es wird so schön anbaden. Woohoo.

0: Wir gucken Benny beim Aufstehen zu, jeden Morgen zwischen 6 und 8 im RBB Fernsehen und auch bei uns in der App. Und wir haben eine neue Mitarbeiterin.
1: Ja, das ist eine der Live-Kameras, die jetzt ganz neu ist. Und der Ort ist noch offen. Also wo hängt die? Das ist die Frage.
0: Ja, und was sieht sie? Worauf guckt sie? Das sollen Sie uns beantworten. Schalten Sie gerne mal ein. Wir haben ja schon Kameras in Ruhlow, in Marzahn, in Charlottenburg, in Köpenick. Eigentlich durch die gesamte Stadt verteilt.
1: Ja, und Anke, die guckt uns morgens immer. Die hat gesagt, diese Kamera hängt irgendwo bei ihr in Kaulsdorf. Aber das ist, nee, Kaulsdorf ist es nicht.
0: Nee, Kaulsdorf ist es nicht. Nee. Da fehlt uns zwar auch noch eine Kamera grundsätzlich.
1: Stimmt. Wobei, naja, nebenan, die Gärten der Welt, die werden ja gezeigt.
0: Da haben wir ja auch. In der Kropiusstadt zum Beispiel ist ja auch eine Kamera, die da hängt und wunderschön. Alles ja, zeigt morgens.
1: So, aber die pfeifen nicht. Zum Glück pfeifen die nicht.
0: Das wäre schon ein bisschen lustig, wenn... Na, okay. Also Sie soll auf jeden Fall jetzt mal das Fernsehen anmachen und ein bisschen mit uns zusammen rätseln. Und wenn Sie dann ein Ergebnis haben, schicken Sie uns dieses per Sprachnachricht oder klingeln Sie kurz durch.
1: 030 30 32 88 8100.

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1: Die Nachrichten ist Andreas Marschall.
2: Guten Morgen. Flüge aus Deutschland werden ab Juli geringer besteuert. Das hat der Bundestag am Abend beschlossen. Demnach sinkt die Luftverkehrssteuer je nach Entfernung um bis zu 11,40 Euro pro Flug. Neben der Koalition aus Union und SPD stimmte auch die AfD für die Senkung. Grüne und Linke waren dagegen. Offen ist, inwieweit die Fluggesellschaften die Vergünstigung an die Kunden weitergeben. Der Bundestag stimmt heute über die geplante Apothekenreform der Bundesregierung ab. In bestimmten Fällen sollen Apotheken verschreibungspflichtige Medikamente auch ohne Rezept abgeben dürfen, zum Beispiel bei chronischen Krankheiten oder einfachen Beschwerden. Außerdem sollen sie künftig mehr Impfungen anbieten, zum Beispiel gegen Tetanus oder Hepatitis. Außerdem berät der Bundestag heute über Vereinfachungen beim Kindergeld. Eltern sollen die Leistung künftig automatisch bekommen, ohne vorher einen Antrag stellen zu müssen. US-Präsident Trump will weitere 5000 US-Soldaten nach Polen entsenden. Das hat er auf seiner Plattform Truth Social angekündigt, ohne Details zu nennen. Trump begründet die Entscheidung mit seinem guten Verhältnis zum polnischen Präsidenten Nawrocki. Noch vor wenigen Tagen hatte US-Vizepräsident Vance erklärt, dass sich die Entsendung von US-Truppen nach Polen verzögere. Gleichzeitig kündigte Trump an, tausende Soldaten aus Deutschland abzuziehen.
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2: Für die Wahlen zum Abgeordnetenhaus und zu den Bezirksverordnetenversammlungen im September wollen 30 Parteien antreten. Laut Landeswahlamt sind das 9 weniger als bei der Wahl vor 5 Jahren. Bei 6 politischen Vereinigungen muss erst noch geprüft werden, ob sie als Parteien im Sinne des Parteiengesetzes gelten. Der Landeswahlausschuss entscheidet dann Mitte Juni, welche Parteien tatsächlich zur Wahl zugelassen werden. Gewählt wird am 20. September. Im Großhandel Berlin-Brandenburg gibt's heute den 2. Warnstreik. Hier in Berlin sind unter anderem die Metrohäuser und die Pharmahandelsstandorte Phoenix betroffen. Zu dem Streik aufgerufen hat die Gewerkschaft Verdi. Am Dienstag gehen die Tarifverhandlungen weiter. Bisher haben die Arbeitgeber kein Angebot vorgelegt. Verdi fordert für die 53.000 Beschäftigten 220 Euro mehr im Monat und eine Erhöhung der Ausbildungsvergütungen um 200 Euro. Zum Sport. Im ersten von 2 Relegationsspielen um den letzten Startplatz in der Fußball-Bundesliga hat es keinen Sieger gegeben. Wolfsburg und Paderborn haben sich 0:0 getrennt. Die Entscheidung fällt dann im Rückspiel am Pfingstmontag. Und der SC Magdeburg ist zum 4. Mal deutscher Handballmeister. Das Team hat am Abend gegen Flensburg-Handewitt mit 31:30 gewonnen und sich damit den Titel in der Bundesliga vorzeitig gesichert. Die Füchse Berlin, der bisherige Meister, haben gegen Hannover Burgdorf 30:30 gespielt. 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
4: Also man könnte jetzt am langen Pfingstwochenende durchaus anbaden. Es wird warm und sonnig, wirklich die ganze Zeit, bis zu 27 Grad. Heute sind noch mal ein paar dickere Wolken auch unterwegs. Es bleibt aber trocken und wir kriegen 23 Grad höchstens.
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1: Sie brauchen ein bisschen Geduld auf der A100 in Richtung Wedding vor der Baustelle in Höhe Schmargendorf. Friedrichshain-Stralauer Allee an der Kreuzung am Oberbaum-Warschauer Straße. Da sind die Ampeln außer Betrieb. In Kreuzberg gibt es zahlreiche Sperrungen wegen des Karnevals der Kulturen. Gesperrt sind unter anderem Blücher- und Zossnerstraße sowie Gitschinerstraße, Tempelhofer und Waterloo-Ufer. Die Sperrungen dauern bis Dienstag früh. Noch was Aktuelles zur S-Bahn. Wegen einer Reparatur an einem Signal in Stree, so kommt es auf den Linien 3 und 9 zu Verspätungen. Außerdem fährt die S9 nur zwischen Flughafen BER und Olympiastadion. Noch eine Meldung zur Regionalbahn. Die Züge der Linien RE6 und RB55 fallen bis Mitte nächster Woche zwischen Kremmen und Hennigsdorf aus. Es fahren jedoch Busse. 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
1: Also wir können uns nur alle miteinander beglückwünschen, dass wir diese harte, lange Woche, soweit es geht, geschafft haben.
4: Ja, bisschen ist noch, aber dann ist langes Pfingstwochenende und dann nächste Woche ja nur noch 4-Tage-Woche, so wie man sich das im Mai ja wünscht.
1: Und auch verdient hat, ehrlich.
4: Und auch verdient hat.
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0: Und das ist immer ein schöner Name.
1: Klingt schon mal geil, oder? Mhm. Ja. Und er hat gestern mal auf der Pressekonferenz so kurz mal durchblicken lassen, wie der so tickt. Hör mal hier.
2: Hallo, Herr Lustrinelli, Janis Klimburg vom Kicker. Mich würde mal interessieren, könnten Sie einmal skizzieren, warum Sie sich für Union Berlin entschieden haben, für den Verein?
3: Warum nicht?
1: Also ein sehr trockener Humor, augenscheinlich. Okay. Und Union Berlin hat gute Erfahrungen gemacht in der Vergangenheit mit Schweizer Trainern. Ne? Wir erinnern uns an Urs Fischer, selbstverständlich. Aber der ist näher an Mailand geboren als an Zürich oder Bern.
3: Ich freue mich, Teile von dieser Union-Familie zu sein. Habt ihr gehört, ich bin Muttersprache, ich bin Italienisch. Mein Deutsch ist nicht perfekt. Aber ich werde mich sicher Mühe geben, damit wir eine super Kommunikation haben.
1: Und ich finde, allein der Name klingt schon einfach so super. Das kann nur toll werden. Mauro Lustrinelli, neuer Trainer bei Union Berlin.

0: Howard Jones und What is Love, das sind die 80er auf RBB 88.8 und wir sehen uns einem großen Karnevalswochenende gegenüber, der Karneval der Kulturen. Nimmt sich wieder Raum über Pfingsten in unserer Stadt und unser guten Morgen Berlin Reporter Toni Schmidt ist bereits tanzend auf der Karl-Marx-Allee unterwegs.
1: Ja. Das hättet ihr wohl gerne. Ich habe mir gestern Abend extra meine Federboa und mein neongrünes Röckchen rausgelegt. Aber ich habe es heute Morgen vergessen.
2: Oh. Ja,
1: allein, um euch ein Foto schicken zu können. Ich meine, sowas muss man auch nutzen, wenn man fast die ganze Karl-Marx-Allee für sich hätte. Mhm. Aber glaubt mir, das will keiner sehen. Also ich stehe jetzt hier unmittelbar vorm Kosmos und hier wird sozusagen

0: das Sambadrom von Berlin werden. Denn hier wird eine Tribüne aufgebaut. Ganz ehrlich, noch ist nichts davon zu sehen. Und die 67 Gruppen, die da also mit Tanz, mit Musik für Stimmung sorgen, die haben hier eine richtig kleine Arena, haben 90 Sekunden Zeit, so speziell zu performen und zu liefern. Denn die Kreativsten in Sachen Kostüm, Choreografie etc. und Wagen werden gewürdigt. Ich habe mich gestern mit Anna-Maria Seifert getroffen. Sie ist Mitorganisatorin vom Karneval der Kulturen und sie sagt, sie sind jetzt zum zweiten Mal im Friedrichshain, aber sie sind ganz ehrlich noch nicht so hundertprozentig heimelig.
1: Es ist natürlich ein neuer Kiez, das muss ich erstmal so ein bisschen eingrooven, auch sozusagen mit der Anwohnerschaft, aber eben auch mit den Personen, die dort Geschäfte haben, die sich sehr freuen, tatsächlich da auch mal eine Mark noch am Sonntag zu verdienen. Grundlegend freuen wir uns, im neuen Kiez zu sein, aber natürlich ist das auch so, das muss man natürlich im Hintergrund auch mal sagen, dass wir nur deswegen in Friedrichshain sind, weil auf der Gneisenaustraße gebaut wird.
2: Wann ist denn da genau der Umzug?
0: Der Umzug ist am Sonntag, 13.30 Uhr geht's los. Da vorne, ich sehe vor mir quasi die Türme vom Frankfurter Tor. Und da wird dann in Richtung Alex gezogen. 700.000 Menschen allein zum Umzug kamen im letzten Jahr. Der Karneval der Kulturen mit dem Straßenfest in Kreuzberg, mit dem Kinderkarneval. Die haben natürlich fast 1 Million Besucher und Zuschauerinnen. Aber nochmal Anna-Maria Seifert vom Organisationsteam. Welche Empfehlungen hat sie denn insbesondere für die Besucher des Umzugs?
1: Also erstmal empfehle ich jedem am Samstag und Sonntag, bringt eine Menge Wasser mit. Es wird heiß, kommt über den Alexanderplatz, nicht unbedingt über die Ringbahn. Nutzt bitte, bitte, bitte, bitte nutzt die Toiletten. Dann auch nehmt euren Müll, wenn möglich, wieder mit. Auch das freut die Anwohner und das tut dem Kiez gut. Da achten wir natürlich auch drauf und es wäre schön, wenn da auch ein jeder drauf achten würde, persönlich.
0: Und dann ist der Karneval der Kulturen spätestens bei der dritten Auflage hier an der Karl-Marx-Allee heimelig.
3: Ja, so. Danke sehr und guten Morgen, Berlin-Reporter Toni Schmidt mit diesen allerersten Eindrücken vom Karneval der Kulturen, kurz bevor er dann auch losgeht über dieses Pfingstwochenende. 7:19 Uhr haben wir es, RBB 888. Guten Morgen, Berlin. Wow.

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1: 7:30, hier ist Andreas Marschner.
2: Guten Morgen. Landeswahlamt bestätigt, bei den Wahlen zum Abgeordnetenhaus und bei den Bezirkswahlen im September wollen 30 Parteien antreten. Das sind 9 weniger als vor 5 Jahren. Aus unserer Redaktion für Landespolitik, Kirsten Buchmann.
3: Für 6 politische Vereinigungen müsse zunächst festgestellt werden, ob es sich um eine Partei im Sinne des Parteiengesetzes handelt, so das Landeswahlamt. Unter anderem betrifft das die Gruppierungen Bananen für Deutschland, Eigenheimpartei und Losdemokratie-Partei für eine starke Bürgerschaft. Mitte Juni wird der Landeswahlausschuss entscheiden, welche Parteien sich an den Berliner Wahlen beteiligen dürfen. Das Berliner Abgeordnetenhaus und die Bezirksverordnetenversammlungen werden am 20. September neu gewählt.
2: Karneval der Kulturen beginnt. Los geht's heute ab 17 Uhr mit dem Straßenfest am Blücherplatz in Kreuzberg. Dort wird auch morgen und am Sonntag gefeiert. Morgen startet dann auch der Kinderkarneval mit Kostümumzug und mehreren tausend Kindern ab 12.30 Uhr vom Mariannenplatz über die Oranienstraße zum Görlitzer Park. Höhepunkt ist am Pfingstsonntag ab 13.30 Uhr der Straßenumzug mit über 60 internationalen Gruppen. Die Strecke führt wegen einer Baustelle in Kreuzberg wieder durch Friedrichshain. Start ist dann an der Kreuzung Frankfurter Allee und Proskauer Straße. Und dann geht's über die Frankfurter Allee und Karl-Marx-Allee. Steglitzer Woche beginnt. Auch im Berliner Südwesten wird ab heute wieder gefeiert. Die Steglitzer Woche beginnt. Das Volksfest im Bekepark am Teltowkanal findet zum 72. Mal statt. Wieder mit vielen Fahrgeschäften, Essen aus aller Welt und einem täglich wechselnden Bühnenprogramm mit Live-Shows und Konzerten. Die Steglitzer Woche geht bis zum 7. Juni. Der Eintritt ist frei und geöffnet ist täglich ab 14 Uhr. Super Wetter an Pfingsten. Viele Berlinerinnen und Berliner wollen am langen Wochenende viel draußen sein. Wir haben uns mal umgehört.
4: Ich bin in Pfingstlaune. Berlin hat ja ein tolles Umland. Wir werden wahrscheinlich da in der Kliniker Brücke Pfingstsamstag Familienessen machen, die Sonne genießen, alles wunderbar.
5: Wir werden mit der Familie zusammen den Pool aufbauen, anbaden und die Familie einladen. Wir haben Aufstellpool uns jetzt gegönnt. Ja, alles, was dazu gehört. Neue Filteranlage, alles für die Kinder. Und ja, dann geht's los.
6: Wir haben jede Menge vor, dass wir draußen sitzen und das Wetter genießen. Und natürlich ab und zu mal im Biergarten gehen.
2: Am Wochenende werden bei viel Sonne bis zu 27 Grad erwartet. Und zum Sport. In der Handball-Bundesliga haben die Füchse Berlin gegen Hannover Burgdorf 30:30 gespielt. Für den Meistertitel hat es diesmal nicht gereicht. Der SC Magdeburg ist zum 4. Mal deutscher Handballmeister geworden. Das Team hat am Abend gegen Flensburg-Handewitt mit 31:30 gewonnen und hat sich damit den Titel in der Bundesliga vorzeitig gesichert.
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7: 14 Grad haben wir aktuell. Die Sonne macht uns heute 23 maximal. Dazu ein Mix aus blauem Himmel und vielen Wolken auch teilweise. Es bleibt aber trocken. Ab morgen dann Sonne satt bei bis zu 27 Grad das ganze lange Pfingstwochenende über.
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1: Wir brauchen ein bisschen mehr Zeit auf der 100 in Richtung Wedding vor der Baustelle in Höhe Schmargendorf. Friedrichshain, Stralauer Allee an der Kreuzung am Oberbaum-Warschauer Straße sind die Ampeln außer Betrieb. Fahren Sie bitte dementsprechend vorsichtig da heran. In Kreuzberg gibt es zahlreiche Sperrungen wegen des Karnevals der Kulturen. Gesperrt sind unter anderem Blücher- und Zossener Straße sowie Gitschiner Straße, Tempelhofer und Waterloo-Ufer. Die Sperrungen dauern bis Dienstag früh. Außerdem sind zur Stunde 2 Fahrradkorsos in Kreuzberg unterwegs. Auch viele Kinder nehmen da Anteil. Die erste Gruppe startet an der Oberbaumbrücke und fährt unter anderem über die Oranienstraße zur Ritterstraße. Und der zweite Startpunkt liegt in der Neuköllner Weserstraße. Die Radfahrer sind auf der Hasenheide und der Alexandrinenstraße auf dem Weg zur Ritterstraße. Alle Meldungen zu Straßen und Schienen finden Sie auf rbb888.de und in unserer App. Wir wünschen eine gute Fahrt.
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1: Ich war gestern mit meiner Frau im Baumarkt und dann hat sie mir tatsächlich an der Kasse verboten, etwas zu kaufen. An der Kasse stehen für mich immer Dinge, wo ich sage spontan, komm, nehme ich auch noch mit.
7: Oh, das ist die Quengelkasse für Männer.
1: Die Quengelkasse, ja, ohne Scheiß. Baumarkt, wirklich. Ja. Und zwar, aber das, was ich hätte kaufen wollen, ist wirklich gut. Mhm. Und zwar eine Teleskopfliegenpatsche. Hast du das schon mal gesehen? Teleskopfliegenpatsche? Eine normale Fliegenpatsche, so klein, aber mit so einem Ausziehstab, wie früher der Lehrer hatte, wenn er was zeigen wollte. Weißt du, Teleskopfliegenpatsche.
7: Ja, okay, und dann kannst du ganz oben auch in die Ecke kommen.
1: Überall. So, und ich habe ihr das auch gezeigt an der Kasse, durchaus, welche Vorteile das Gerät hat. Aha. Hat sie nicht überzeugt.
7: Nee, verstehe ich, hätte ich dir auch nicht gekauft.
1: Also wirklich, es ist gemein und
7: vor allem für die Fliegen. Also was auch immer Sie aus dem Baumarkt haben wollen, wir steuern 100 Euro bei. Einfach auf dieses Frühlingsgeräusch hier hören. Wenn das bei uns im Programm erklingt, schnell anrufen 30 32 88 8 100.

0: Sie haben um 7.42 Uhr vor etwa 3 Minuten unser Frühlingsgeräusch gehört und das heißt,
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0: Kerstin aus Charlottenburg wohnt im Altbau. Guten Morgen, Kerstin.
3: Hi.
4: Guten Morgen.
0: Das ist doch die perfekte Umgebung, ehrlicherweise, für eine Teleskopfliegenpatsche.
4: Nein, brauche ich nicht. Sowas braucht kein Mensch.
2: Nee, wirklich nicht. Was brauchst du denn?
4: Na, ein paar Kleinigkeiten an Pflanzen noch. Also ja, im Winter sind einige eingegangen. Ah. Also ich habe viel Kräuter drauf und von daher.
2: Ach schön, also ein paar Kräuter, da kannst du dir für 100 Euro aber gute Sachen holen. Mensch, dann sagen wir herzlichen Glückwunsch.
4: Dankeschön, da freue ich mich super.
0: 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Dann einfach ganz, ganz viel und intensiv RBB 888 hören und wann immer unser Frühlingsgeräusch kommt, schnell anrufen.
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0: Liebe 888 Mitarbeiters, entspricht Ihren RBB-Sicherheitsbeauftragten Herrn Mangold mit einer frohen Nachricht. Die Schiebetür der Woche ist Schiebetür 3. Den Sieg konnte sie erringen durch ihre, ja, schon geräuscharme Gleitverhalten, durch die rasante Geschwindigkeit, eine Art ikonisches Schlussgeräusch und weil sie bisher noch keinen Dackel getötet hat. Glückwunsch!
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0: 9 Minuten vor 8, RBB 88.18. Und guten Morgen Berlin, und Sie sehen Guten Morgen Berlin jeden Morgen zwischen 6 und 8 im RBB Fernsehen oder auch bei uns in der App.
1: Da gibt es ganz viele Kameras, die hängen in der Stadt. Wir gucken Berlin quasi beim Aufstehen zu über die Live-Bilder in Rudow, in Marzahn, in Charlottenburg gibt es eine, in Köpenick und auch hier im Studio. Und jetzt gibt es eine ganz neue Webcam. Und wenn man die sieht, dann steht da drunter die Frage, wo bin ich? Also wo hängt diese Livecam?
0: Und wir haben Sie gefragt, beziehungsweise auch die Telefonnummer, die daneben steht, wo könnte das denn genau sein? Und hier sind ein paar Antworten.
2: Also ich denke, das ist das Luft. Lückendenkmal, Tempelhof, Hungerkralle genannt.
3: Meiner Meinung nach ist das ein anderer Blick, ein neuer Blick auf die große Baustelle am ICC.
1: Nee, das sind noch nicht die richtigen Kameras. Die Bilder gibt's auch, aber wir haben hier richtige Antworten bekommen, zum Beispiel von Siglinde.
4: Der neue Blick sagt ein Blick über die Europa City von Berlin. Google sagt es jedenfalls zu mir. Danke für die neue Webcam.
1: Sehr gut recherchiert. Auch Jens aus Hellersdorf hat sich gemeldet.
5: Ich habe eure Kamera gesehen. Das ist am Hauptbahnhof. Man kann unten am Bildrand die geschwungene Straßenbahnhaltestelle sehen. Ja, ich bin da öfter. Ich hab das schon verfolgt, als sie die Straßenbahnhaltestelle da gebaut haben, wo dieses geschwungene Dach da ist. Und das habe ich sofort erkannt.
1: Ah, sehr gut. Das sind doch Berlin-Auskennerinnen und Auskenner hier bei uns.
0: Haben wir dieses kleine Rätselchen noch vor Pfingsten gelöst bekommen. Und jetzt die 80er mit Starship and Nothing's Gonna Stop Us Now. Guten Morgen, Berlin.

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1: Die Nachrichten ist Andreas Marschner.
2: Guten Morgen. Der Bundestag hat am Abend eine Gesetzesänderung zur Ticketsteuer verabschiedet. Die Abgabe sinkt je nach Strecke zwischen gut 2 und 11 Euro pro Flug. Ob die Tickets dadurch tatsächlich günstiger werden, hängt aber davon ab, ob die Fluggesellschaften die Maßnahme an die Kunden weitergeben. Experten bezweifeln das wegen der derzeit hohen Kerosinpreise. Im Bundestag wird heute unter anderem über das antraglose Kindergeld und die Apothekenreform beraten. Diese soll Apotheken künftig eine größere Rolle in der Gesundheitsversorgung einräumen. Geplant ist zum Beispiel, dass sie bestimmte Impfungen durchführen. Opfer häuslicher Gewalt sollen sich künftig schneller von ihren Ehepartnern scheiden lassen können. Das sieht ein Gesetzentwurf von Justizministerin Hubig vor, der den Funke-Zeitungen vorliegt. Demnach soll eine Scheidung auch vor Ablauf des Trennungsjahres möglich sein, wenn es zu körperlicher, psychischer oder sexueller Gewalt gekommen ist. Bisher ist das nur in Ausnahmefällen möglich. Mehrere Hilfsorganisationen beklagen katastrophale Zustände im Gazastreifen. Laut Oxfam verweigert Israel den Organisationen weiterhin, im notwendigen Maße Güter in das Palästinensergebiet zu bringen. Save the Children berichtet von schwer unterernährten Kindern. Mehr als 600.000 Kinder im Gazastreifen könnten im dritten Jahr in Folge nicht zur Schule gehen. Nach 2 Jahren Krieg gilt seit Oktober 2025 eine Waffenruhe zwischen Israel und der Hamas.
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2: Für die Wahlen zum Abgeordnetenhaus und zu den Bezirksverordnetenversammlungen im September wollen 30 Parteien antreten. Laut Landeswahlamt sind das 9 weniger als bei der Wahl vor 5 Jahren. Bei 6 politischen Vereinigungen muss erst noch geprüft werden, ob sie als Parteien im Sinne des Parteiengesetzes gelten. Der Landeswahlausschuss entscheidet Mitte Juni, welche Parteien tatsächlich zur Wahl zugelassen werden. Gewählt wird am 20. September. Zum Sport. Im ersten von 2 Relegationsspielen um den letzten Startplatz in der Fußball-Bundesliga hat es keinen Sieger gegeben. Wolfsburg und Paderborn haben sich 0:0 getrennt. Die Entscheidung fällt im Rückspiel am Pfingstmontag. Und der SC Magdeburg ist zum 4. Mal deutscher Handballmeister. Das Team hat am Abend gegen Flensburg-Handewitt mit 31:30 gewonnen und sich damit den Titel in der Bundesliga vorzeitig gesichert. Die Füchse Berlin, der bisherige Meister, haben gegen Hannover-Burgdorf 30:30 gespielt. 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
4: 15 Grad aktuell, 23 heute maximal. Da kann man schon mal ein 10 ins Wasser strecken und richtig reinspringen können wir dann ab morgen. 27 Grad und Sonne satt. Auch heute bleibt es schon trocken.
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1: Wir brauchen ein bisschen Geduld auf der A100 in Richtung Wedding vor der Baustelle Höhe Schmargendorf. Friedrichshain, Stralauer Allee an der Kreuzung am Oberbaum, Warschauer Straße sind die Ampeln außer Betrieb. In Kreuzberg gibt es zahlreiche Sperrungen wegen des Karnevals der Kulturen. Gesperrt sind unter anderem Blücher und Zossener Straße sowie Gitschiner Straße, Tempelhofer und Waterloo-Ufer. Die Sperrungen dauern natürlich bis Dienstag früh. Außerdem sind zur Stunde 2 Fahrradkurses in Kreuzberg unterwegs. Auch viele Kinder nehmen daran teil. Die erste Gruppe startet an der Oberbaumbrücke und fährt unter anderem über die Oranienstraße zur Ritterstraße. Der zweite Startpunkt liegt in der Neuköllner Weserstraße. Die Radfahrer sind auf der Hasenheide und der Alexandrinenstraße auf dem Weg zur Ritterstraße. Noch kurz zur S-Bahn. Wegen einer technischen Störung am Zug in Bellevue kommt es auf den Linien 3, 5, 7 und 9 zu Verspätungen und Ausfällen. 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
1: 120 Millionen in Zahlen 120 sind an diesem Wochenende im Euro-Lotto-Jackpot. Was würdest du mit so viel Geld machen, Lydia?
4: Das ist wirklich
1: würdest eine überhaupt erzählen?
4: Schwere Frage. Nee, ich würde das erstmal nicht erzählen. Mein Mann vielleicht. Der dürfte das wahrscheinlich wissen. Aber ansonsten würde ich das nicht erzählen. Du?
1: Wahrscheinlich auch nicht, aber es würde so Zeichen geben dafür, dass es...
4: Weil du auf einmal ein richtig fettes Auto fahren würdest.
1: Nein, ich... Nein, nö,
4: du würdest
1: das nicht.
4: Auswandern.
1: Nee. Nee, nee? Ich glaube, Guten Morgen Berlin würde einfach gegen 9 erst starten. Vielleicht.
4: Oh ja. Oh, da will ich aber auch... Mir musst du das dann auch erzählen und ich will dann auch was davon haben.
1: So klitzekleine Zeichen, ja. Die würde es geben. Guten Morgen zusammen.

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0: Die 80er und Pat Benatar, We Belong auf RBB 88.8. Es ist 8:12 Uhr.
1: Ich habe gestern Abend Käse gegessen. Und letztens hat Tim mir gesagt, dass er immer, wenn er abends Käse isst, komische Träume hat.
0: Ja.
1: Dass das so einen komischen Einfluss hat auf deinen Schlaf. Und in der Tat hatte ich ja Nacht auch so einen komischen Traum. Da waren wir als Kollegen auf irgendeiner Insel und haben draußen an so einer langen Tafel gegessen. Und unsere Kollegin Josephine Lass, die macht hier manchmal abends die Rocksendung, hat so ein Hähnchenauflaufgericht gemacht.

0: Hier ein Hähnchenauflauf mal probieren in echt.
1: Aber nur, wenn er durch ist.
0: Ja.
1: Die 90er jetzt mit den Fantastischen Vier und die da um 13 Minuten nach 8. Guten Morgen, Berlin.

0: die mit dem dicken Pulli anmacht.
1: Nein, es ist die Frau, die freitags nicht kann.
2: Ist wieder, wieder, wieder, wieder.

0: Schneider.
1: 816, RBB 888. Guten Morgen Berlin. Und an diesem Pfingstwochenende startet wirklich die Stadt Outdoor nochmal anders durch. Zum Beispiel die Freiluftkinosaison startet in der Hasenheide, Rehberge, Weißensee. Alles an diesem Wochenende geöffnet. Und ehrlicherweise haben für die Damen und Herren, die das Pfingstwochenende durchfeiern wollen, die bunten Tage schon angefangen, sage ich mal. Guten Morgen Berlin-Reporter Toni Schmidt. Was ist denn da los?
2: Also ich bin in der Rehwaler Straße im Szene-Kiez an der Warschauer Brücke und es gibt sie tatsächlich. Durchtanzte Alkoholleichen torkeln ins Sonnenlicht, jetzt um 8.17 Uhr aus den Szene-Clubs raus. Es gibt Menschen, die kommen extra zum langen Pfingstwochenende nach Berlin, so wie Angus und Marie. Ich habe sie gestern getroffen, Touristen aus Dänemark. Sie wollen lecker essen, machen vielleicht noch eine Stadtrundfahrt und sie gehen vielleicht sogar anbaden, also schwimmen.
3: So we're just in Berlin for the weekend. We're going out to eat tonight. Maybe planning a city walk.
4: We're planning on going swimming tomorrow, maybe.
5: Do you already know where you want to go to swim?
3: We saw a place yesterday that was called Obersee, maybe. Was it called that? I can't remember.
2: Da müssen erst Dänen zum Urlaub nach Berlin kommen, um uns den Obersee in Althohenschönhausen als Badegewässer zu empfehlen. Ina hatte auch was vor.
6: Wir wollten eigentlich raus aus Berlin und vielleicht bleiben wir jetzt hier.
2: Warum raus aus Berlin?
6: Weil Ostsee auch schön ist. Ja, so jetzt gibt's aber Gründe, warum wir wahrscheinlich hier bleiben und dann mal gucken, ob wir Tempelhofer Feld machen.
2: Und wohl dem, der eine Laube hat, für den gibt's nämlich nur
7: Garten. Nur Gartenarbeit, ja. Und erholen im Garten.
2: Wo ist er denn?
7: In Brandenburg. Werneuchen, kennen Sie?
2: Hinter Ahrensfelde.
7: Ja, mit dem Hund, mit der Freundin, mit anderen Freunden noch, die dann kommen, wirklich beisammensitzen.

0: Was schmeißt ihr auf den Grill?
1: Das verrate ich nicht.
0: Und stellvertretend für alle, die das gleiche Schicksal haben, bitte jetzt noch das Statement von Saskia.
2: Ich muss arbeiten.
0: Was denn?
2: Ich arbeite im Fitnessstudio, aber ich muss arbeiten. Also, ja, ganz Wochenende eigentlich. Also, keine Pläne. Naja, so ist halt.
0: Aber dann klingelst du zumindest auf dem Konto.
2: Ja, das stimmt. Immerhin.
3: Ach ja, vielen Dank an alle, die die Stadt auch übers lange Pfingstwochenende am Laufen halten. Warum wolltet ihr jetzt nicht sagen, was die auf den Grill packt?
4: Das weiß ich nicht. Vielleicht ist es...
3: Wen packen die da auf den Grill?
4: Oh! Das ist hier doch ein True-Crime-Podcast.
3: Ah, ja.
4: Madonna, die 80er. Guten Morgen, Berlin.

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1: 8:30, hier ist Andreas Marschner.
2: Guten Morgen. Berlin-Wahl am 20. September. Laut Landeswahlamt wollen für die Wahlen zum Abgeordnetenhaus und zu den Bezirksverordnetenversammlungen 30 Parteien antreten. 9 weniger als bei der Wahl vor 5 Jahren. Bei 6 politischen Vereinigungen muss erst noch geprüft werden, ob sie als Parteien im Sinne des Parteiengesetzes gelten. Welche Parteien tatsächlich zur Wahl zugelassen werden, entscheidet der Landeswahlausschuss im Juni. Karneval der Kulturen beginnt. Los geht's heute mit dem Straßenfest auf dem Kreuzberger Blücherplatz. Dorothea Echte.
3: Höhepunkt ist am Sonntag der traditionelle Straßenumzug, der das 2. Jahr in Folge nicht durch Kreuzberg und Neukölln, sondern durch Friedrichshain führt. Rund 4000 Performer in 67 Gruppen ziehen entlang der Frankfurter Allee und der Karl-Marx-Allee in Richtung Mitte. Der Karneval der Kulturen wirbt seit 30 Jahren für kulturelle Vielfalt und künstlerische Freiheit. Die Jubiläumsausgabe hat allerdings mit Geldproblemen zu kämpfen. Deshalb werden die Besucher zum ersten Mal um Spenden gebeten.
2: Tag der biologischen Vielfalt im Botanischen Garten in Lichterfelde. Es gibt unter anderem Yoga und einen Science Slam. Dazu sagt uns die Sprecherin des Botanischen Gartens, Alexandra Jakob.
4: Also bei uns gibt's heute Yoga der besonderen Art, nämlich Open-Air-Yoga für Artenvielfalt vor dem großen Tropenhaus. Einmal um 14 und einmal um 17 Uhr, jeweils eine Stunde. Man sollte bequeme Sportkleidung mitbringen, eine Yogamatte oder vielleicht eine Decke. Eine Anmeldung ist nicht erforderlich, aber wir freuen uns sehr über eine kleine Spende, entweder für den WWF oder den Botanischen Garten Berlin.
2: Der Eintritt in den Botanischen Garten ist heute für alle frei. Mit 20.000 Pflanzenarten ist die Einrichtung die größte ihrer Art bei uns in Deutschland und zählt zu den bedeutendsten weltweit. Zum Sport. In der Handball-Bundesliga haben die Füchse Berlin gegen Hannover-Burgdorf 30:30 gespielt. Für den Meistertitel hat es diesmal nicht gereicht. Der SC Magdeburg ist zum 4. Mal deutscher Handballmeister geworden. Das Team hat am Abend gegen Flensburg-Handewitt mit 31:30 gewonnen und sich damit den Titel in der Bundesliga vorzeitig gesichert. Und noch was Sportliches. Fitnesstrend Hyrox am ehemaligen Flughafen Tempelhof. Bis zum Sonntag in einer Woche sind die Fitnessfans in Berlin zu Gast. Aus unserer Sportredaktion Dennis Wiese.
5: Hyrox ist aktuell eine der größten Fitnessbewegungen. Ein Wettbewerb, der Ausdauer und Krafttraining kombiniert. In 8 Runden wechseln sich Lauf- und Kraftübungen ab. Gut eine Woche lang ist Hyrox nun auf dem Gelände des ehemaligen Flughafens Tempelhof zu Gast. Tickets zum Zuschauen sind mehrere Tage gültig und kosten 20 Euro.
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6: 16 Grad aktuell, 23 Grad macht uns die Sonne heute. Sie wechselt sich mit einigen Wolken ab, es bleibt aber trocken und das ganze lange Pfingstwochenende wird so herrlich. Also Anbadewetter bei 27 Grad und blauem Himmel.
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1: Wir brauchen ein bisschen mehr Geduld auf der A100 in Richtung Wedding vor der Baustelle Höhe Schmargendorf. Außerdem im Wedding auf der Seestraße in Richtung Gesundbrunn, rund um die Elsenbrücke und stadteinwärts auf dem Mariendorfer Damm vor der Körtingstraße. Friedrichshain, Stralauer Allee an der Kreuzung am Oberbaum-Warschauer Straße sind die Ampeln außer Betrieb. Kreuzberg, hier gibt es zahlreiche Sperrungen wegen des Karnevals der Kulturen. Gesperrt sind unter anderem Blücher- und Zossener Straße sowie Gitschiner Straße, Tempelhofer und Waterloo-Ufer. Die Sperrungen dauern bis Dienstag früh. Zehlendorf, Potsdamer Straße in Höhe Teltower Damm ist bis Mitte Juli stadteinwärts nur eine Spur frei und Sie können nicht nach rechts abbiegen. Grund sind Arbeiten an Gasleitungen. Und auf was Aktuelles von der S-Bahn. Wegen einer technischen Störung eben am Zug in Bellevue kommt es auf den Linien 3, 5, 7 und 9 zu Verspätungen und Ausfällen. 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
6: Also Tim wollte ja unbedingt im Baumarkt letztens an der Kasse noch schnell so eine Teleskop-Fliegenklatsche mitnehmen.
1: Die aber auch für das Studio hier total, ja, viele Vorteile hätte.
6: Ja, ja. Deine Frau hat berechtigterweise, wie ich finde, gesagt, komm, das soll jetzt Quatsch. Das lassen wir hier. So, und jetzt schreibt hier unser Hörer Patrick, dass es doch auch total seltsam ist, wieso warst du überhaupt mit deiner Frau im Baumarkt? Das ist ja nur wirklich was, da geht man eigentlich alleine hin, um sich da eben nicht reinreden zu lassen.
1: Er hat vollkommen recht.
6: Ja. Fehler.
1: Was will man machen? Also, wenn Sie auf jeden Fall hier bei uns das Frühlingsgeräusch hören und einen 100-Euro-Gutschein gewinnen sollten, dann...
6: Für den Baumarkt.
1: Sollten Sie auf jeden Fall sich alleine losmachen. So klingt das Ganze dann übrigens.
6: Musik. wenn dieses schöne Frühlingserwachen hier läutet, dann anrufen 30 32 88 8 100 und mit ein bisschen Glück gehen Sie dann demnächst im Baumarkt mit einem 100 Euro Gutschein.

0: Maggie Reilly und Mike Oldfield, das sind die 80er, um 8.43 Uhr auf RBB 88.8. Guten Morgen, Berlin.
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2: Sarah kommt aus Potsdam, sitzt da in einem Großraumbüro und hört uns offenbar immer. Sie hat nämlich das Frühlingsgeräusch mitbekommen und schnell angerufen. Hallo, guten Morgen, Sarah. Müssen wir ein bisschen leiser reden?
3: Ja, hallo. Nee, alles gut. Ich bin gerade rausgegangen daher.
0: Okay, dann geht es. Was hast du für ein Balkonprojekt vor, sag mal?
3: Also ich bin jetzt erst frisch umgezogen und ich habe eine große Terrasse und da würde ich gerne mir so einen Sichtschutz mit Pampasgras und allem drum und dran bauen. Und ja, da hat man viele Sachen, die man eben noch benötigt und ja, das würde ich gerne machen.
0: Ist das nicht so ein Gemüse, das auch so gleichzeitig so ein Code darstellt für...
2: Oh.
0: Was denn?
2: Tim, ich also das erstens, gelesen. Pampasgras ist kein Gemüse. Pampasgras ist so, das sieht wirklich hübsch aus. Das kann man sich auch abschneiden und so in die Wohnung stellen. Und nein, es ist kein Zeichen fürs Zwingern.
0: Ist es nicht?
2: Oder, Sarah?
3: Wie nein. Ist das so? Es gibt es ja auch in so unterschiedlichen schönen Farben, so in Rosé und in Blau. Und da kann man ja so viel draus machen.
0: Ja, wenn auf einmal Nachbarn bei dir klingeln mit Eiersalat, dann...
2: Und den Schlüssel bei dir abgeben oder so. Also du weißt jetzt Bescheid, es gibt dieses Gerücht. Also ja, aber wir wünschen natürlich trotzdem viel Freude mit dem Pampasgras und den 100€ Baumarktgutschein. Den gibt's von uns dafür.
3: Oh, vielen lieben Dank, da freue ich mich wirklich sehr.
0: Bitte sehr gerne und wir wollen auch Sie unterstützen, wenn Sie möchten, mit Ihrem Balkonprojekt oder Gartenprojekt, egal was es ist, einfach gut RBB 88.8 hören und dann kann es eigentlich schon sofort und immer passieren.
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1: Guten Morgen Berlin, guten Morgen Janine.
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3: Montag lese ich, ein Mann soll sich einen einjährigen Aufenthalt in einem Berliner Hotel erschlichen haben. 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Himmel, Herrgott, wie darf ich mir da die Hotelbewertung vorstellen? 5 von 5 Sternen, toller Service, extrem lange Toleranzgrenze bei Zahlungsverzug. Das neue Zimmer beim Amtsgericht Tiergarten hat leider schwedische Gardinen. Donnerstag, ich probiere meinen neuen Staubsaugerroboter aus. Leider hatte ich vorher vergessen, das gelbe Wollknäuel, das unter den Tisch gefallen ist, zu entfernen. Na jedenfalls, kennen Sie dieses Netz aus Fäden, das bei Verbrechersuchern immer an der Wand hängt? Das ist jetzt mein Wohnzimmer. Schickes Wochenende. Es ist Karneval der Kulturen. DFB-Pokalfinale. 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
1: Die Nachrichten ist Andreas Marschall.
2: Guten Morgen. Flüge aus Deutschland werden ab Juli geringer besteuert. Das hat der Bundestag am Abend beschlossen. Demnach sinkt die Luftverkehrssteuer je nach Entfernung um bis zu 11,40 Euro pro Flug. Neben der Koalition aus Union und SPD stimmte auch die AfD für die Senkung. Grüne und Linke waren dagegen. Offen ist, inwieweit die Fluggesellschaften die Vergünstigung an die Kunden weitergeben. Der Bundestag stimmt heute über die geplante Apothekenreform der Bundesregierung ab. In bestimmten Fällen sollen Apotheken verschreibungspflichtige Medikamente auch ohne Rezept abgeben dürfen, zum Beispiel bei chronischen Krankheiten oder einfachen Beschwerden. Außerdem sollen sie künftig mehr Impfungen anbieten, etwa gegen Tetanus oder Hepatitis. Außerdem berät der Bundestag heute über Vereinfachungen beim Kindergeld. Eltern sollen die Leistung künftig automatisch erhalten, ohne vorher einen Antrag stellen zu müssen. US-Präsident Trump will weitere 5000 US-Soldaten nach Polen entsenden. Das hat er auf seiner Plattform Truth Social angekündigt, ohne Details zu nennen. Trump begründet die Entscheidung mit seinem guten Verhältnis zum polnischen Präsidenten Nawrocki. Noch vor wenigen Tagen hatte US-Vizepräsident Vance erklärt, dass sich die Entsendung von US-Truppen nach Polen verzögere. Gleichzeitig kündigte Trump an, tausende Soldaten aus Deutschland abzuziehen.
3: Und jetzt das Wichtigste aus Berlin.
2: Für die Wahlen zum Abgeordnetenhaus und zu den Bezirksverordnetenversammlungen im September wollen 30 Parteien antreten. Laut Landeswahlamt sind das 9 weniger als bei der Wahl vor 5 Jahren. Bei 6 politischen Vereinigungen muss erst noch geprüft werden, ob sie als Parteien im Sinne des Parteiengesetzes gelten. Der Landeswahlausschuss entscheidet dann Mitte Juni, welche Parteien tatsächlich zur Wahl zugelassen werden. Gewählt wird am 20. September. Heute beginnt der Karneval der Kulturen. Los geht's mit dem Straßenfest auf dem Kreuzberger Blücherplatz. Höhepunkt ist am Sonntag der Straßenumzug, der auch diesmal wieder durch Friedrichshain führt. Der Karneval der Kulturen wirbt seit 30 Jahren für kulturelle Vielfalt und künstlerische Freiheit. Die Organisatoren haben allerdings mit Geldproblemen zu kämpfen. Deshalb werden die Besucher zum ersten Mal um Spenden gebeten. Zum Sport. Im ersten von 2 Relegationsspielen um den letzten Startplatz in der Fußball-Bundesliga hat es keinen Sieger gegeben. Wolfsburg und Paderborn haben sich 0:0 getrennt. Die Entscheidung fällt nun im Rückspiel am Pfingstmontag. Und der SC Magdeburg ist zum 4. Mal deutscher Handballmeister. Das Team hat gegen Flensburg-Handewitt mit 31:30 gewonnen und sich damit den Titel in der Bundesliga vorzeitig gesichert. Die Füchse Berlin, der bisherige Meister, haben gegen Hannover-Burgdorf 30:30 gespielt. 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
4: Ach, das wird schön. Jetzt übers ganze lange Pfingstwochenende ganz viel Sonnenschein. Heute auch ein paar dickere Wolken. Es bleibt aber trocken. Wir kriegen 23 Grad. Im Moment haben wir schon 17 und morgen dann, Achtung, 27 Grad.
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1: Wir brauchen ein bisschen Geduld auf der 100 in Richtung Wedding vor der Baustelle in Höhe Schmargendorf. Außerdem im Wedding auf der Seestraße in Richtung Gesundbrunnen rund um die Elsenbrücke und stadteinwärts auf dem Mariendorfer Damm vor der Körtingstraße. Friedrichshain, Stralauer Allee an der Kreuzung am Oberbaum, Warschauer Straße sind die Ampeln außer Betrieb. In Kreuzberg gibt es zahlreiche Sperrungen wegen des Karnevals der Kulturen. Gesperrt sind unter anderem Blücher- und Zossnerstraße sowie Gitschinerstraße, Tempelhofer und Waterloo-Ufer. Die Sperrungen dauern bis Dienstag früh. Dann schauen wir nach Zehlendorf, Potsdamer Straße in Höhe Teltower Damm ist bis Mitte Juli stadteinwärts nur eine Spur frei und Sie können nicht nach rechts abbiegen. Der Grund sind Arbeiten an der Gasleitung. Noch was Aktuelles zur S-Bahn. Wegen einer Reparatur an einem Signal in Teltow-Stadt kommt es auf den Linien S25 und S26 zu Verspätungen. Und die Linie S26 fährt nur zwischen Lichterfelde Süd und Blankenburg. 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
1: So ein bisschen schwebt diese Zahl ja schon irgendwie so über uns allen, diese 120 Millionen Euro, die im Euro-Lotto-Jackpot zu gewinnen sind.
4: 120 Millionen, stell dir mal vor. Boah.
1: Ja, bist du jetzt mal in der Findung, was man damit anstellen könnte, ein bisschen weitergekommen?
4: Ja, ich denke da die ganze Zeit drüber nach. Ich würde auch ein bisschen was Gutes tun. Ich glaube, ich würde es nicht alles nur für mich nutzen. Und wenn man das schlau anlegt, da kannst du ja einfach auch dann davon leben, was das so abwirft.
1: Ja. Weißt du? Würdest du es erzählen?
4: Nee. Ich würde das nicht erzählen.
1: Würdest du weiter hier jeden Morgen mit mir senden? Das ist ja für mich das Entscheidende. Was mit der Kohle macht, ist mir wurscht. Ja. Aber dass wir auf jeden Fall das hier...
4: Ja, doch, würde ich schon. Ich komme ja gerne her.
1: Ja, da bin ich sehr gespannt. Wenn sie Dienstag nicht mehr da ist, wissen wir es alle. Fairground Attraction jetzt, die 80er. Perfect. Guten Morgen, Berlin.

0: alle Spieler bekannt, die für uns zur Weltmeisterschaft fahren, Lydia. Mhm. Und ich lese dir einfach mal ein paar Namen vor, mhm, weil du dich ja wirklich überhaupt nicht für Fußball interessierst. Ja. Und wir hören einfach mal, ob du da den einen oder anderen Namen wiedererkennst.
1: Ob es was klingelt bei mir.
0: Was sagst du denn, wenn ich sage Jonathan Tah?
1: Kenne ich nicht.
0: Nico Schlotterbeck.
1: Gibt es den wirklich? Heißt der wirklich Schlotterbeck? Ja. Also kenne ich nicht, aber lustiger Name. Jetzt kenne ich ihn.
0: Okay. Berti Vogts.
1: Berti? Nee, kenne ich auch nicht. Gibt es den wirklich? Denkst du dir jetzt hier Namen aus einfach so?
0: Du kennst die wirklich nicht, ne? Das ist wirklich krass, wie wenig man sich für Fußball interessieren kann. Ich finde das ganz, ganz eindrücklich. Wir machen weiter mit dem Mittelfeld. Wir machen weiter mit Leon Goretzka.
1: Nee.
0: Lennart Kahl.
1: Nee.
0: Rudi Völler.
1: Rudi Völler? Das ist doch so ein ganz alter Mann. Der spielt doch jetzt nicht mehr im Kader.
0: Ich wollte dich nur so ein bisschen testen. Berti Vogts ehrlicherweise auch nicht. Der war Europameisterschaftstrainer 1996, als wir
1: Ich habe noch so gedacht, das ist doch kein cooler Fußballername von so einem 18-jährigen Berti.
0: Also, wir sind gewappnet für die Weltmeisterschaft und vielleicht bringe ich große Teile des Kaders auch bei Lydia noch unter, bevor das erste Spiel beginnt.

0: Walking on Sunshine, sehr passend zu dem neuen Hype, den es in unserer Stadt gibt. Das ist vielleicht der größte Hype überhaupt in diesem Frühling. Spazieren gehen.
1: Ja, es gibt Running Clubs, das kennen wir alles schon. Und jetzt ganz neu den Berlin Spazierclub, wo man eben gemeinsam durch die Gegend

0: spaziert.
1: Alan Ellis aus Charlottenburg hat den Club gegründet, ist auf Instagram damit sehr, sehr erfolgreich und auch sehr aktiv. Guten Morgen.
2: Guten Morgen.
1: Wie viele Schritte machst du so am Tag?
2: Ich denke mal so 10.000, 15.000.
0: Oh, das habe ich ja. 10.000 ist ja mein Ziel in meiner Schrittezähl-App. Ich schaffe das eigentlich nie. Ich sollte auch mit euch spazieren gehen.
2: Ja, komm gerne vorbei.
0: Weil gesund ist es auch, oder? Machst du das aus Fitnessgründen?
2: Ehrlicherweise habe ich meinen Führerschein abgegeben.
1: Der macht gerade Urlaub, ja?
2: Der Führerschein macht gerade Urlaub und ich bin nicht so der große Fan von U-Bahn und S-Bahn. Deswegen habe ich gesagt, scheiß drauf, ich laufe einfach.
0: Du hast dabei die ein oder andere richtig schöne Spazierroute durch Berlin entdeckt. Welche ist die schönste deiner Meinung nach?
2: Boah, ich bin ja gebürtiger Charlottenburger, deswegen ich laufe immer gerne die Kantstraße hoch, dann den Kudamm runter Richtung Schöneberg, Akazienkiez. Das ist so meine Lieblingsstrecke.
1: Das ist auch wirklich wunderschön. Und inzwischen bist du wirklich auch nicht mehr alleine, sondern durchaus mit vielen Menschen unterwegs.
2: Richtig, ja. Also ich habe das einfach so als Joke gepostet und meinte, ey, habt ihr nicht Bock, statt Running Club Spazierclub zu machen? Und mittlerweile haben sich fast 2000 Leute angemeldet dafür.
1: Das ist ja fast eine Demonstration, wenn ihr da zusammengeht, oder?
0: Ja, müsst ihr das anmelden?
2: Ich glaube schon, aber keine Ahnung, ich wüsste nicht, wo ich mich melden soll.
0: Zum Spazierengehen.
1: Ja, ist auch
0: ein bisschen seltsam. Wann ist der nächste Spaziergang geplant und kann man da noch dazustoßen?
2: Also diesen Sonntag um 12 Uhr ist der nächste geplant, aber weil sich so viele jetzt gemeldet haben, habe ich überlegt, dass wir Samstag um 12 Uhr einfach auch machen, weil ich gehe ja sowieso jeden Tag spazieren. Und ja, also nächsten Sonntag eigentlich um 12 Uhr.
0: Also falls Sie auch wollen, der Berlin Spazierclub, einfach bei Alan anmelden und das am besten über Instagram und dann gehen Sie eine Runde mit tausenden anderen Berlinerinnen und Berlinern.
1: 20 Minuten nach 9, RBB 88.8, jetzt mit den Backstreet Boys.

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2: Himmlisch.
1: Oh, du bei Holiday on Ice, guck mal.
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1: 9:30, hier ist Andreas Marschner.
2: Guten Morgen. Landeswahlamt bestätigt, bei den Wahlen zum Abgeordnetenhaus und bei den Bezirkswahlen im September wollen 30 Parteien antreten. Das sind 9 weniger als 2021. Aus unserer Redaktion für Landespolitik, Kirsten Buchmann.
3: Für 6 politische Vereinigungen müsse zunächst festgestellt werden, ob es sich um eine Partei im Sinne des Parteiengesetzes handelt, so das Landeswahlamt. Unter anderem betrifft das die Gruppierungen Bananen für Deutschland, Eigenheimpartei und Losdemokratiepartei für eine starke Bürgerschaft. Mitte Juni wird der Landeswahlausschuss entscheiden, welche Parteien sich an den Berliner Wahlen beteiligen dürfen. Das Berliner Abgeordnetenhaus und die Bezirksverordnetenversammlungen werden am 20. September neu gewählt.
2: Karneval der Kulturen beginnt. Los geht's heute ab 17 Uhr mit dem Straßenfest am Blücherplatz in Kreuzberg. Dort wird auch morgen und am Sonntag gefeiert. Und morgen startet dann auch der Kinderkarneval mit Kostümumzug und mehreren tausend Kindern. Das Ganze ab 12.30 Uhr vom Mariannenplatz über die Oranienstraße zum Görlitzer Park. Höhepunkt ist am Pfingstsonntag ab 13.30 Uhr der Straßenumzug mit über 60 internationalen Gruppen. Die Strecke führt wegen einer Baustelle in Kreuzberg wieder durch Friedrichshain. Start ist dann an der Kreuzung Frankfurter Allee, Proskauer Straße. Und dann geht's über die Frankfurter Allee und Karl-Marx-Allee. Steglitzer Woche beginnt. Auch im Berliner Südwesten wird ab heute wieder gefeiert. Das Volksfest im Bekepark am Teltowkanal findet zum 72. Mal statt. Wieder mit vielen Fahrgeschäften, Essen aus aller Welt und einem tollen Bühnenprogramm. Die Steglitzer Woche geht bis zum 7. Juni. Der Eintritt ist frei und geöffnet ist täglich ab 14 Uhr. Super Wetter an Pfingsten. Viele Berlinerinnen und Berliner wollen am langen Wochenende viel draußen sein. Wir haben uns mal umgehört.
4: Ich bin in Pfingstlaune. Berlin hat ja ein tolles Umland. Wir werden wahrscheinlich da in der Kliniker Brücke Pfingstsamstag Familienessen machen, die Sonne genießen, alles wunderbar.
5: Wir werden mit der Familie zusammen den Pool aufbauen, anbaden und die Familie einladen. Wir haben einen Aufstellpool uns jetzt gegönnt. Ja, alles, was dazu gehört. Neue Filteranlage, alles für die Kinder. Und ja, dann geht's los.
6: Wir haben jede Menge vor, dass wir draußen sitzen und das Wetter genießen. Und natürlich ab und zu mal im Biergarten gehen.
2: Am Wochenende werden bei viel Sonne bis zu 27 Grad erwartet. Und zum Sport. In der Handball-Bundesliga haben die Füchse Berlin gegen Hannover Burgdorf 30:30 gespielt. Für den Meistertitel hat's diesmal nicht gereicht. Der SC Magdeburg ist zum 4. Mal deutscher Handballmeister geworden. Das Team hat am Abend gegen Flensburg-Handewitt mit 31:30 gewonnen und sich damit den Titel in der Bundesliga vorzeitig gesichert.
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7: Wir haben jetzt schon 18 Grad, wir kriegen 23 heute. Dazu ein Mix aus Sonne und Wolken. Es bleibt trocken und am Pfingstwochenende, also wirklich den ganzen Tag blauer Himmel, 27 Grad dazu.
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1: Wir schauen auf die A100 in Richtung Wedding vor der Baustelle in Höhe Schmargendorf. Da brauchen Sie ein bisschen mehr Geduld. Außerdem rund um die Elsenbrücke und stadteinwärts auf dem Mariendorfer Damm vor der Körtingstraße so 10 Minuten extra Zeit. Friedrichshain, Stralauer Allee an der Kreuzung am Oberbaum Warschauer Straße sind die Ampeln außer Betrieb und auch am Strausberger Platz gibt es Probleme mit der Ampelanlage. Bitte fahren Sie da vorsichtig heran. In Kreuzberg gibt es zahlreiche Sperrungen wegen des Karnevals der Kulturen. Gesperrt sind unter anderem Blücher und Zossener Straße sowie Gitschiner Straße, Tempelhofer und Waterloo-Ufer. Die Sperrungen dauern bis Dienstag früh. Und noch was Aktuelles zur S-Bahn. Wegen einer Reparatur an einem Signal in Teltow-Stadt kommt es auf den Linien S25 und 26 zu Verspätung. Und die Linie S26 fährt nur zwischen Lichterfelde Süd und Blankenburg. Alle Meldungen zu Straßen und Schienen finden Sie auf rbb888.de und in unserer App. Wir wünschen eine gute Fahrt.
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1: Ein 80er oder 90er Hit binnen einer Sekunde richtig erkennen können. Das ist das Spiel und wir hören mal, was wir hier heute früh haben.
7: 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Mach nochmal. Ah, vielleicht klingelt's da bei Ihnen. Dann sollten Sie bei uns durchklingeln. 30 32 88 8 100. 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

0: 9.42 Uhr, RBB 888. Guten Morgen, Berlin.
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2: Wir spielen das schnellste Musikrätsel der Stadt heute mit Axel aus Weißensee. Hallöchen.
3: Hallo Lydia, hallo Tim.
0: Da kann man mal sagen, dass unsere Musikredaktion so kurz vor Pfingsten noch mal so einen rausgegeben hat, der durchaus ein bisschen kniffliger war. Denn wir haben heute Morgen wahnsinnig viele falsche Antworten zu dieser Sekunde hier gehört.
2: Aha. Aber du weißt, was es ist. Sag mal.
3: Ja, naja, das ist die Band heißt Mantles Anything und der Song heißt Live It Up aus dem Film Crocodile Dundee.
0: So.
3: herrlicher Film.
2: Wuhu, mit Hintergrundinfos. Ja, perfekt anmoderiert.
3: Ja, ja.
2: Herzlichen Glückwunsch. Unsere Thermosflasche geht an dich.
3: Ich freue mich. Vielen Dank.
0: Damit hast du auch die wesentlich coolere Thermosflasche als Crocodile Dundee. Das muss man auch dazu sagen.
2: Ja, ja, ja.
0: Und wir hören aus den 80ern deinen Gewinnersong Mantles.

0: RBB 888. Morgen ist DFB-Pokalfinale in unserer Stadt, Bayern gegen Stuttgart. Und zufälligerweise haben wir hier im RBB 888-Team einen der größten VfB Stuttgart-Fans überhaupt.
1: Ja, unser Schwabe im Team, Philipp Schmidt. Und Philipp ist tatsächlich der Sänger der Fanband vom VfB Stuttgart, die Fraktion. Und der Song zum Spiel morgen Abend heißt Für immer VfB und klingt so.

0: Philipp ist morgen auch im Stadion. Guten Morgen.
1: Guten Morgen, ihr beiden.
0: Philipp, ihr habt letztes Jahr kurz vor Anpfiff sogar im Olympiastadion spielen dürfen vor dem, was wir Hertha-Fans die Ostkurve nennen. Was war das bitte für ein crazy Gefühl?
1: Ja, das war einfach unfassbar, unbegreiflich. Ich meine, es waren zwar nur 2 Minuten, aber es ist unfassbar, wenn da 30.000 Leute deinen Song singen und du stehst da mittendrin. Einfach unfassbar.
2: Und morgen spielt ihr dann nicht im Stadion, aber beim offiziellen Fanfest der Stuttgarter, ne?
1: Genau, morgen spielen wir nicht im Stadion. Der VfB hat sich ein anderes Vorprogramm oder halt ein anderes Intro gewünscht. Das ist ja auch völlig okay für uns. Und wir spielen auf dem Fanfest auf dem Alexanderplatz, genau. Kurz bevor dann die große Reise ins Olympiastadion losgeht, der Fanmarsch, spielen wir da unsere 3-4 Songs, die wir für den VfB geschrieben haben.
0: Okay, wie viele Stuttgart-Fans sind denn eigentlich morgen da? Weißt du das?
1: Also ich gehe auch von 30.000 oder sogar mehr aus. Also so genau weiß man das nicht. Die Schwaben sind unberechenbar.
0: Zurechnen, ja, ja, ja. Dann ist ja die Summe noch mal deutlich höher.
1: Richtig, richtig. Ich habe ja selbst früher dort gewohnt und weiß, wovon ich spreche.
0: Die Dichte ist wahnsinnig hoch. Dann wünsche ich euch trotzdem morgen wahnsinnig viel Spaß auf den verschiedenen Fanfesten. Und was glaubst du, wie wird es ausgehen, das Spiel?
1: Also ich glaube, dass wirklich die Sensation gelingt und dass es ein 2:1, ein hart umkämpftes 2:1 wird. Und wenn es nichts wird, dann lag es nicht an uns, weil wir ja nicht vorm Spiel gespielt haben.
0: Schön, schöne Idee. Toll. Danke sehr für das Gespräch heute Morgen, Philipp.
1: Ich danke euch, für immer VfB.
2: Also wenn Sie mit den Fans im Vorfeld feiern wollen, der DFB veranstaltet 14 Uhr ein Fanfest auf dem Olympischen Platz. Anpfiff vom Spiel ist dann 20 Uhr.
0: 8 Minuten vor 10 haben wir es. RBB 88.8, guten Morgen. Berlin mit den 80ern und Kylie Minogue.

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1: Die Nachrichten jetzt mit Andreas Maschner.
2: Guten Tag. Der Bundestag will heute eine Reform der Apotheken beschließen. Ziel ist vor allem, die Versorgung auf dem Land sicherzustellen. Geplant ist zum Beispiel, dass Apotheken künftig mehr Vorsorge, Beratung und Impfungen auch zum Beispiel gegen Tetanus oder Hepatitis anbieten. Menschen mit chronischen Krankheiten sollen verschreibungspflichtige Medikamente auch ohne Rezept bekommen können. Außerdem werden mit der Reform Vorschriften für den Betrieb von Apotheken gelockert. Wenn es keinen Apotheker gibt, sollen für eine begrenzte Zeit erfahrene Mitarbeiter die Leitung übernehmen dürfen. Im Moment berät der Bundestag über Vereinfachungen beim Kindergeld. Eltern sollen die Leistung künftig automatisch bekommen, ohne vorher einen Antrag stellen zu müssen. Die SPD will den Tankrabatt nicht über den Juni hinaus fortsetzen. Fraktionsvize Zorn sagte im Ersten, bei weiteren Maßnahmen müsse man dafür sorgen, dass sie zielgenauer sind. Um die Kunden an den Tankstellen zu entlasten, schlägt der SPD-Politiker einen Spritpreisdeckel vor. Den lehnt Wirtschaftsministerin Reiche von der CDU allerdings ab. Die 12-Uhr-Regel, also dass Tankstellen nur einmal am Tag mittags die Preise anheben dürfen, hält Zorn nach wie vor für richtig. Der Iran-Krieg und die Angst vor steigenden Preisen beeinflussen weiter die Kauflust bei uns in Deutschland. Verbraucher halten sich weiter, vor allem bei größeren Anschaffungen, zurück, etwa bei Möbeln oder beim Kauf eines neuen Autos. Das zeigt der aktuelle Konsumklima-Index. Im Vergleich zum Vormonat hat sich die Stimmung im Mai allerdings etwas verbessert.
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2: Am Nachmittag beginnt der Karneval der Kulturen. Los geht's mit dem internationalen Straßenfest auf dem Kreuzberger Blücherplatz. Höhepunkt ist am Pfingstsonntag der Straßenumzug, der auch in diesem Jahr wieder durch Friedrichshain führt. Der Karneval der Kulturen wirbt seit 30 Jahren für kulturelle Vielfalt und künstlerische Freiheit. Die Beauftragte des Senats für Integration und Migration, Niewitschau, sagte im RBB 24 Inforadio, der Charakter der Veranstaltung habe sich von Protest hin zu einem bunten Straßenfest verändert. Die verschiedenen Gruppen würden aber weiterhin auch harte politische Themen auf die Straße bringen, etwa häusliche Gewalt, Klimafragen oder das Clubsterben. Der Karneval der Kulturen sei weit mehr als nur eine Party. In einem Garagenkomplex in Gesundbrunnen hat es in der Nacht gebrannt. Ein Feuerwehrsprecher sagte dem RBB, es seien mehr als 100 Kräfte im Einsatz gewesen, um brennenden Müll und Unrat zu löschen. Der Garagenkomplex liegt neben einem Hochhaus. 4 Menschen wurden in Sicherheit gebracht. Verletzt wurde niemand. 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
1: Das ist herrlich und das wird wahnsinnig warm, muss man sagen, fast heiß in den nächsten Tagen. Im Moment sind es bei 20 Grad in Pankow. Guten Morgen, liebe Grüße, 21 Grad nach Friedrichshain-Kreuzberg. Und es sind 20 Grad in Marzahn-Hellersdorf. Guten Morgen, heute Sonne, Wolken, 24 Grad. Das komplette Pfingstwochenende sehr heiß, sehr sonnig, bis zu 30 Grad.
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1: Wir schauen auf die Straße. Hallöchen, liebe Autofahrer. Sie brauchen etwas Geduld auf der A100 in Richtung Wedding vor der Baustelle Höhe Schmargendorf. Da bitte unbedingt vorsichtig und es ist ein bisschen voller. Außerdem rund um die Elsenbrücke auf der B2 stadtauswärts. Vor Malchow stadteinwärts auf dem Mariendorfer Damm vor der Körtingstraße ist es voller. Friedrichshain, Stralauer Allee an der Kreuzung Oberbaum-Warschauer Straße. Ampeln außer Betrieb, Strausberger Platz. Es gibt Probleme an der Ampelanlage. Bitte Vorsicht. Karneval der Kulturen, Kreuzberg. Viel Stau und viele Sperren. Unter anderem die Blücher- und Zossener Straße sowie das Tempelhofer- und Waterloo-Ufer-Sperrung dauern bis Dienstagmorgen an. Besonders auf dem Mehringdamm ist es daher recht voll. Wir gehen noch mal kurz auf die A10, den westlichen Berliner Ring, Richtung Dreieck Havelland, plus 10 Minuten zwischen Großkreuz und Vöben. Und die 111 Richtung Oranienburg zwischen Weidmannsloster Damm und Tunnel Forstamt Tegel. Hier ist die linke Spur wegen Wartungsarbeiten gesperrt. Wir wünschen Ihnen eine gute und eine sichere Fahrt. Guten Start ins lange Pfingstwochenende.
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1: Ja, ich weiß, kriege manchmal E-Mails wie von Klaus, der liebt sie sehr und sagt, der beste Teil der Stunde, 3 80er am Stück. Damit geht's immer los. In unserer Vormittagssendung immer zur vollen Stunde, die 3 wunderbaren 80er. Ich sag mal so, wenn du dich als Band Chicago nennst, dann wurdest du wo gegründet? Ja, definitiv nicht in New York, sondern in Chicago. Die gibt's gleich, außerdem Jam. Und los geht's, Ladies First, die Weather Girls.
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0: 5 von 5 Sternen, toller Service, extrem lange Toleranzgrenze bei Zahlungsverzug. Das neue Zimmer beim Amtsgericht Tiergarten hat leider schwedische Gardinen. 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Leider hatte ich vorher vergessen, das gelbe Wollknäuel, das unter den Tisch gefallen ist, zu entfernen. Na jedenfalls, kennen Sie dieses Netz aus Fäden, das bei Verbrechersuchern immer an der Wand hängt? Das ist jetzt mein Wohnzimmer. Schickes Wochenende. Es ist Karneval der Kulturen. DFB-Pokalfinale. 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

Ja, liebe Grüße an alle Schwestern und Brüder bei uns in der Stadt. Hier habe ich drei. Anita, Bonnie und June, die absoluten Soul- und Disco-Queens der 70er. Hier ist ein 80er von ihnen. Hier ist RBB 88.8. Schönen Start ins mega lange, mega sonnige und mega heiße Pfingstwochenende bei den 80ern und den Point.

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1: Es ist 10.30 Uhr, hier ist Natascha Gutschmidt.
2: Guten Tag. Karneval der Kulturen beginnt. Ab dem Nachmittag gibt es das Straßenfest rund um den Kreuzberger Blücherplatz. Offiziell wird es um 17 Uhr eröffnet, aber schon vorher herrscht Betrieb, berichtet RBB 888-Reporter Toni Schmidt.
3: Traditionell groovt sich der Karneval ab Mittag ins lange Wochenende ein. Die Foodtrucks und Imbissbuden rund um den Blücherplatz stehen schon. Burrito, Langosch oder eine Asia-Pfanne geht mitunter dann schon am Mittag oder ein erster Cocktail zum frühen Feierabend. Zum großen Umzug am Sonntag bitten die Veranstalter die Besucher, über den Alex zur Karnevalsmeile auf der Karl-Marx-Allee zu kommen und vor allem die Müllcontainer und Toilettenhäuschen auch zu nutzen.
2: Ex-Kultursenator Cialo sagt in Fördergeldaffäre aus. Der Fördergelduntersuchungsausschuss hat den 11. Juni als Termin festgelegt. Das ist in knapp 3 Wochen. Eigentlich sollte Cialo schon in einer Woche aussagen, am gleichen Tag wie seine Nachfolgerin Wedel Wilson. Die Senatskanzlei hatte Cialos Ladung aber nicht rechtzeitig verschickt. Dem ehemaligen Kultursenator wird vorgeworfen, er sei mitverantwortlich dafür, dass Fördergelder im Kampf gegen Antisemitismus rechtswidrig vergeben wurden. Olympische und Paralympische Spiele in Berlin. Dafür hat der sportpolitische Sprecher der Berliner SPD Buchner nochmal geworben. Im RBB 24 Inforadio sagte Buchner, von dem Geld, das dafür investiert würde, würden auch viele kleinere Sportstätten in den Bezirken profitieren.
4: Das sind wie gesagt 80 Sportstätten, 270 Millionen Euro extra eingeplant im Senatskonzept für bezirkliche Sportanlagen. Das heißt, es ist eine riesige Chance, mit den Spielen in den nächsten Jahren mal eine Aufmerksamkeit auf den Sportbereich zu legen. Natürlich werden wir in der Stadt weiter auch Sportstätten, auch bezirkliche Sportstätten sanieren können und auch müssen, und zwar dringend müssen. Aber die Spiele sind eine Riesenchance, zusätzliches Geld in den Sportbereich zu bekommen und einen Schwerpunkt auf Sport zu legen.
2: Das Abgeordnetenhaus hat gestern mehrheitlich für eine Olympiabewerbung Berlins gestimmt. Gegner wollen das Vorhaben durch einen möglichen Volksentscheid stoppen. Feuer im Garagenkomplex in Gesundbrunn. Dort haben in der Nacht Müll und Unrat gebrannt, das sagte ein Feuerwehrsprecher dem RBB. Der Garagenkomplex liege neben einem Hochhaus. Mehr als 100 Kräfte seien im Einsatz gewesen. 4 Menschen wurden in Sicherheit gebracht. Tag der biologischen Vielfalt im Botanischen Garten. In Lichterfelde ist unter anderem ein botanischer Science Slam geplant. Was das genau ist, sagte uns die Sprecherin des Botanischen Gartens, Alexandra Jakob.
5: Von 19 bis 20:30 Uhr gibt es bei uns im Botanischen Garten den Botany Science Slam. Das ist sozusagen Wissenschaft zum Mitdenken. Da präsentieren Wissenschaftlerinnen und Wissenschaftler erstaunliche und auch kuriose Geschichten aus der Welt der Pflanzen, Pilze und Algen. Und das Publikum entscheidet dann, glauben wir das oder glauben wir das nicht, also echt oder fake. Und den ganzen Tag über gilt übrigens freier Eintritt für den Garten und die Gewächshäuser.
2: Mit 20.000 Pflanzenarten ist der Botanische Garten Berlin der größte in Deutschland und zählt zu den bedeutendsten weltweit.
1: Es ist 10.33 Uhr.
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1: Das sieht herrlich aus. Hoch 10 Uhr kommt und schickt uns heute Sonne, Wolken mehr bis zu 24 Grad. Die kommenden Tage, die werden heiß, richtig heiß, bis zu 30 Grad und super Sonnenschein. Rein geht's ins lange Pfingstwochenende.
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1: Hallöchen, lieber Autofahrer, bitte Vorsicht. Es liegt Kies auf der Fahrbahn, auf der B156 Spremberg Richtung Senftenberg. Zwischen Lieske und Sedlitz-Almosen hat ein Fahrzeug Ladung verloren. Da liegt Kies auf der Fahrbahn. Stadtverkehr Berlin A111 Richtung Oranienburg zwischen Weidmannsluster Dammtunnel, Forstamt, Tegel ist die linke Spur wegen Wartungsarbeiten gesperrt. Etwas Geduld brauchen Sie auf der A100 Richtung Wedding vor der Baustelle Höhe Schmargendorf. Außerdem rund um die Elsenbrücke auf der B2 stadtauswärts vor Malchow, stadteinwärts auf dem Mariendorfer Damm vor der Körtingstraße. Dann natürlich Karneval der Kulturen. Zahlreiche Sperrungen gibt es. Gesperrt sind unter anderem Blücher, Zosna, Gitschina, Tempelhofer und Waterloo-Ufer. Die Sperrung dauern bis Donnerstag früh. Besonders auf dem Mehringdamm ist es da natürlich immer wieder recht voll. Es geht weiter. Zehendorf, Potsdamer Straße, Höhe Teltower Damm ist bis Mitte Juli stadteinwärts eine Spur frei. Sie können hier nicht nach rechts abbiegen. Grund sind hier Arbeiten an der Gasleitung. Das war's von uns. Ihnen wünschen wir eine gute und eine sichere Fahrt. Und für alle Straßen, für alle Meldungen zu Straßen und Schienen finden Sie auf rbb888.de oder in unserer App.
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1: Die besten 80er und 90er stehen hier in den Startlöchern. Latricia McNeil möchte hier gerne ins Radio, Billy Idol, Spandau Ballet und, erinnern Sie sich? Wow, wenn die eine Rasser zöppen. Foreign and Blunts, die 90er. Auch immer wieder gerne gesungen auf unserer Karaoke-Party. Findet ihr auch bald wieder statt hier bei RBB 88.8 in der Dachlounge, ne? Rein geht's ins lange Pfingstwochenende.

Loves You Honey hier auf RBB 88.8. Trisha McNeil bei uns im Programm um 10.45 Uhr kurz vorm langen Pfingstwochenende. 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

0: Ja,
1: langes Pfingstwochenende in Berlin. Bis zu 30 Grad. Es wird ein Sommerwochenende. Und irgendwie, ich erinnere mich in den letzten Jahren, ne? Pfingsten ist immer irgendwie gutes Wetter. Der Wettergott, ein Pfingstfan, muss man sagen. Bis zu 30 Grad im Schatten, knaller Sonnenschein, Karneval der Kulturen. Wieder viel los bei uns in der City. Starten Sie gut rein ins hoffentlich lange Wochenende auch für Sie. Und wenn nicht, sind wir trotzdem so, super gern immer sowieso an Ihrer Seite.

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1: Die Nachrichten jetzt mit Andreas Maschner.
2: Guten Tag. Der Bundestag will heute eine Reform der Apotheken beschließen. Ziel ist, die Versorgung auf dem Land sicherzustellen. Geplant ist zum Beispiel, dass Apotheken künftig mehr Vorsorge, Beratung und Impfungen, zum Beispiel auch gegen Tetanus oder Hepatitis, anbieten. Menschen mit chronischen Krankheiten sollen verschreibungspflichtige Medikamente auch ohne Rezept bekommen können. Außerdem werden mit der Reform Vorschriften für den Betrieb von Apotheken gelockert. Wenn es keinen Apotheker gibt, sollen für eine begrenzte Zeit erfahrene Mitarbeiter die Leitung übernehmen dürfen. Im Moment berät der Bundestag über Vereinfachungen beim Kindergeld. Eltern sollen die Leistung künftig automatisch bekommen, ohne vorher den Antrag stellen zu müssen. Die SPD will den Tankrabatt nicht über den Juni hinaus fortsetzen. Fraktionsvize Zorn sagte, bei weiteren Maßnahmen müsse man dafür sorgen, dass sie zielgenauer sind. Um die Kunden an den Tankstellen zu entlasten, schlägt der SPD-Politiker einen Spritpreisdeckel vor. Den lehnt Wirtschaftsministerin Reiche von der CDU allerdings ab. Die 12-Uhr-Regel, also dass Tankstellen nur einmal am Tag mittags die Preise anheben dürfen, hält Zorn nach wie vor für richtig. Der Iran-Krieg und die Angst vor steigenden Preisen beeinflussen weiter die Kauflust bei uns in Deutschland. Verbraucher halten sich weiter, vor allem bei größeren Anschaffungen, zurück, zum Beispiel beim Möbeln oder beim Kauf eines neuen Autos. Das zeigt der aktuelle Konsumklima-Index. Im Vergleich zum Vormonat hat sich aber die Stimmung im Mai etwas verbessert.
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2: Heute Nachmittag beginnt der Karneval der Kulturen. Los geht's mit dem Straßenfest auf dem Kreuzberger Blücherplatz. Höhepunkt ist dann am Sonntag der Straßenumzug, der auch in diesem Jahr wieder durch Friedrichshain führt. Der Karneval der Kulturen wirbt seit 30 Jahren für kulturelle Vielfalt und künstlerische Freiheit. Die Beauftragte des Senats für Integration und Migration, Nivit Chau, sagte im RBB 24 Inforadio, der Charakter der Veranstaltung habe sich von Protest hin zu einem bunten Straßenfest verändert. Die verschiedenen Gruppen würden aber weiterhin auch harte politische Themen auf die Straße bringen, etwa häusliche Gewalt, Klimafragen oder das Clubsterben. Der Karneval der Kulturen sei weit mehr als eine Party, sagte Nivit Chau. In einem Garagenkomplex in Gesundbrunnen hat es in der Nacht gebrannt. Ein Feuerwehrsprecher sagte dem RBB, es seien mehr als 100 Kräfte im Einsatz gewesen, um brennenden Müll und Unrat zu löschen. Der Garagenkomplex liegt neben einem Hochhaus. 4 Menschen mussten in Sicherheit gebracht werden. Verletzt wurde niemand. Und mehr Nachrichten aus Berlin lesen Sie rund um die Uhr auf rbb24.de.
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1: Mit den aktuellen Temperaturen nicht nur frühlingshaft, sondern fast sommerlich. Ab heute auch in den nächsten Tagen 21 Grad in Mitte. Liebe Grüße, es sind schon fast 22 in Friedrichshain-Kreuzberg, auch Marzahn-Hellersdorf, da geht schon Richtung 23. 22 in Reinickendorf, liebe Grüße. Die Aussichten ab heute warm, ab morgen heiß und super sonnig. Heute 24 Grad, in den nächsten Tagen bis zu 30 Grad.
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1: Hallöchen, liebe Autofahrer. Etwas Geduld brauchen Sie auf der A100 Richtung Wedding vor der Baustelle Schmargendorf. Rund um die Elsenbrücke ist es voll auf der B2, auswärts vor Malchowstadt, einwärts auf dem Mariendorfer Damm vor der Körtingstraße. Kreuzberg, zahlreiche Sperrungen wegen des Karnevals der Kulturen am Wochenende gesperrt sind. Blücher, Zosner, Gitschina, Tempelhofer, Waterloo-Ufer. Sperrungen dauern bis Dienstagmorgen. Besonders auf dem Heringdamm ist es daher auch sehr, sehr, sehr voll. Zehendorf, Potsdamer Straße, hier wird an den Gasleitungen gearbeitet, höher Tate oder Tateuer Damm bis Mitte Juli, nur eine Spur frei. Alle Meldungen zu Straßen und Schienen finden Sie auf rbb888.de und in unserer App. Von uns eine gute Fahrt.
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1: Ja, was wir hier bei uns in Berlin hören, das hören Sie ja, was angesagt ist in Sachen Musik, immer bei uns im Programm. Aber was hört man denn an anderen Ecken der Welt? Was hat man da gehört zum Beispiel in den 80ern, das kann ich Ihnen sagen, in Südostasien war wochenlang dieser Song hier in den 80ern in den Charts und wurde in den Radiostationen rauf und runter gespielt und war damit eine der meistverkauften Singles im Jahr 82. OMD gibt's gleich 3 80er am Stück. Los geht's.
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RWD 88.8, 3 80er am Stück. Simple Minds, OMD und Steve Arrington hier bei uns. Gleich geht's weiter. Maike Patrick-Kelly, der ein wahnsinnig schönes Konzert gespielt hat. Es war vor knapp, ja, so 2 Wochen, hat er die Uber-Arena voll gemacht. Ich war mit meinem Papa dort und mein Papa sagte zwischendurch, na sag mal, das ist doch hier alles Playback. Und dann sag ich, nein, das ist kein Playback. Maike Patrick-Kelly hat nicht nur ein wahnsinnig gutes, ein wahnsinnig langes, dreistündiges Konzert gespielt in der Uber-Arena. Es war Rock, es war Schmuse, es war Talk, tolle private Geschichten. Der hat so gut gesungen, der hat sich nicht einmal versungen. 3 Stunden lang, sodass mein Papa dachte, es ist Playback. War es aber nicht. Maike Patrick-Kelly, also alle Fans sind noch on fire, erinnern sich an dieses wunderbare Konzert. 3 Stunden beste Live-Musik. Hier ist RBB 88.8 mit ihm. Maike Patrick-Kelly, der Mann, der live so klingt wie auf CD.

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0: 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Es ist 11.29 Uhr, eine Minute vor 11:30. Rod Stewart steht in den Startlöchern. Timmy T ist dabei und auch Stevie Wonder, Geburtstagskind von der vorletzten Woche. Gibt es alles Gleiche bei uns im Programm. Und hoffentlich die Auflösung, die richtige Lösung bei Everybody Hurts. Unser Musikrätsel. Welcher 80er, 90er steckt hinter unserem Sound? Das alles gleich in der nächsten halben Stunde.
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2: Guten Tag. Ex-Kultursenator Cialo sagt in Fördergeldaffäre aus. Der Fördergelduntersuchungsausschuss hat den 11. Juni als Termin festgelegt. Das ist in knapp 3 Wochen. Aus unserer Redaktion für Landespolitik Sabine Müller.
3: Eigentlich sollte Cialo in einer Woche am 29. Mai aussagen. Am gleichen Tag wie seine Nachfolgerin Wedel Wilson und Ex-Staatssekretär Friderizi. Allerdings hatte die Senatskanzlei Cialos Ladung nicht rechtzeitig rausgeschickt. Den Vorwurf der Grünen, das Schreiben sei mit Absicht verzögert worden, wies der regierende Bürgermeister Wegner zurück. Cialo wird vorgeworfen, mitverantwortlich zu sein für die rechtswidrige Vergabe von Fördergeldern im Kampf gegen Antisemitismus.
2: Auftakt zum Karneval der Kulturen. In Kreuzberg am Blücherplatz beginnt am Nachmittag das 4-tägige Straßenfest, das mit allen Events jedes Jahr bis zu 1 Million Besucher anlockt. RBB 888 Reporter Toni Schmidt hat die Highlights.
4: Exotische Snacks, tropische Cocktails beim Straßenfest auf dem Blücherplatz. Morgen der Kinderkarneval und am Sonntag dann der große Umzug. Mitveranstalterin Anna-Marie Seifert vom Karnevalsbüro bittet die Besucher, über den Alex zu kommen und sich entsprechend zu verteilen, je nachdem, wie sie feiern wollen.
5: Es gibt manche Leute, die sagen, okay, ich bin ganz gut mit meiner Gruppe da und möchte da stehen, so ein bisschen am Rand. Du kannst aber auch natürlich sehr nah dran sein. Also es gibt ja auch viele, die dann einen bestimmten Wagen hinterherlaufen.
4: Der Umzug beginnt am Sonntag um 13.30 Uhr am Frankfurter Tor.
2: Nach Schüssen auf Auto in Kreuzberg. Die Polizei bittet jetzt um Hinweise. Gesucht werden Zeugen, die gestern Mittag Fotos oder Dashcam-Aufnahmen in der Obernstraße gemacht haben oder etwas beobachtet haben. Auf dem Abschnitt zwischen Berwald- und Jahnstraße waren 4 Männer, nach RBB-Informationen Mitglieder einer arabischstämmigen Großfamilie, gegen 12.40 Uhr mit einem Auto in Richtung Grimmstraße unterwegs. Ein Motorroller mit 2 Personen näherte sich aus der Gegenrichtung. Der Sozius stieg ab und schoss vom Mittelstreifen aus, mehrmals auf das vorbeifahrende Fahrzeug. Berliner Eiskunstlaufpaar Hase Wolodin arbeitet weiter zusammen. Ziel sind die Olympischen Spiele 2030. Aus unserer Sportredaktion Dennis Wiese.
6: Minerva Hase und Nikita Wolodin machen weiter. Im vergangenen Winter hatte das Berliner Eiskunstlaufpaar Bronze bei den Olympischen Spielen gewonnen. Bei der Weltmeisterschaft holte die gebürtige Berlinerin Hase mit dem aus St. Petersburg stammenden Wolodin die Goldmedaille. Danach haben sich die 26-Jährigen Zeit genommen, um über die Zukunft zu entscheiden. Nun steht fest, sie machen weiter. Ziel sind die Olympischen Winterspiele 2030 in Frankreich.
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0: Sonnig, bewölkt, sommerlich warm. Definitiv in den nächsten Tagen. Heute 24 Grad. Und da sieht schon fast so aus, als ob wir hier fast die Maximaltemperatur erreicht haben. Es sind schon 22 in Spandau. Auch 22 in Mitte und Friedrichshain-Kreuzberg. Wie gesagt, heute Sonne, Wolken, kein Regen mehr. Bei 24 Grad die nächsten Tage. Super sonnig bei bis zu 30 Grad.
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0: Zum Stadtverkehr Berlin. Hallo, liebe Autofahrer. Geduld brauchen Sie auf der 100 Richtung Wedding vor der Baustelle Hirsch-Magendorf. Außerdem rund um die Elsenbrücke auf der B2 auswärts vor Malchow. Stadteinwärts Mariendorfer Damm vor der Körtingstraße. Rummelsburg-Künaststraße zwischen Altstrahlau Hauptstraße in beiden Richtungen gesperrt. Dort gibt es einen Feuerwehreinsatz. Karneval der Kulturen, große Party am Langpfingstwochenende. Viele Sperrungen gesperrt sind die Blücher, die Zossner, die Gitschina, Tempelhofer, Waterloo-Ufer. Die Sperrungen dauern bis Dienstag, besonders auf dem Ehringdamm ist es daher sehr voll. A9 Berlin Richtung Leipzig zwischen Niemeyer-Kleinmarzehns 30 Minuten Stau. Baustelle A10 westlicher Berliner Ring Richtung Dreieck Havelland 30 Minuten plus zwischen Großkreuz und Vöben. Richtung Dreieck Werder staut es sich und zwischen Potsdam Nord und Vöben plus 20 Minuten. Alle Meldungen zu Straßen und Schienen finden Sie auf rbb888.de und in unserer App Gute Fahrt.
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0: Welcher 80er, 90er steckt hinter diesem Soundrätsel? Was kann das sein?
7: Ja, hallo?
0: Aha, Steffi.
7: Hallihallo, die Steffi hier. Und zwar würde ich doch mal sagen, von den Kelly Families, Calling Heaven. Weil es klingelt und danach hört es sich ja doch so schön an.
8: Ja.
7: Oben im Himmel, alles ist schön, die Welt ist toll.
8: Ja.
7: Liebe Grüße, tschüss.
8: Was für eine wunderbare Erklärung. Das ist leider nicht der gesuchte Song. Liebe Grüße zu dir, Steffi. Gleich hoffentlich Grande Finale, das Wochenfinale. Welche 80er, 90er steckt hinter diesem Sound? Rufen Sie durch, wenn Sie eine Idee haben. 030 30 32 88 88.

0: HBB 88.8. Mit unserem großen Grande Finale, wie man so schön sagt. Jede Woche haben wir ein Wochenrätsel von Everybody Hurts. Wir haben einen 80er, einen 90er genommen und den in ein Soundrätsel verwandelt. Und dieses geht es dann hoffentlich immer am Freitag zum Lösen um 11.45 Uhr.
1: Everybody Hurts.
0: So, das ist es hier.
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0: Das ist das Soundrätsel.
2: Ja, hallo?
0: 030 30 32 88 8100. Man kann anrufen, man kann WhatsApp-Nachrichten schicken. Manchmal verrate ich auch schon, ob die Lösung falsch ist. Dann kann man weiter rasen. Oder man kann mit der richtigen Lösung vielleicht im Studio landen. Frankie ist am Telefon, wohnt in der Nähe vom Grunewald, hat er mir erzählt. Und Frankie, du hast einen Hund, der heißt Zack die Bohne.
3: Genau.
0: Oh, wie bereitet ihr euch vor? 30 Grad, super Sonnenwochenende.
3: Ach ne, Schatten hier im Balkon.
0: Schön, also Balkon und dann ab in den Wald und ab ans Wasser mit Zack die Bohne.
3: Genau.
0: Was ist das für eine Rasse?
3: Zwischen Zwergpünscher und Jack Russell
0: Terrier. Bohne ist ja süß und ganz kleiner, aber wäre auch lustig, wenn du so eine große Dogge Bohne nennst.
3: Nee, der ist 7,5 Kilo.
0: Ach Gottchen, und schon alt, ne? Das war 10, 16
3: Jahre. Ja, 16.
0: Wahnsinn, die Zeit vergeht mit den Mäuschen, ne? Dann verkriecht euch, sucht euch ein schattiges Plätzchen, wenn es jetzt so heiß und so warm und so sonnig wird. Die anderen drehen durch beim Karneval der Kulturen, die sollen mal alle
3: Karamba. Ja, da geht nicht hin, das ist mir zu voll.
0: Ah, sehr voll und da wird ordentlich Party gemacht am Wochenende. Aber pass auf, ich würde gerne von dir wissen, wir suchen ja dieses Wochenrätsel. Und was denkst du, welcher Song steckt hier hinter? Das ist ein 80er, 90er?
3: Ja, das war der I Just Call to Say.
0: Also man hört Telefon und dann ist so Schmuse-Muse. Was denkst du?
3: Genau.
0: Ja?
3: I Just Call to Say. Da wartet doch I Love You. Der war doch gerade von Stevie Wonder.
0: Ah, herzlichen Glückwunsch. Das ist die richtige Antwort. Frankie, das heißt, du bist unser Wochensieger. Es erwartet dich ein Päckchen. Da sind kleine In-Ear-Kopfhörer von Teufel drin. Diese ganz kleinen, die keinen Kabel mehr haben. Die kannst du wunderbar auf deinen Gassi-Runden dann nutzen. Und 88.8 hören natürlich.
3: Ja, die passen auch im Briefkasten, ja, wa?
0: Na klar. Freu dich auf unser Päckchen.
3: Dass ich irgendwo hin muss.
0: Nein, wir schicken es dir zu. Freu dich aufs Päckchen und hab ein schönes, langes Wochenende mit Zack die Bohne, ja?
3: Ja, aber ich kann auch direkt zum Vorbeikommen.
0: Klären wir gleich.
3: Okay.
0: Ja? Spiel dir jetzt erstmal deinen Gewinnersong.
1: Danke. Soll ich dranbleiben?
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0: So, jetzt hat Doreen Herbe, die sitzt draußen in der Redaktion, sich Frankie schon geschnappt. Ja, dranbleiben, wir brauchen natürlich noch eine Adresse. Und hier ist der große Gewinnersong. Den haben wir gesucht die ganze Woche.
4: New Year's Day.
0: Stevie Wonder.

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0: Wird zum zweiten Mal Papa. Liebe Grüße. Lena Meyer-Landrut, Mark Foster werden wieder Eltern. Schönste Nachricht. Gleich Bruce Springsteen, der Boss der 80er. Hier bei uns auf RBB 88.8. Es ist 11.56 Uhr.
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2: Guten Tag. Der Bundestag diskutiert gerade erstmals über das antraglose Kindergeld. Eltern könnten es künftig automatisch und unbürokratisch erhalten, sobald den Behörden alle notwendigen Daten vorliegen. Finanzminister Klingbeil sagt, dass es sich um eine Reform handelt, die erstmal klein klinge, aber das Leben von hunderttausenden Familien im Land verbessere. Ein weiteres Thema in der Sitzung ist, dass Apotheken mehr Verantwortung für die Gesundheitsversorgung bekommen sollen. Im vergangenen Jahr sind so wenige Wohnungen gebaut worden wie seit 14 Jahren nicht mehr. Insgesamt seien knapp 207.000 Wohnungen fertiggestellt worden in Deutschland. 18% weniger als im Jahr davor, sagt das Statistische Bundesamt. Experten gehen davon aus, dass sich der Abwärtstrend in diesem Jahr fortsetzen wird. Wohnraum ist gerade in Ballungsräumen knapp. Schätzungsweise fehlen rund 1 Million Wohnungen in Deutschland. Heute Nachmittag kommt wieder die zuständige Arbeitsgruppe zusammen, um über den Tankrabatt zu beraten. Der stellvertretende Vorsitzende des Gremiums Zorn spricht sich dafür aus, die Energiesteuer auf Kraftstoffe weiterhin zu senken. Die Regierung will weitere Maßnahmen gegen hohe Spritpreise gezielter umsetzen. Zorn sprach sich für einen Spritpreisdeckel aus. Der Tankrabatt gilt noch bis Ende Juni. Die NATO-Außenminister sitzen wieder im schwedischen Helsingborg zusammen, um den Gipfel Anfang Juli in Ankara vorzubereiten. Thema ist aber auch die künftige Truppenpräsenz der USA in Europa. Gestern hatte US-Präsident Trump überraschend über die sozialen Medien angekündigt, 5.000 zusätzliche Soldaten nach Polen zu entsenden. NATO-Generalsekretär Rutte findet das gut. Die Militärbefehlshaber würden die Einzelheiten aktuell ausarbeiten.
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2: Der Ebola-Patient aus den USA in der Charité ist zwar sehr geschwächt, aber aktuell in keinem kritischen Zustand. Der Mann zeige deutliche Krankheitssymptome, benötige jedoch aktuell keine intensivmedizinischen Maßnahmen, heißt es vom Universitätsklinikum. Die Ehefrau und die 4 Kinder des Patienten sind aktuell symptomfrei und in einem getrennten Teil der Station in Quarantäne. In diesem Jahr spielt das Wetter zum Karneval der Kulturen mit. Das internationale Straßenfest auf dem Kreuzberger Blücherplatz startet heute Nachmittag. Höhepunkt ist dann übermorgen der bunte Straßenumzug, der auch in diesem Jahr wieder durch Friedrichshain führt. Der Karneval der Kulturen wirbt seit 30 Jahren für kulturelle Vielfalt und künstlerische Freiheit. 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
1: 22 Grad in Reinickendorf, lieben Gruß auch in Spandau-Steglitz-Zehendorf. Mitte auf schon fast 23 Grad. Die Aussichten 24 heute maximal. Also die Maximaltemperatur ist fast erreicht. Heute Sonne, Wolken auch am Langpfingstwochenende. Viel Sonnenschein und sommerlich heiß mit bis zu 30 Grad.
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1: Hallöchen, liebe Autofahrer. Sie brauchen etwas Geduld auf der 100 Richtung Wedding vor der Baustelle Höhe Schmargendorf. Außerdem rund um die Elsenbrücke B2 auswärts vor Malchow. Auf der Tresco-Allee in beiden Richtungen Kreuzberg, Sperrung, Karneval der Kulturen am Wochenende. Gesperrt sind die Blücher, Zossnerstraße, Gitschina, Tempelhofer, Waterloo-Ufer. Die Sperrungen dauern bis Dienstag früh, besonders der Mehringdamm, der ist betroffen, daher immer recht voll. Die Züge der Regionalbahn der Linie RE6 und RB55 fallen bis Mitte nächster Woche aus zwischen Krem und Henningsdorf. Es sind aber Busse im Einsatz. A10 westlicher Berliner Ring Richtung Dreieck Havelland zwischen Großkreuz und Vöben plus 30 Minuten Stau. In Richtung Dreieck Werder gibt es Stau zwischen Potsdam Nord und Vöben plus 20 Minuten. Und das war's. Kommen Sie bitte gut und sicher an Ihr Ziel, denn alle Meldungen zur Straße und Schienen können sich nochmal in Ruhe durchlesen, finden Sie auf rbb888.de und in unserer App.
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1: Dieser Song war erst ein Rock-Song und er hieß Follow Your Heart. Der war eigentlich für Cyndi Lauper gedacht. Vorher bekam den aber irgendwie Madonna in die Hände. Die hat gesagt, nee, also Rock schon mal nicht. Wir machen einen Funk-Song draus und nennen ihn nicht Follow Your Heart, sondern Open Your Heart war ihre 5. Nummer 1 Single und die Fans sagen, einer der perfektesten Madonna-Songs. 380er am Stück. Los geht's mit der Queen of Pop.
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0: Drei 80er am Stück. Ey, Baby! Don't forget my number.
1: Is Eddie okay?
0: Der größte Skandal der Popgeschichte. Ja, und sie waren dran schuld. Milli Vanilli, Lionel Richie, Madonna, 380er am Stück. Als der Skandal damals übrigens aufflog, wurden die Grammy Awards tatsächlich gerade ausgetragen. Und die wurden ihnen sofort wieder weggenommen. Na, sag mal, wer das nicht gesungen hat, der kriegt auch keinen Grammy. Das ist ja wohl klar. Hat Ihnen heute schon mal jemand gesagt, was für ein unglaublich schönes Lächeln Sie haben? Haben Sie. Und Shanice tut das auch nochmal. 4 Minuten lang. I love your smile. Ziemlich wichtig. Nicht nur Komplimente zu erhalten, das macht einen ja glücklich, wenn jemand sagt, oh, du hast ein schönes Lächeln. Auch Komplimente geben macht übrigens auch sehr glücklich. Hm? Sollte man auch nicht unterschätzen. Also sagen Sie vielleicht heute mal der Nachbarin, wie cool Sie Ihre Klamotten finden oder Ihr Lächeln. Hier ist RBB 88.8. Also Komplimente geben und sie auch empfangen. I love you, smile, Shanice, die 90er auf RBB 88.8.

0: Dermot Kennedy, Kiss Me hier auf RBB 88.8 um 12.23 Uhr. Wir tauchen gleich ab. Man kann es sich fast nicht vorstellen, wenn 30 Grad und super Sonnenschein auf uns warten am langen Pfingstwochenende. Können Sie sich noch daran erinnern an diesen November Rain? 6 Minuten Guns N' Roses gleich.
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1: Es ist 12.30 Uhr, hier ist Natascha Gutschmidt. Guten Tag. Karneval der Kulturen beginnt. Ab dem Nachmittag gibt es das Straßenfest rund um den Kreuzberger Blücherplatz. Offiziell wird es um 17 Uhr eröffnet, aber schon vorher herrscht Betrieb, berichtet RBB 888-Reporter Toni Schmidt.
2: Traditionell groovt sich der Karneval ab Mittag ins lange Wochenende ein. Die Foodtrucks und Imbissbuden rund um den Blücherplatz stehen schon. Burrito, Langosch oder eine Asiapfanne geht mitunter dann schon am Mittag oder ein erster Cocktail zum frühen Feierabend. Zum großen Umzug am Sonntag bitten die Veranstalter die Besucher, über den Alex zur Karnevalsmeile auf der Karl-Marx-Allee zu kommen und vor allem die Müllcontainer und Toilettenhäuschen auch zu nutzen.
1: Ex-Kultursenator Cialo sagt in Fördergeldaffäre aus. Der Fördergelduntersuchungsausschuss hat den 11. Juni als Termin festgelegt. Das ist in knapp 3 Wochen. Eigentlich sollte Cialo schon in einer Woche aussagen, am gleichen Tag wie seine Nachfolgerin Wedel Wilson. Die Senatskanzlei hatte Cialos Ladung aber nicht rechtzeitig verschickt. Dem ehemaligen Kultursenator wird vorgeworfen, er sei mitverantwortlich dafür, dass Fördergelder im Kampf gegen Antisemitismus rechtswidrig vergeben wurden. Olympische und Paralympische Spiele in Berlin. Dafür hat der sportpolitische Sprecher der Berliner SPD Dennis Buchner nochmal geworben. Im RBB 24 Inforadio sagte Buchner, von dem Geld, das dafür investiert würde, würden auch viele kleinere Sportstätten in den Bezirken profitieren.
3: Das sind wie gesagt 80 Sportstätten, 270 Millionen Euro extra eingeplant im Senatskonzept für bezirkliche Sportanlagen. Das heißt, es ist eine riesige Chance, mit den Spielen in den nächsten Jahren mal eine Aufmerksamkeit auf den Sportbereich zu legen. Natürlich werden wir in der Stadt weiter auch Sportstätten, auch bezirkliche Sportstätten sanieren können und auch müssen, und zwar dringend müssen. Aber die Spiele sind eine Riesenchance, zusätzliches Geld in den Sportbereich zu bekommen und einen Schwerpunkt auf Sport zu legen.
1: Das Abgeordnetenhaus hat gestern mehrheitlich für eine Olympiabewerbung Berlins gestimmt. Gegner wollen das Vorhaben durch einen möglichen Volksentscheid stoppen. Ebola-Patient in der Charité nicht in kritischem Zustand. Der US-Amerikaner zeige zwar deutliche Krankheitssymptome, er benötige momentan aber keine intensivmedizinischen Maßnahmen, heißt es von der Uniklinik. Bei ihm sei eine Art des Ebola-Virus mit einem Test eindeutig nachgewiesen worden. Die Ehefrau und die 4 Kinder des Patienten sind aktuell symptomfrei. Sie gelten als Hochrisikokontakte und sind in einem getrennten Teil der Station in Quarantäne. Fitness-Trend Hyrox am ehemaligen Flughafen Tempelhof. Bis Sonntag in einer Woche sind die Fitnessfans in Berlin zu Gast. Aus unserer Sportredaktion Dennis Wiese.
4: Hyrox ist aktuell eine der größten Fitnessbewegungen. Ein Wettbewerb, der Ausdauer und Krafttraining kombiniert. In 8 Runden wechseln sich Lauf- und Kraftübungen ab. Gut eine Woche lang ist Hyrox nun auf dem Gelände des ehemaligen Flughafens Tempelhof zu Gast. Tickets zum Zuschauen sind mehrere Tage gültig und kosten 20 Euro.
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1: Petrus ist ein Pfingstfan, ich sag's Ihnen. Immer an diesem langen Pfingstwochenende haben wir fantastisches Wetter. Es wird wahnsinnig warm und wahnsinnig schön. Im Moment kommt hoch 10 Uhr heute bei 23, 24 Grad. Die haben wir fast überall in der Stadt schon erreicht. Und die nächsten Tage dreht er richtig auf, der Petrus, und schickt uns bis zu 30 Grad und super Sonnenschein.
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1: Vielleicht ist Petrus auch ein Karneval der Kulturen-Fan. Wer weiß das schon. Sie brauchen ein bisschen mehr Geduld auf der 100 Richtung Wedding vor der Baustelle Höhe Schmargendorf. Außerdem rund um die Elsenbrücke, stadtauswärts auf der B2 Richtung Malchow. Dann auf der B158 vor Ahrensfelde. Dann natürlich Karneval der Kulturen. Ein Riesending an diesem Wochenende. Gesperrt sind unter anderem Blücher, Zossnerstraße, Gitschina, Tempelhofer, Waterloo-Ufer. Die Sperrungen dauern bis Dienstag früh. Besonders auf dem Mehringdamm ist es recht voll. Die Regionalbahn, die Züge der RE6, RB55 fallen bis Mitte nächster Woche zwischen Krim und Henningsdorf aus. Es fahren jedoch Busse. Wir gehen noch mal kurz auf den westlichen Berliner Ring Richtung Dreikafeland. On top 45 Minuten mehr zwischen Großkreuz und Vöben weiter Richtung Dreieckwerda. Es gibt Stau zwischen Potsdam Nord und Vöben plus 10 Minuten. Das war's von uns, aber alle Meldungen zur Straße und Schienen, die finden Sie auf rbb888.de und in unserer App. Gute Fahrt.
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1: Rein geht's ins lange Pfingstwochenende. Es ist Freitag, der 22. Mai, und hier, das klingt doch schon nach Freitag. Snap. Rhythm of the Dancer, danach Step by Step, Whitney Houston und John Waits. Haben Sie einen schönen Freitagmittag.

0: in der Stadt, am Wochenende sogar der Sommer, der flattert hier auch immer wieder durchs Programm, gerade eben gehört. Hey, unseren Frühling, wenn Sie den hören, bitte anrufen 030 30 32 88 8100, denn da wartet ein 100-Euro-Gutschein von Bauhaus auf Sie.
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0: Liebe Sandra, du rufst an aus Marzahn und bei dir soll auch der Frühling aufblühen.
2: Ja, genau.
0: Ja, herzlichen Glückwunsch. 100 Euro für
2: Dankeschön.
0: Dich.
2: Dankeschön.
0: So, geil. War geil. So, darf man sagen, wir haben es jetzt einfach Pech. So, sag mal, was muss gemacht werden? Was muss da aufblühen? Was muss da schick gemacht werden bei euch?
2: Bei uns muss die Terrasse dringend gemacht werden. Wir verschieben das schon immer ewig.
0: Und ich
2: gesagt, jetzt müssen wir, bevor der Sommer losgeht.
0: Und was wollt ihr da machen auf der Terrasse? Was muss weg? Was wird neu?
2: Komplett alles, der ganze Boden, also so eine Terrassenplatten werden gemacht.
0: Oh, schön. Und die wollt ihr aus Holz oder aus Stein? Wie ist die Planung?
2: Aus Fliesen.
0: Fliesen?
2: Terrassenfliesen sind es.
0: Schön. Ja, auch leicht zu reinigen. Ja. Holz ist dann ja auch irgendwann immer meist dahin, ne? Und deswegen
2: Genau. Wird
0: nicht ganz reichen, aber eine finanzielle Spritze definitiv von uns.
2: Das ist immer besser. Ja. Super, danke schön.
0: Supi, schönes langes Pfingstwochenende, meine liebe Grüße nach Marzahn.
2: Das wünsche ich dir auch. Schönes langes Wochenende.
0: Tschüss.
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0: Und weiter drauf achten, wenn es flattert, also der Frühling, durchs Programm. Immer wieder zwischen zwei Songs. 030 30 32 88 8100. Die nächste Chance auf den nächsten Gutschein.

0: die neue Single von Miley Cyrus. Killerstimme, oder? Younger You. Also quasi ein Song, den sie der jungen Miley Cyrus geschrieben hat. Dass sie gar keine Angst haben muss vor dem, was kommt und auf sie zukommen wird. Naja, was würden Sie denn Ihrem jüngeren Ich sagen? Denken Sie mal drüber nach. 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Gleich geht's hier weiter mit Anni Friedrich und den 90ern. Ace of Base.
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0: Liebe Autofahrer, bitte Vorsicht. Frischer Unfall A10 südlicher Berliner Ring Richtung Dreieck Spreeau zwischen Königs Wusterhausen und Niederlehme. Frischer Unfall auf der A10 im südlichen Berliner Ring. Linke Spur an der Leitplanke. Frischer Unfall zwischen KW

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2: Guten Tag. US-Außenminister Rubio hat seinen NATO-Kollegen den geplanten Truppenabzug aus Deutschland erklärt. Dies sei keine Bestrafung, sondern Teil eines fortlaufenden Prozesses. Sein Land prüfe angesichts globaler Verpflichtungen ständig neu, wo wie viele Soldaten benötigt werden. Die USA wollen 5000 Militärs aus Deutschland abziehen. Das Kindergeld soll künftig allen Familien automatisch ausgezahlt werden, ohne dass sie es beantragen müssen. Der Bundestag hat die Gesetzesänderung in erster Lesung beraten. Auch aus der Opposition gibt es dafür Zustimmung. Die Neuregelung soll im März kommenden Jahres in Kraft treten. Zunächst für Familien, die bereits für ein Kind Kindergeld erhalten. Ab November 2027 soll dann auch bei Erstgeburten ein Antrag nicht mehr notwendig sein. Für Landwirte in Europa gibt es gute Nachrichten. Bestimmte Düngemittel sollen für sie wieder günstiger werden. Der Rat der EU hat beschlossen, die Einfuhrzölle auf stickstoffhaltige Düngemittel für ein Jahr auszusetzen. Davon betroffen sind auch Vorprodukte wie Ammoniak und Harnstoff. Landwirte und Hersteller können dadurch etwa 60 Millionen Euro einsparen. Davon geht die EU-Kommission aus. Nach dem Einsturz eines Wohnhauses mit 3 Toten in Görlitz hat der Oberbürgermeister den Einsatzkräften aus Polen gedankt. Seit Montag waren an der Unglücksstelle in der Altstadt dauerhaft 130 Helfer vor Ort. Die polnische Berufsfeuerwehr habe neben Kräften auch Sanitärcontainer mit Duschen über die Grenze gebracht. Bei dem Einsturz waren 2 Frauen und ein Mann in den Trümmern ums Leben gekommen. Ausgelöst wurde das Unglück vermutlich durch eine Gasexplosion.
3: Und jetzt das Wichtigste aus Berlin.
2: Der frühere Berliner Kultursenator Cialo soll am 11. Juni im Untersuchungsausschuss zur Fördergeldaffäre befragt werden. Den Termin hat der Ausschuss heute beschlossen. Eigentlich sollte Cialo in einer Woche aussagen. Allerdings hatte die Senatskanzlei die Ladung nicht rechtzeitig rausgeschickt. Cialo wird vorgeworfen, mitverantwortlich zu sein für die rechtswidrige Vergabe von Fördergeldern im Kampf gegen Antisemitismus. Nach Schüssen auf ein Auto in Kreuzberg bittet die Polizei um Hinweise. Gesucht werden Zeugen, die gestern Mittag Fotos oder Dashcam-Aufnahmen in der Urbanstraße gemacht oder etwas beobachtet haben. Nach jetzigen Ermittlungen näherten sich 2 Täter auf einem Roller und schossen mehrere Male auf das fahrende Auto. In dem Wagen saßen 4 Männer. Nach RBB-Informationen handelt es sich bei ihnen um Mitglieder einer polizeibekannten Großfamilie. 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
4: Voll schön, wenn der Körper sich so langsam an den Sommer erinnert. Es fühlt sich schon sehr mild, sehr sommerlich, sehr sonnig an. Heute bei Tageshöchstwerten um die 24 Grad. Auch mal ein paar dichtere Wolken, aber es bleibt weitgehend trocken. Jetzt im Moment messen wir 23 Grad in Mitte, 22 Grad in Hellersdorf und 22 Grad in Schöneberg. Morgen und in den nächsten Tagen Tageshöchstwerte um die 28 Grad mit viel Sonnenschein.
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4: Stadtverkehr Berlin, Sie brauchen ein bisschen Geduld auf der 100 in Richtung Wedding vor der Baustelle in Höhe Schmargendorf. Außerdem rund um die Elsenbrücke stadtauswärts auf der B2 vor Malchow und auf der B158 vor Ahrensfelde. Aktuelles von der Regionalbahn kommt gerade rein. RE2 aufgrund einer Streckenstörung kommt es zu Fahrtausfällen zwischen Dahlgow-Döberitz und Henningsdorf voraussichtlich bis zum Tagesende. Alle Meldungen zu Straßen und Schienen finden Sie auf rbb888.de und in unserer App. Gute und sichere Fahrt durch die Stadt.
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4: Hey Berlin, hey meine Schöne. Naja, kann ja nicht jeder hier geboren sein, ne? Aber das erste Mal Berlin, das vergisst du nie. Bei Marianne Gold war es ein Familienausflug.
6: Also das muss so 1965, 66 gewesen sein. Zusammen mit meinem Vater sind wir von Hannover, Langenhagen rübergeflogen über den Luftkorridor. Dann landete man in Tempelhof.
4: Wir sind Alpha Wellen.
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0: Kultmusik aus den 80ern. Toto mit Afrika. Mensch, da ist er, der Sommer. Hier ist RBB 88.8. Und zum Sommer dazu gibt's natürlich ein Eis auf die Hand, völlig klar.
1: Zitrone.
2: Schoko und Vanille.
3: Himbeer.
4: Walnuss.
5: Joghurt.
6: Schokolade.
0: Ja, jeder hat ein anderes Lieblingseis, ne? Und woran genau erkennt man richtig gutes Eis? Ernährungsberaterin Sabine Schütz aus der ARD Verbraucherredaktion hat sehr gute Tipps.
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0: Das hat so nicht funktioniert. Deswegen spielen wir jetzt erstmal ganz kurz diesen Song und dann machen wir das nochmal in schön und dann haben wir auch die Tricks drinne.

0: Kommt er nach Berlin? Bruno Mars, Just Might auf RBB 88.8. Und da habe ich echt eine Info gekriegt, dass es noch Konzerttickets geben soll. Ich hoffe, das sind nicht diese Lodges oder wie auch immer Lounges, die 14.500 Euro kosten. Kann sich doch kein Mensch leisten. 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Und jetzt geht's um Eis. Und ich meine, wenn wir schon so viel Geld ausgeben, keine Ahnung, 3 Euro, 3,50 Euro eine Kugel oder sogar noch mehr, je nach Kiez natürlich auch, dann möchten wir natürlich auch richtig gutes Eis essen. Ne? Etwas, was qualitativ hochwertig ist. Und hier kommen die ultimativen Tipps, woran Sie richtig qualitativ hochwertiges Eis erkennen. Von Ernährungsberaterin Sabine Schütz aus der ARD Verbraucherredaktion.
1: Hier kann ich nur den Tipp geben, je farbenprächtiger die Eiscreme aussieht,

0: Je höher sie sich im Behälter türmt und je aufwendiger sie dekoriert ist, desto mehr sollten wir die Qualität anzweifeln. Gute Eiscreme überzeugt mit echten Zutaten, die für den geschmacklichen Genuss sorgen und nicht für Farbe. Gutes Vanilleeis sieht nicht gelb aus und ich würde nie grünes Pistazieneis kaufen, denn das ist gefärbt und der Betreiber will mich mit dem appetitlichen Aussehen überzeugen, anstatt mit dem echten Geschmack. Der kommt nämlich vom Pistazienmus und damit sieht das Eis einfach nur beigefarben aus. Auch wenn die Eiscreme dekorativ hoch aus dem Kühlbehälter in der Auslage herausragt, können wir davon ausgehen, dass Konservierungsstoffe und Stabilisatoren drin sind. Denn weil der obere Teil der Theke selten gekühlt ist, würde Eis ohne solche Zusatzstoffe schnell schmelzen. Also halbleere Kühlbehälter, in denen normal aussehendes Eis drin ist, bedeuten eher eine gute Qualität, genauso wie eine halbwegs überschaubare Auswahl. Denn wer sein Eis tatsächlich aufwendig selbst macht, der hat keine Zeit für viel mehr als 20 verschiedene Eissorten.
1: Das sind doch mal wirklich hilfreiche Tipps, die man sich merken kann, oder? Keine aufwendige Deko, keine übervollen Becher und keine leuchtenden Farben. Super Tricks aus der ARD Verbraucherredaktion, um richtig gutes Eis bei uns in Berlin zu finden. Na dann, Prost!
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0: Nach wie vor einer der schönsten ersten Sätze eines 80ers. You put the boom boom into my heart. Hier waren Wham and Wake Me Up Before You Go Go. Und damit haben wir es am Freitag. Genau, 13:30.
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0: Hier ist Natascha Gutschmidt.
2: Guten Tag. Ex-Kultursenator Cialo sagt in Fördergeldaffäre aus. Der Fördergelduntersuchungsausschuss hat den 11. Juni als Termin festgelegt. Das ist in knapp 3 Wochen. Aus unserer Redaktion für Landespolitik Sabine Müller.
3: Eigentlich sollte Cialo in einer Woche am 29. Mai aussagen. Am gleichen Tag wie seine Nachfolgerin Wedel Wilson und Ex-Staatssekretär Friederizi. Allerdings hatte die Senatskanzlei Cialos Ladung nicht rechtzeitig rausgeschickt. Den Vorwurf der Grünen, das Schreiben sei mit Absicht verzögert worden, wies der regierende Bürgermeister Wegner zurück. Cialo wird vorgeworfen, mitverantwortlich zu sein für die rechtswidrige Vergabe von Fördergeldern im Kampf gegen Antisemitismus.
2: Auftakt zum Karneval der Kulturen in Kreuzberg am Blücherplatz beginnt am Nachmittag das 4-tägige Straßenfest, das mit allen Events jedes Jahr bis zu 1 Million Besucher anlockt. RBB 888 Reporter Toni Schmidt hat die Highlights.
4: Exotische Snacks, tropische Cocktails beim Straßenfest auf dem Blücherplatz. Morgen der Kinderkarneval und am Sonntag dann der große Umzug. Mitveranstalterin Anna-Marie Seifert vom Karnevalsbüro bittet die Besucher, über den Alex zu kommen und sich entsprechend zu verteilen, je nachdem, wie sie feiern wollen.
5: Es gibt manche Leute, die sagen, okay, ich bin ganz gut mit meiner Gruppe da und möchte da stehen, so ein bisschen am Rand. Du kannst aber auch natürlich sehr nah dran sein. Also es gibt ja auch viele, die dann einen bestimmten Wagen hinterherlaufen.
4: Der Umzug beginnt am Sonntag um 13.30 Uhr am Frankfurter Tor.
2: Nach Schüssen auf Auto in Kreuzberg. Die Polizei bittet jetzt um Hinweise. Gesucht werden Zeugen, die gestern Mittag Fotos oder Dashcam-Aufnahmen in der Obernstraße gemacht haben oder etwas beobachtet haben. Auf dem Abschnitt zwischen Berwald- und Jahnstraße waren 4 Männer, nach RBB-Informationen Mitglieder einer arabischstämmigen Großfamilie, gegen 12.40 Uhr mit einem Auto in Richtung Grimmstraße unterwegs. Ein Motorroller mit 2 Personen näherte sich aus der Gegenrichtung. Der Sozius stieg ab und schoss vom Mittelstreifen aus, mehrmals auf das vorbeifahrende Fahrzeug. Berliner Eiskunstlaufpaar Hase Wolodin arbeitet weiter zusammen. Ziel sind die Olympischen Spiele 2030. Aus unserer Sportredaktion Dennis Wiese.
6: Minerva Hase und Nikita Wolodin machen weiter. Im vergangenen Winter hatte das Berliner Eiskunstlaufpaar Bronze bei den Olympischen Spielen gewonnen. Bei der Weltmeisterschaft holte die gebürtige Berlinerin Hase mit dem aus St. Petersburg stammenden Wolodin die Goldmedaille. Danach haben sich die 26-Jährigen Zeit genommen, um über die Zukunft zu entscheiden. Nun steht fest, sie machen weiter. Ziel sind die Olympischen Winterspiele 2030 in Frankreich.
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0: Viel Sonnenschein, aber auch mal ein paar dichtere Wolken heute. Und das bei 24 Grad. Höchstwerten soll es trocken bleiben. 22 Grad in Hellersdorf, 22 Grad in Spandau und 22 Grad in Mitte aktuell. Morgen, übermorgen und überübermorgen, also am langen Pfingstwochenende, haben wir Tageshöchstwerte um die 30 Grad mit ganz viel Sonnenschein.
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0: Vorsicht auf der A10 im südlichen Berliner Ring zwischen Michendorf und Raststätte Michendorf sind in beiden Richtungen Menschen auf der Fahrbahn. A10 südlicher Berliner Ring Richtung Dreieck Spreeau zwischen Ludwigsfelde West und Rangsdorf ist die Autobahn nach einem Unfall gesperrt. Es geht los mit den Staus A10 westlicher Berliner Ring Richtung Dreieck Haflern zwischen Großkreuz und Vöben. 45 Minuten brauchen Sie hier länger. In Richtung Dreieck Werder ist es noch humaner. Da haben wir nur einen 10-Minuten Stau zwischen Potsdam am Nord und Vöben. Stadtverkehr Berlin, nee, die A113 kommt noch kurz rein Richtung Dresden. Zwischen Flughafen Berlin-Brandenburg und Waltersdorfer Dreieck hat es einen Unfall gegeben. Vorsicht bitte. Stadtverkehr Berlin, Sie brauchen Geduld auf der A100 in Richtung Wedding vor der Baustelle in Höhe Schmargendorf. Außerdem rund um die Elsenbrücke stadtauswärts auf der B2 vor Malchow und auf der B158 vor Ahrensfelde. Aktuelles zur Regionalbahn RE2. Aufgrund einer Streckenstörung kommt es zu Fahrtausfällen zwischen Dalgo-Döberitz und Hennig. Voraussichtlich bis zum Ende des Tages. Alle Meldungen zu Straßen und Schienen finden Sie auf rbb888.de und in unserer App. Kommen Sie gut und sicher ans Ziel.
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0: Hey Berlin, als der Song 1987, den wir jetzt gleich hören, das erste Mal so im Radio lief oder die ersten Male, haben viele gedacht, ah, okay, hier, schwarzer US-amerikanischer Soul-Sänger. Und dann stand da im Video auf einmal dieser 21-jährige blasse Typ mit den roten Haaren. Und da haben tatsächlich eine Menge Leute gedacht, ach komm, das ist doch synchronisiert. Nee, der klingt wirklich so. Hier ist Rick Astley mit Never Gonna Give You Up.

0: Jazz mit The Only Way Is Up hier auf RBB 88.8. Und nach diesen 80er haben wir gleich die 90er. Die mit dem zerbrochenen Geschirr, Fool's Garden und Lemon Tree.
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2: Guten Tag. Der Bundestag hat die Apothekenreform beschlossen. Mit dem Gesetz können Apotheken Patientinnen und Patienten künftig mehr Leistungen anbieten. Das geht von Impfungen über Vorsorge bis hin zu mehr Arzneien, auch ohne sonst nötiges Rezept. Es geht dabei aber nicht um komplizierte Diagnosen oder darum, ärztliche Begutachtungen zu ersetzen. Ziel ist es, Apotheken wirtschaftlich zu stärken und gleichzeitig das Versorgungsangebot vor allem auf dem Land auszubauen. Die NATO-Außenminister beraten in Schweden über die nächsten Aufgaben für das Bündnis. US-Außenminister Rubio machte deutlich, dass sein Land verärgert sei über eine mangelhafte Unterstützung der NATO-Verbündeten im Irankrieg. Im Hinblick auf den US-Truppenabzug aus Deutschland sagte er, dies sei keine Bestrafung, sondern Teil eines ständigen Prüfprozesses, denn die USA hätten globale Verpflichtungen. Aus Deutschland sollen etwa 5000 US-Soldaten abgezogen werden. Im vergangenen Jahr sind in Deutschland so wenige neue Wohnungen entstanden wie seit 14 Jahren nicht mehr. Nach Berechnungen des Statistischen Bundesamts waren es rund 206.000. Das sind 18% weniger als im Jahr davor. Bauministerin Hubert sieht dennoch einen Hoffnungsschimmer. Im vergangenen Jahr wurden rund 11% mehr Baugenehmigungen erteilt. Das heißt, Bauherren dürfen mehr bauen und damit zusätzlichen Wohnraum schaffen. Nach dem Hauseinsturz in Görlitz wird weiter über die Unglücksursache spekuliert. Laut Führungsstab mussten die Kriminaltechniker ihre Arbeit zunächst unterbrechen, weil sich die Reste der Giebelwände bewegten. Geprüft werden mögliche Ursachen von Materialfehlern über technische Probleme bis hin zu Fahrlässigkeit. Vermutet wird eine Gasexplosion. Bei dem Unglück konnten 3 Vermisste nur noch tot geborgen werden.
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2: Der Ebola-Patient aus den USA in der Charité ist zwar sehr geschwächt, aber aktuell in keinem kritischen Zustand. Der Mann zeige deutliche Krankheitssymptome, benötige jedoch aktuell keine intensivmedizinischen Maßnahmen, heißt es vom Universitätsklinikum. Die Ehefrau und die 4 Kinder des Patienten sind aktuell symptomfrei und in einem getrennten Teil der Station in Quarantäne untergebracht. In diesem Jahr spielt das Wetter zum Karneval der Kulturen mit. Das internationale Straßenfest auf dem Kreuzberger Blücherplatz startet am Nachmittag. Höhepunkt ist übermorgen der bunte Straßenumzug, der auch in diesem Jahr wieder durch Friedrichshain führt. Der Karneval der Kulturen wirbt seit 30 Jahren für kulturelle Vielfalt und künstlerische Freiheit. 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
4: 24 Grad sind heute die Tageshöchstwerte und dazu mal Sonne, mal dichtere Wolken, insgesamt aber freundlich und es soll trocken bleiben. 22 Grad jetzt bei Ihnen in Marzahn, 22 Grad in Pankow und fast 23 Grad in Mitte. Die nächsten 3 Tage werden einfach super sonnig bei Tageshöchstwerten um die 28 Grad. Wer weiß, vielleicht knacken wir die ja sogar noch.
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4: A10 südlicher Berliner Ring Richtung Dreieck Spreeau zwischen Ludwigsfelde West und Rangsdorf ist die Autobahn nach einem Unfall gesperrt. A10 westlicher Berliner Ring Richtung Dreieck Havelland zwischen Großkreuz und Vöben 45 Minuten Stau. Und in Richtung Dreieck Werder, hier gibt es einen Stau zwischen Potsdam Nord und Vöben 20 Minuten. Stadtverkehr Berlin, etwas Geduld brauchen Sie bitte. Auf dem Stadtring der A100 in Richtung Wedding vor der Baustelle in Höhe Schmargendorf. Außerdem in Westend auf dem Fürstenbrunner Weg in Richtung Innenstadt. Stadteinwärts auf der B2 vor Malchow und auf der B158 vor Ahrensfelde. Aktuell ist noch zur Regionalbahn RE2. Aufgrund einer Streckenstörung kommt es zu Fahrtausfällen zwischen Dalgo-Döberitz und Hennigsdorf bis voraussichtlich zum Ende des Tages. Alle Meldungen zu Straßen und Schienen finden Sie auf rbb888.de und in unserer App. Kommen Sie gut und sicher durch die Stadt.
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4: Nicole schreibt, am Samstag geht es nach Berlin zum DFB-Pokalfinale. Anni geht zum Karneval der Kulturen natürlich.
6: Najib, er schreibt, sie geht arbeiten und Angelika schreibt, schlafen und schlafen. Das hat sie vor jetzt am Pfingstwochenende. Sehr sympathisch. Ich bin bei Freunden eingeladen zu einer großen, fetten Party und muss mich bald in die Küche stellen und Salat machen. Und maximal gehe ich noch eine Runde mit meinem Sohn Tennis spielen. Ansonsten ist auch Chill-Out-Zone bei uns. Wie sieht's bei Ihnen aus? Was machen Sie Pfingsten? 030 30 32 88 8100. Schicken Sie gerne mal eine WhatsApp ins Studio.

Ja, so ist es mit dem wieder zurückhaben wollen, wa? Take that, back for good. Und gleich haben wir die 90er mit Rednecks und Kurt Nigel. Vorsicht erstmal, lieber Autofahrer, die sich jetzt alle schon langsam auf dem Weg in die Pfingstferien machen. A10 südlicher Berliner Ring Richtung Dreieckwerder, beziehungsweise Richtung Dreieckspreeau, Verzeihung. Zwischen Ludwigsfelde West und Rangsdorf ist die Autobahn nach einem Unfall jetzt gesperrt. Wir wünschen natürlich allen eine gute und sichere Fahrt. So, und Pfingsten steht ja an und damit auch ein extra langes Wochenende. Und das Wetter hat ja auch mal wieder richtig Lust auf Sommer. Also wir kratzen so ein bisschen an der 30-Grad-Marke. Und es gibt eine Menge Wochenend-Highlights. Natürlich Karneval der Kulturen hier bei uns in Berlin. 3 Tage lang wird's ordentlich bunt, laut, lecker und einfach schön. Rund um den Blücherplatz gibt's für mehrere Tage ein riesiges Straßenfest mit Bühnen, internationaler Musik und jeder Menge Streetfood natürlich. Und morgen gehört die Bühne erstmal den Kleinen beim Kinderkarneval. Am Sonntag steht dann der große Umzug an, diesmal über die Frankfurter Allee und die Karl-Marx-Allee. Außerdem haben wir auch noch Freiluftkinosaison, ne, die wieder gestartet ist in der Hasenheide. Da können Sie zum Beispiel heute Abend 22 Bahnen anschauen nach dem Bestseller von Caroline Wahl. Ein Film über das Erwachsenwerden, die Liebe und den bedingungslosen Zusammenhalt, der ganz, ganz viel Sommersehnsucht weckt, auf jeden Fall, dieser Film. Und dann können Sie sich freuen auf das Open Air, das kostenlose auf dem Bebelplatz. Staatsoper für alle wird am Samstag Verdis Nabucco live übertragen und am Sonntag spielt die Staatskapelle Berlin ein Beethoven-Konzert. Der Eintritt ist frei. Also wenn Sie einen guten Platz wollen, kleiner Tipp noch, seien Sie früh da. Und noch mehr Tipps für Ihr Wochenende gibt es dann natürlich morgen von 10 bis 15 Uhr hier in unser Wochenende in Berlin. Und da haben wir dann noch Tickets für 90er Olymp. Also, bisschen Party machen, wenn Sie diesen Song hören und ihn danach ist, dann unbedingt morgen RBB 88.

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0: Patricia McNeil mit Ain't That Just The Way. Eine Minute nach 3:30 hier auf RBB 88.8.
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2: Guten Tag. Olympia-Flagge vor dem Roten Rathaus. Berlin wirbt jetzt auch für alle sichtbar für Olympia. Der regierende Bürgermeister Wegner und der Olympia-Beauftragte Niromant haben die Flagge in den Farben der Olympischen Ringe am Morgen gehisst. Darauf ist auch der Titel der Olympia-Kampagne zu lesen. Berlin gewinnt mit Olympia. Das Abgeordnetenhaus hat gestern mehrheitlich für eine Olympia-Bewerbung ab 2036 gestimmt. Die Entscheidung über den deutschen Kandidaten fällt im September. Karneval der Kulturen beginnt. Los geht's nachher ab 17 Uhr mit dem Straßenfest am Blücherplatz in Kreuzberg. Höhepunkt ist dann am Pfingstsonntag der Straßenumzug mit über 60 internationalen Gruppen. Die Strecke führt wieder durch Friedrichshain, von der Kreuzung Frankfurter Allee-Proskauer Straße über die Frankfurter Allee und Karl-Marx-Allee. Dazu sagte uns Mitorganisatorin Anna-Maria Seifert vom Karnevalsbüro.
3: Es ist natürlich ein neuer Kiez, es muss sich erstmal so ein bisschen eingrooven, auch sozusagen mit der Anwohnerschaft, aber eben auch mit den Personen, die dort Geschäfte haben, die sich sehr freuen, tatsächlich da auch mal eine Mark noch am Sonntag zu verdienen. Grundlegend freuen wir uns, im neuen Kiez zu sein, aber natürlich ist das auch so, das muss man natürlich im Hintergrund auch mal sagen, dass wir nur deswegen in Friedrichshain sind, weil auf der Gneisenaustraße gebaut wird.
2: Ebola-Patient in der Charité nicht in kritischem Zustand. Bei dem US-Amerikaner sei eine Art des Ebola-Virus inzwischen mit einem Test eindeutig nachgewiesen worden, heißt es von der Uniklinik. Aus unserer Redaktion Dorothea Echter.
4: Der Mann zeige deutliche Krankheitssymptome, benötige jedoch derzeit keine intensivmedizinischen Maßnahmen. Die Ehefrau und die 4 Kinder des Patienten, die als Hochrisikokontakte eingestuft werden, sind aktuell symptomfrei. Sie sind in einem getrennten Teil der Station in Quarantäne. Der US-amerikanische Arzt war in der Nacht zu Mittwoch in der Charité aufgenommen worden, seine Ehefrau und die Kinder eine Nacht später.
2: Feuer in Garagenkomplex in Gesundbrunnen. Dort haben in der Nacht Müll und Unrat gebrannt, das sagte ein Feuerwehrsprecher dem RBB. Der Garagenkomplex liege neben einem Hochhaus. Mehr als 100 Kräfte seien im Einsatz gewesen. 4 Menschen wurden in Sicherheit gebracht. Steglitzer Festwoche öffnet am Nachmittag. Der Rummel im Bäckepark am Teltowkanal findet dieses Jahr zum 72. Mal statt. RBB 88.8-Reporter Toni Schmidt berichtet.
5: Die Steglitzer Festwoche ist ein typischer Berliner Traditionsrummel. Autoscooter, Geisterbahnen und Kinderkarussells. Bei Fahrgeschäften und beim Imbissangebot setzt Veranstalter Michael Roden auf die Klassiker.
6: Und um 17 Uhr wird es angestochen. Mit der Bürgermeisterin noch einen richtigen Fassanstich wie in München. Ja, und da freuen wir uns alle. Hoffentlich macht sie sich wieder ein bisschen nass, damit wir ein bisschen Spaß haben. Aber ohne sowas geht's nicht.
5: Außerdem gibt es auf der Bühne bei freiem Eintritt ein täglich wechselndes Musikprogramm. Die Steglitzer Festwoche im Bäckepark geht bis zum 7. Juni.
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0: Viel Sonnenschein, aber auch ein paar dichte Wolken, aber insgesamt einfach super freundlich. Und das Ganze heute bei 24 Grad. Wir messen jetzt aktuell 22, naja, fast 23 Grad in Mitte, 22 Grad in Lichtenberg und 23 Grad in Neukölln. Die nächsten 3 Tage werden super sonnig, super schön. Bei Tageshöchstwerten um die 28 Grad, wobei ich mir gut vorstellen kann, dass wir die dann auch mal knacken.
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0: A12, Berlin Richtung Frankfurt oder zwischen Mörose und Frankfurt West besteht Gefahr durch ein liegen gebliebenes Fahrzeug auf der linken Spur. A10 südlicher Berliner Ring Richtung Dreieck Spreeau zwischen Ludwigsfelde West und Rangsdorf ist die Autobahn nach einem Unfall gesperrt. A10 westlicher Berliner Ring Richtung Dreieck Hafland zwischen Großkreuz und Vöben 30 Minuten Stau. In Richtung Dreieck Werder gibt es Stau zwischen Potsdam Nord und Vöben. Hier dauert es ungefähr eine halbe Stunde länger. Vorsicht bitte auf der B1, B101 Trebin Richtung Berlin zwischen A10 und Ludwigsfelde Ost sowie Großbären Süd gibt es Behinderungen durch eine ungesicherte Unfallstelle. Jetzt zum Stadtverkehr Berlin. Sie brauchen Geduld auf dem Stadtring der A100 in Richtung Wedding vor der Baustelle in Höhe Schmargendorf. Außerdem in Westend auf dem Fürstenbrunner Weg in Richtung Innenstadt, stadtauswärts vor der B2 vor Malchow und auf der B158 vor Ahrensfelde. Alle Meldungen zu Straßen und Schienen finden Sie auf rbb888.de und in unserer App. Gute Fahrt.
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0: Und eine crazy Frage. Wann sind Sie das letzte Mal auf einen Baum geklettert? Freiwillig. um die Welt von oben zu sehen und sich so ein bisschen zu entspannen. Das ist eine verrückte Frage, oder? Also bei mir ist es locker 10 Jahre her und ich habe das auch nur getan, um mein Kind zu retten. Michael Jackson, der ist mit 30 noch regelmäßig auf Bäume geklettert, zum Beispiel auf den gebenden Baum, so hat er ihn genannt. Er stand auf der Neverland Ranch und als er da in diesen dicken Ästen saß, umgeben von grünen Blättern, hat er Heal the World geschrieben. 1991 kam der Song dann raus.

0: Pia und Samson mit We Love to Love hier auf RBB 88.8. Hören wir gleich Heinz-Rudolf Kunze mit Dein ist mein ganzes Herz. Aber vorher...
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0: Machen wir noch einen Frank glücklich. Guten Tag.
2: Ja, hallöchen, hier ist der Frank.
0: Hallöchen, sag mal, du hast gleich Feierabend.
2: So, genau so ist das. Ein paar Minütchen noch bis 15 Uhr und dann sollte das erstmal geschafft sein. Und dann können wir das lange Wochenende starten.
0: So sieht's aus. Und was hast du vor am langen Wochenende?
2: Ist geplant. Danach schließt die kleine Woche Urlaub an, dass ich an der Nordsee fahre. Da so ein bisschen gucken, die Ecke bei Jever hinten.
0: Ach, schön.
2: Mal gucken, wie das Jever Bier schmeckt.
0: Wer hat erkannt? Du hast natürlich clever gelegt.
2: Also. Ja, man muss schon ein bisschen planen, so ist das.
0: Sehr schön. Sag mal, Frank, hast du schon mal von den Levadas auf Madeira gehört?
2: Nee, das ist mir tatsächlich fremd.
0: Das sind so eine Wasserläufe, weil das, was du planst in deinem Garten, ist ja auch eine Bewässerungsanlage, ne?
2: Genau. Da hatte ich schon mal angefangen, ein bisschen zu bauen und man kann das ja immer noch erweitern und das wird immer größer, immer mehr oder ändert man ein bisschen. Und da bin ich jetzt wieder so an dem Punkt, wo ich noch ein bisschen was ändern und erweitern müsste, ja?
0: Ich frage mich natürlich, also das ist dann nicht hier so ein Gartensprenger, der dann nachts um drei angeht, sondern was pflanzt du da?
2: Naja, doch, ist schon eine automatische Bewässerung. Also wenn du eine Erde verlegst praktisch und wo dann irgendwann der Sprenger, der Regner aus dem Boden kommt und das macht, was er soll.
0: Was es alles gibt, ich staune immer wieder, wirklich.
2: Ja.
0: So Frank, wie klingst du?
2: Das ist eine feine Sache.
0: Wie klingst du eigentlich, wenn du dich freust?
2: Juhu, super, das haut mich ja vom Hocker. Ganz große
0: Sehr
2: Sache.
0: Sehr schön. Die 100 Euro gehen an dein Gartenprojekt. Sehr gut.
2: Wunderbar, danke dir.
0: Sehr, sehr gerne und einen tollen Urlaub und ein tolles, langes Wochenende.
2: Dankeschön, wünsche ich dann auch, wenn es dazu kommt.
0: So ist es, ich danke dir. Bye, bye.
2: Jo, bye.
0: Und wann immer Sie das hier hören... Klingeln Sie einfach durch 030 30 32 88 8100 und wenn es gut läuft, machen Sie es genauso wie Frank und landen dann hier im Studio und dann gibt es 100 Euro für Ihr Garten- oder Balkonprojekt.
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2: Guten Tag. Das Kindergeld soll künftig allen Familien automatisch ausgezahlt werden, ohne dass sie es beantragen müssen. Der Bundestag hat die geplante Gesetzesänderung in erster Lesung beraten. Auch aus der Opposition gibt es dafür Zustimmung. Die Neuregelung soll im März kommenden Jahres in Kraft treten, zunächst für Familien, die bereits für ein Kind Kindergeld erhalten. Ab November 2027 soll dann auch bei Erstgeburten ein Antrag nicht mehr notwendig sein. Apotheken bei uns in Deutschland dürfen künftig mehr Leistungen anbieten. Der Bundestag hat am Mittag auch grünes Licht gegeben für die Apothekenreform. So dürfen sie künftig mehr Impfungen anbieten, bestimmte verschreibungspflichtige Medikamente auch ohne Rezept abgeben und Blutabnahmen machen. Und sie sollen neue Leistungen zu Vorbeugung und Früherkennung anbieten können, etwa für Herz-Kreislauf-Erkrankungen, Diabetes und rund ums Rauchen. Für Landwirte in Europa gibt es gute Nachrichten. Bestimmte Düngemittel sollen für sie wieder günstiger werden. Der Rat der EU hat beschlossen, die Einfuhrzölle auf stickstoffhaltige Düngemittel für ein Jahr auszusetzen. Davon betroffen sind auch Vorprodukte wie Ammoniak und Harnstoff. Landwirte und Hersteller können dadurch etwa 60 Millionen Euro einsparen. Davon geht die EU-Kommission aus. US-Außenminister Rubio hat seinen NATO-Kollegen den geplanten Truppenabzug aus Deutschland erklärt. Dies sei keine Bestrafung, sondern Teil eines fortlaufenden Prozesses. Sein Land prüfe angesichts globaler Verpflichtungen ständig neu, wo wie viele Soldaten benötigt werden. Die USA wollen 5000 Militärs aus Deutschland abziehen.
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2: Im vergangenen Jahr sind Sanitäter und Notärzte der Berliner Feuerwehr deutlich häufiger ausgerückt. Insgesamt gab es rund 558.000 Einsätze, knapp 5% mehr als im Jahr davor. Die meisten Alarmierungen betrafen medizinische Notfälle. Brände machten nur rund 21.000 Einsätze aus. Die Feuerwehr weist seit Jahren aber auch darauf hin, dass viele Einsätze keine echten Notfälle sind. Das belastet die Rettungskräfte zusätzlich. Berlin wirbt jetzt auch sichtbar für Olympia. Vor dem Roten Rathaus weht seit heute eine Flagge mit den Olympischen Ringen und dem Slogan Berlin gewinnt Olympia. Gehisst wurde sie von dem regierenden Bürgermeister Wegner und Olympiabeauftragtem Nieromand. Erst gestern hatte das Abgeordnetenhaus das Bewerbungskonzept für Spiele ab 2036 beschlossen. 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
4: Schon mal so ein kleiner Vorgeschmack auf den Sommer. 24 Grad heute bei bei viel Sonnenschein und auch ein paar lockeren Wolken. Messen wir jetzt im Moment 22 Grad in Lichtenberg, 22 Grad in Spandau und 21 Grad in Kreuzberg. Es bleibt wechselhaft jetzt am Nachmittag, aber trocken. Morgen Tageshöchstwerte so um die 28 Grad und dann an Pfingsten auch an allen drei Tagen ganz viel Sonnenschein und 28 Grad mindestens.
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4: Die Ferien starten, die Pfingstferien, und insofern drei Tage frei nutzen einige, um wegzufahren. In Brandenburg ist jetzt einiges los. A10 südlicher Berliner Ring Richtung Dreieck Spreeau. Zwischen Ludwigsfelde Ost und Rangsdorf gibt es Behinderungen durch eine ungesicherte Unfallstelle. Hier sind zwei Spuren gesperrt. Weitere Staus, 20 Minuten brauchen Sie mindestens länger. Auf der westlichen A10 in Richtung Dreieck Havelland zwischen Großkreuz und Vöben 40 Minuten länger. In Richtung Dreieck Werder zwischen Potsdam-Nord und Vöben 30 Minuten länger. A13 Richtung Dresden zwischen Mittenwald und Großköritz 20 Minuten, sowie zwischen Klettwitz und Ostortrand bis zu eine Stunde. A115 in Richtung Berlin zwischen Samund und Spanische Allee 35 Minuten Stau. Und dann haben wir noch auf der B96 ab Fürstenberg in Richtung Landesgrenze 30 Minuten Stau. Lange Staus auch im südlichen Berliner Umland auf der B101, der L40 und auf weiteren Verbindungsstraßen. In die Stadt rein, Sie brauchen Geduld auf der A100 in beiden Richtungen, ca. 20 Minuten Zeitverlust. Außerdem stadtauswärts auf der B2 vor Malchow und auf der B158 vor Ahrensfelde. Aktuell ist noch von der Regionalbahn RE2. Aufgrund einer Streckenstörung kommt es zu Fahrtausfällen zwischen Dalgo-Döberitz und Hennigsdorf, voraussichtlich bis zum Ende des Tages. Alle Meldungen zu Straßen und Schienen finden Sie auf rbb888.de und in unserer App. Gute Fahrt Ihnen unterwegs.
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4: Haben Sie schon die neue Kylie-Doku auf Netflix gesehen? Also ich habe sie auf meiner To-Watch-Liste. Kann das lange Wochenende ja kommen.

0: 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Die 80er auf RBB 88.8. Gleich haben wir Chris Isaak mit Wicked Game. Es gibt eine Premiere in Las Vegas, vielleicht haben Sie schon davon gehört. An diesem Wochenende starten erstmals die sogenannten Enhanced Games. Spiele, bei denen Doping ausdrücklich erlaubt sein soll. Also es ist ein wirklich krasser, radikaler Bruch mit dem bisherigen normalen Sportverständnis, was wir haben. Aber der ganz, ganz große Ansturm ist bislang ausgeblieben. Nur 42 Sportler haben sich angemeldet und das auch nur in 3 Disziplinen. Dabei locken die Veranstalter wirklich mit Millionen Preisgeldern. Für viele Experten ist dieses Projekt sehr umstritten. Der RBB-Doping-Experte Hajo Seppelt spricht von einer Veranstaltung im Interesse der Pharmaindustrie. Und warnt, und zwar deutlich.
1: Da sollen ja auch Mittel nicht nur eingesetzt werden, sondern sogar verkauft werden. Also das ist eine durchsichtige PR-Kampagne, die natürlich alle Werte des Sports

0: Erlangen das jetzt unter ärztlicher Aufsicht macht. Die Ärzte, die da mitmachen, sind für mich auch hochproblematisch. Und dass man das jetzt hier im Zuge einer angeblich neuen Zeit, eines neuen Denkens im Sport propagiert, ist eigentlich nur verwerflich.
1: Tja, und von der Veranstalterseite der Enhanced Games wird gesagt, dass man einfach einen Kontrapunkt setzen möchte zu der angeblichen Heuchelei im Sport, weil ja sowieso viele dann heimlich dopen würden. Aber auch hier muss man differenzieren, sagt RBB-Doping-Experte Hajo Seppelt.
0: Ehrlicherweise habe ich in den vielen Jahren, in denen ich mich mit der Doping-Problematik beschäftige, da durchaus ein differenziertes Bild. Es gibt einige Sportarten, in denen es wirklich krass oder krass gewesen. Es gibt andere, bei denen es, glaube ich, bei weitem nicht so schlimm ist. Und hier werden saubere Sportler mit in Sippenhaft genommen. Also das ist aus meiner Sicht auch ein Argument, das nur als Scheinargument gewertet werden darf.
1: In Las Vegas steigen ab Sonntag zum ersten Mal die Enhanced Games, Wettkämpfe, bei denen Doping erlaubt ist. Das Format soll damit natürlich für mehr Rekorde sorgen, ist aber sehr gefährlich und sehr umstritten.
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0: Billy Ocean mit Caribbean Queen auf RBB 88.8 und zack ist es 3:30.
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2: Hier ist Natascha Gutschmidt.
3: Guten Tag. Karneval der Kulturen beginnt. Los geht's nachher ab 17 Uhr mit dem Straßenfest am Blücherplatz in Kreuzberg. Dort wird auch morgen und am Sonntag gefeiert. Mitorganisatorin Anna-Maria Seifert vom Karnevalsbüro sagte uns:
4: Wir werden verschiedene Stände präsentieren. Da gibt's natürlich aus dem Bereich Essen, Trinken, aber auch Kunsthandwerksstände. Dann gibt es verschiedene Bühnen, auch 10 Music Corner, das sind kleine Kunstbühnen. Da ist für jeden was dabei. Von Lateinamerika bis über Rock. Afro, da werden viele, viele Musikrichtungen präsentiert.
3: Morgen gibt's dann den Kinderkarneval mit Kostümumzug vom Mariannenplatz zum Görlitzer Park. Und Höhepunkt ist am Pfingstsonntag der Straßenumzug in Friedrichshain mit über 60 internationalen Gruppen. Ex-Kultursenator Cialo sagt in Fördergeldaffäre aus. Der Fördergelduntersuchungsausschuss hat den 11. Juni als Termin festgelegt. Das ist in knapp 3 Wochen. Aus unserer Redaktion Landespolitik Sabine Müller.
5: Eigentlich sollte Cialo in einer Woche am 29. Mai aussagen. Am gleichen Tag wie seine Nachfolgerin Wedel Wilson und Ex-Staatssekretär Friderizi. Allerdings hatte die Senatskanzlei Cialos Ladung nicht rechtzeitig rausgeschickt. Den Vorwurf der Grünen, das Schreiben sei mit Absicht verzögert worden, wies der regierende Bürgermeister Wegner zurück. Cialo wird vorgeworfen, mitverantwortlich zu sein für die rechtswidrige Vergabe von Fördergeldern im Kampf gegen Antisemitismus.
3: Flaniermeile feierlich eröffnet. Nach 2,5 Jahren Bauzeit erstrahlt die Ronneby-Promenade am Wannsee wieder in neuem Glanz. Besucher können eine geschwungene Hafentreppe nutzen, moderne Sitzstufen und klimaresiliente Grünanlagen. Zur Eröffnung gibt es am Wochenende auch stündliche Sonderfahrten der Reederei Stern und Kreis, sagte uns deren Geschäftsführer Andreas Behrens.
6: Zu dieser feierlichen Eröffnung haben wir das Fahrerschiff Moby Dick, was ja in Berlin weltberühmt ist, vom Tegeln an den Wannsee geholt fürs ganze Wochenende und machen da so Schnupperfahrten für 10 €, eine Stunde über den Wannsee, und da kann jeder, der sich da einfindet, ab 14 Uhr kann da mitfahren.
3: Startschuss für die Steglitzer Woche. Der große Rummel rund um den Bäckepark ist seit 1,5 Stunden geöffnet und bleibt es bis zum 7. Juni immer von 14 bis 22 Uhr. Aber auch weitere Veranstaltungen der Steglitzer Woche seien sehenswert, sagte uns vorab die Bezirksbürgermeisterin von Steglitz-Zehlendorf, Maren Schellenberg.
7: Ein größeres Ereignis findet am Samstag statt. Das ist das Lichterfelder Radrennen, welches rund um den Ludwig-Beck-Platz stattfindet, mit zum Teil richtig professionellen Radfahrerinnen. Und ein Ereignis am Mittwoch, den 27. Mai, den Volkslauf im Stadion Lichterfelde, wo wirklich jeder und jede kurze oder auch längere Strecken mitlaufen kann.
3: Deutsche U14 Basketballmeisterschaft in Berlin. In der Charlottenburger Sömmeringhalle spielt bis Pfingstmontag der Basketballnachwuchs. Aus unserer Sportredaktion Dennis Wiese.
8: Die Berlin Tiger aus Kreuzberg gehören in der Altersklasse unter 14 zu den 8 besten Teams Deutschlands. Jetzt richtet der Verein das Finalturnier um die deutsche Meisterschaft aus. Gespielt wird ab heute in 2 Vierergruppen. Danach geht es am Pfingstmontag um den Turniersieg bei dieser U14 deutschen Meisterschaft im Basketball in der Charlottenburger Sömmeringhalle.
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0: Viel, viel Sonnenschein heute, dazu ein paar lockere Wolken. Insgesamt sehr, sehr freundlich, das Ganze bei Tageshöchstwerten um die 24 Grad und es ist und bleibt trocken. Kurzer Blick jetzt mal auf die aktuellen Temperaturen. 24 Grad in Mitte, 24 Grad in Marzahn und, naja, auch 24 Grad in Steglitz. Haben wir die Tageshöchstwerte erreicht. Die nächsten 3 freien Tage haben Sie hoffentlich frei. Da kriegen wir Tageshöchstwerte so um die 28 Grad. Sommer bei uns in der Stadt.
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0: In Brandenburg ist einiges los. Da fangen wir mal mit einer Gefahrenmeldung von der A113 im Übergang zur A10 an. Im Waltersdorfer Dreieck befindet sich Richtung Dreieck Potsdam ein defekter PKW. A10 südlicher Berliner Ring Richtung Dreieck Spreeau. Zwischen Ludwigsfelde Ost und Rangsdorf gibt es Behinderungen durch eine Unfallstelle. Nur eine Spur ist frei. 60 Minuten stehen sie hier aktuell. Weitere Staus, A10, in beiden Richtungen, vor der Baustelle bei Vögen, 30 bis 40 Minuten Stau. Östliche A10 Richtung Barnim zwischen Erkner und Rüdersdorf, 50 Minuten Stau nach einem Unfall. A13 Richtung Dresden zwischen Klettwitz und Ortrand, bis zu eine Stunde Stau. 115 in Richtung Berlin zwischen Potsdam-Babelsberg und Spanische Allee, 30 Minuten Stau. B96 ab Fürstenberg in Richtung Landesgrenze, 20 Minuten Stau. Lange Staus auch im südlichen Berliner Umland auf der B101 und der L40 und auf weiteren Verbindungsstraßen. Stadtverkehr Berlin, A100 in beiden Richtungen, ca. 20 Minuten brauchen Sie länger. Außerdem stadtauswärts auf der B2 vor Malchow und auf der B158 vor Ahrensfelde. Alle Meldungen zu Straßen und Schienen finden Sie nochmal auf rbb888.de und in unserer App. Kommen Sie gut und vor allem kommen Sie sicher ans Ziel.
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0: Sind Sie so ein Sommertyp? Stehen Sie auf den Sommer? Mögen Sie den Sommer? Kann auch sein, dass Sie sagen, nö, ich finde den Herbst, den Winter finde ich viel, viel schöner. Wir hören jetzt einen Mann, der den Sommer liebt. Und er hat viele, viele Songs geschrieben, in denen es auch um dieses Sommergefühl, um dieses freie Lebensgefühl geht. Und nächstes Jahr für sein Konzert in der Waldbühne am 16.06. gibt es tatsächlich noch Tickets, aber auch nicht mehr viele. Hier ist Herbert Grönemeyer. Mal mit keinem Sommersong. Mit Flugzeug in Bauch.

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Queen auf RBB 88.8 und gleich hören wir den Summer Sun von Texas. Vorher noch ein kleiner Tipp für heute Abend. Jule Neigel, diese wunderbare, kraftvolle Stimme. Ich sehe

0: kennen Sie natürlich noch, ne? Die Jule Nigel Band. Und Jule Nigel, die war 2022 bei Heiner Knapp. Musik und Talk bei einem Knapp daneben mit meinem wunderbaren Kollegen Heiner Knapp am Klavier. Und heute Abend wird die Sendung Heiner und Jule Nigel nochmal im rbb-Fernsehen zu sehen sein. 22 Uhr geht's los, also einschalten.
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0: Über 888 Mitarbeiters entspricht Ihren RBB-Sicherheitsbeauftragten Herrn Mangold. Wir begreifen uns als ein zukunftsgewandtes Traditionshaus. Nun verabschieden wir uns von einem der ältesten Mitwirkenden in gesamten Sender. Es ist weder unser geliebter Archiv-Dino, der Akten-Udo, noch der Paternoster, sondern ein antiker Joghurt aus Zeiten des SFB wurde von mir ehrenhaft aus dem Kühlschrank entlassen. Wir wünschen alles Gute auf seinen weiteren Weg. In seinem Inneren befindet sich noch die fossilen Überreste einer Amarena-Kirsche, die von Trümmerfrauen damals gepflückt wurde. Ich würde Sie trotzdem bitten, den Kühlschrank vielleicht nicht für archäologische Versuchsaufbauer zu vernutzen. Ja? Ansonsten werde ich Sie eine Ansage geben, meine Freundinnen und Freunde, dass Sie direkt versteinern.
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2: Guten Tag. Die Außenminister der NATO-Staaten haben in Schweden das nächste Gipfeltreffen der Staats- und Regierungschefs Anfang Juli in Ankara vorbereitet. Generalsekretär Rutte unterstrich, dass es im transatlantischen Bündnis eine gerechtere Lastenverteilung geben müsse. Die EU-Partner müssten mehr Verantwortung übernehmen, um die Verteidigungsfähigkeit gewährleisten zu können. Laut Rutte soll auch die Ukraine im russischen Angriffskrieg unverändert unterstützt werden. Die Zahl der Ebola-Toten in Zentralafrika steigt weiter. Die Weltgesundheitsorganisation meldet, dass in der Demokratischen Republik Kongo bislang 177 Menschen mutmaßlich an Ebola gestorben sind. Es gibt fast 750 Verdachtsfälle. Die WHO warnt davor, den aktuellen Ebola-Ausbruch zu unterschätzen. Es wäre ein großer Fehler, das Risiko herunterzuspielen. Der Bundestag hat die Apothekenreform beschlossen. Mit dem Gesetz können Apotheken den Patientinnen und Patienten künftig mehr Leistungen anbieten. Das geht von Impfungen über Vorsorge bis hin zu mehr Arzneien, auch ohne sonst nötiges Rezept. Es geht dabei aber nicht um komplizierte Diagnosen oder darum, ärztliche Begutachtungen zu ersetzen. Ziel ist es, Apotheken wirtschaftlich zu stärken und gleichzeitig das Versorgungsangebot vor allem auf dem Land auszubauen. Hunde und Katzen in der EU müssen künftig durch Mikrochips identifizierbar sein. Die EU-Staaten gaben in Brüssel finales grünes Licht für die neuen Regeln, mit denen der illegale Handel mit den Tieren eingedämmt werden soll. Für die Chippflicht gelten mehrjährige Übergangsfristen, für Händler greifen sie nach 4 Jahren. In Deutschland müssen Hunde und Katzen bislang nicht allgemein gechippt sein. Viele Städte und Bundesländer haben aber bereits Regeln.
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2: Der Wohnungsbau in Berlin im vergangenen Jahr ist stark zurückgegangen. Insgesamt seien rund 11.000 Wohnungen fertiggestellt worden, heißt es vom Amt für Statistik Berlin-Brandenburg. Die meisten Wohnungen wurden in Treptow-Köpenick gebaut, gefolgt von Pankow und Lichtenberg. Ganz hinten in der Statistik landete Reinickendorf. Nach Schüssen auf ein Auto in Kreuzberg bittet die Polizei um Hinweise. Gesucht werden Zeugen, die gestern Mittag Fotos oder Dashcam-Aufnahmen in der Urbanstraße gemacht oder etwas beobachtet haben. Nach jetzigen Ermittlungen näherten sich 2 Täter auf einem Roller und schossen mehrere Male auf das fahrende Auto. In dem Wagen saßen 4 Männer. Nach RBB-Informationen handelt es sich bei ihnen um Mitglieder einer polizeibekannten Großfamilie. 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
4: 24 Grad in Mitte, 24 Grad in Hellersdorf und fast 24 Grad in Schöneberg. Ein wirklich toller, freundlicher Sommertag und morgen und übermorgen und überübermorgen. Also in den nächsten 3 Tagen wird es nochmal deutlich wärmer. Sonne satt bei bis zu 28 Grad und die werden wir bestimmt auch noch toppen.
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4: Liebe Autofahrer, auf dem Weg in die Pfingstferien, in die 3 freien Tage, bitte fahren Sie besonders vorsichtig. Es gab vor allem in Brandenburg schon einige Unfälle. Staus jetzt aktuell auf der A9 Richtung Leipzig zwischen Niemegg und Kleinmarzehns. Nach einem Unfall dauert es hier 1 Stunde länger. In Richtung Berlin ab Köselitz ebenfalls 1 Stunde länger. Südliche A10 Richtung Dreieck Spreeau zwischen Ludwigsfelde Ost und Rangsdorf 20 Minuten länger. Westliche A10 in beiden Richtungen, vor der Baustelle bei Vöben 30 bis 40 Minuten länger. Östliche A10 Richtung Barnim zwischen Erkner und Rüdersdorf nach einem Unfall deutlich mehr als 1 Stunde. Außerdem A13 in Richtung Dresden zwischen Klettwitz und Ortrand 45 Minuten länger. A24 Richtung Hamburg zwischen Kremmen und Färbelin 30 Minuten länger. Und A115 in Richtung Berlin zwischen Samund und Spanische Allee 30 Minuten länger. Staus haben wir auch im südlichen Berliner Umland auf der B101 und der L40 und weiteren Verbindungsstraßen. Jetzt nach Berlin rein, auch hier brauchen Sie Geduld. Auf der A100 in Richtung Treptow bis zu 45 Minuten und Stau in Richtung Wedding 25 Minuten. Außerdem Staus stadtauswärts auf der B2 vor Malchow und der B158 vor Ahrensfelde. Alle Meldungen zu Straßen und Schienen finden Sie auf rbb888.de und in unserer App. Kommen Sie gut und vor allem kommen Sie sicher ans Ziel.
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4: Hey Berlin, wenn Leute in 13 Ländern nach einem Song tanzen, dann ist das nicht nur super schön, sondern auch ein fetter weltweiter Hit. So wie dieser deutsche Song hier, der Musikgeschichte geschrieben hat, 1993 in 13 Ländern auf Platz 1 der Charts. Hier ist Culture Beat mit Mr. Bane.

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0: Connells auf RBB 88.8 und gleich werden wir Elton John hören mit I Don't Wanna Go On With You Like That. Auch wenn das Risiko ziemlich gering ist, dass sich Ebola hier in Berlin ausbreitet, so ein mulmiges Gefühl haben trotzdem einige gerade hier bei uns in der Stadt. Schließlich wird der erkrankte Amerikaner aktuell von den Experten der Charité behandelt und jetzt ist ja auch noch seine Familie nachgezogen, also 5 weitere Kontaktpersonen, die möglicherweise ebenfalls infiziert sein könnten. Heute Abend ab 18 Uhr sprechen wir genau darüber. Ingo Hopper, hallo erstmal.
1: Grüß dich und grüß Sie da draußen.
0: Du hast uns einen Experten eingeladen. Wen genau?
1: Dr. Thomas Prerisch heißt der Mann, war lange beim Robert-Koch-Institut.

0: Hoppe. Ihre Fragen können Sie natürlich jetzt schon loswerden unter 030 30 32 88 8100. Einfach per Telefon, indem Sie anrufen, oder Sie schicken uns eine WhatsApp-Sprachnachricht unter der gleichen Nummer 030 30 32 88 8100 direkt ins Studio. Und die Frage leiten wir dann auch weiter.
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0: 90er MTV Unplugged Album. Eric Clapton's Lola. Wir haben es eine Minute nach halb fünf.
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2: Guten Tag. Karneval der Kulturen beginnt. Los geht's in einer halben Stunde mit dem Straßenfest am Blücherplatz in Kreuzberg. Höhepunkt ist dann am Pfingstsonntag der Straßenumzug mit über 60 internationalen Gruppen. Die Strecke führt wieder durch Friedrichshain von der Kreuzung Frankfurter Allee-Proskauer Straße über die Frankfurter Allee und Karl-Marx-Allee. Dazu sagte uns Mitorganisatorin Anna-Maria Seifert vom Karnevalsbüro.
3: Es ist natürlich ein neuer Kiez. Es muss sich erstmal so ein bisschen eingrooven. Auch sozusagen mit der Anwohnerschaft, aber eben auch mit den Personen, die dort Geschäfte haben, die sich sehr freuen, tatsächlich da auch mal eine Mark noch am Sonntag zu verdienen. Grundlegend freuen wir uns, im neuen Kiez zu sein. Aber natürlich ist das auch so, das muss man natürlich im Hintergrund auch mal sagen, dass wir nur deswegen in Friedrichshain sind, weil auf der Gneisenaustraße gebaut wird.
2: Mehr Einsätze der Berliner Feuerwehr. Im vergangenen Jahr gab es rund 560.000 Einsätze. Das sind knapp 5% bzw. gut 26.000 mehr als im Jahr davor. Das zeigt der aktuelle Jahresbericht. Einzelheiten von Sebastian Hampf.
4: Der Großteil der Einsätze entfiel auf medizinische Notfälle und gesundheitliche Probleme. Deutlich seltener musste die Feuerwehr wegen Bränden ausrücken. Hier wurden rund 21.000 Einsätze gezählt. Hinzu kamen mehr als 20.000 technische Hilfeleistungen, etwa nach Unfällen oder bei anderen Gefahrenlagen. Die Berliner Feuerwehr weist darauf hin, dass der Notruf immer häufiger auch in Situationen gewählt werde, die kein akuter Notfall seien. Darüber klagt die Behörde bereits seit Jahren.
2: Olympiaflagge vor dem Roten Rathaus. Berlin wirbt jetzt auch für alle sichtbar für Olympia. Der regierende Bürgermeister Wegner und der Olympiabeauftragte Niromant haben die Flagge in den Farben der Olympischen Ringe am Morgen gehisst. Darauf ist auch der Titel der Olympiakampagne zu lesen: Berlin gewinnt mit Olympia. Das Abgeordnetenhaus hat gestern mehrheitlich für eine Olympiabewerbung ab 2036 gestimmt. Die Entscheidung über den deutschen Kandidaten fällt im September. Ebola-Patient in der Charité nicht in kritischem Zustand. Bei dem US-Amerikaner sei eine Art des Ebola-Virus inzwischen mit einem Test eindeutig nachgewiesen worden, heißt es von der Uniklinik. Aus unserer Redaktion Dorothea Echte.
5: Der Mann zeige deutliche Krankheitssymptome, benötige jedoch derzeit keine intensivmedizinischen Maßnahmen. Die Ehefrau und die vier Kinder des Patienten, die als Hochrisikokontakte eingestuft werden, sind aktuell symptomfrei. Sie sind in einem getrennten Teil der Station in Quarantäne. Der US-amerikanische Arzt war in der Nacht zu Mittwoch in der Charité aufgenommen worden, seine Ehefrau und die Kinder eine Nacht später.
2: Steglitzer Festwoche eröffnet. Der Rummel im Bäkepark am Teltowkanal findet dieses Jahr zum 72. Mal statt. RBB 888 Reporter Toni Schmidt berichtet.
6: Die Steglitzer Festwoche ist ein typischer Berliner Traditionsrummel. Autoscooter, Geisterbahn und Kinderkarussells bei Fahrgeschäften und beim Imbissangebot setzt Veranstalter Michael Roden auf die Klassiker.
7: Und um 17 Uhr wird es angestochen. Mit der Bürgermeisterin noch einen richtigen Fassanstich wie in München. Ja, und da freuen wir uns alle. Hoffentlich macht es sich wieder ein bisschen nass, damit wir ein bisschen Spaß haben. Aber ohne sowas geht's nicht.
6: Außerdem gibt es auf der Bühne bei freiem Eintritt ein täglich wechselndes Musikprogramm. Die Steglitzer Festwoche im Bäkepark geht bis zum 7. Juni.
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0: Sehr sonnig bei Tageshöchstwerten um die 24 Grad, die wir locker erreicht haben. 24 Grad bei Ihnen in Treptow, in Mitte 24 Grad und 24 Grad in Spandau. Morgen und in den nächsten drei Tagen überhaupt kriegen wir um die 28 Grad. Und wahrscheinlich werden wir auch die noch toppen. Es wird sehr sommerlich mit viel Sonnenschein.
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0: Es ist irre viel los, vor allem in Brandenburg. Reiseverkehr, Behinderungen, Baustellen und auch Unfälle. Bitte fahren Sie besonders vorsichtig. Hier sind die längsten Staus. A9 Richtung Leipzig zwischen Niemeck und Kleinmarzehns nach einem inzwischen geräumten Unfall immer noch eine Stunde plus. In Richtung Berlin ab Köselitz mehr als eine Stunde. Westliche A10 in beiden Richtungen vor der Baustelle bei Vöben 30 bis 40 Minuten Stau. Östliche A10 Richtung Barnim zwischen Erkner und Rüdersdorf nach einem Unfall deutlich mehr als eine Stunde. A13 in Richtung Dresden zwischen Klettwitz und Ortrand 45 Minuten Stau. A24 Richtung Hamburg zwischen Kremmen und Fehrbellin 30 Minuten Stau. Und A115 in Richtung Berlin zwischen Saarmund und Spanische Allee 20 Minuten Stau. Stau auch im südlichen Berliner Umland auf der B101 in Richtung Berlin. In die Stadt Rhein auf der A100 Richtung Treptow brauchen Sie auch 30 Minuten länger und in Richtung Wedding 25 Minuten länger. Weitere Staus rund um die Elsenbrücke sowie auf den Ausfallstraßen, insbesondere auf der B2 vor Malchow. Alle unsere Meldungen zu Straßen und Schienen finden Sie auf rbb888.de und in unserer App. Gute und sichere Fahrt.
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3: Hey Berlin. Ups, was ist denn das? Moment, wenn der läuft, da gibt es noch 100 Euro für Ihr Balkon- oder Gartenprojekt.
8: Um mit Heinz Rudolf Kunze zu sprechen, 1000 Mal probiert, 1000 Mal ist nichts passiert.
3: Oh Mann, Thoralf. Du hast die richtige Nummer. Wie lautet die nochmal?
8: 30 32 88 8 100.
3: Tja, dann drücke ich mal die Daumen. Vielleicht wählt ja Thoralf nochmal gleich die Nummer. 030 30 32 88 8 100.

0: DJ Bobo mit Somebody Dance With Me auf RBB 88.8 und gleich haben wir Alpha Will.
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0: So, jetzt nutzen wir aber mal die Zeit von Yvonne, die nämlich gerade im Stau steht. Hallo, liebe Yvonne.
2: Ja, hallo. Ja, wie schön.
0: Oh, meine Güte, ey, stehst im langen Stau warm?
2: Ja, schon eine ganze Weile und es geht auch noch ein bisschen auf der A9 hier. Nicht schön.
0: Aber hast ja clever gelöst.
2: Ja, ich habe die Zeit genutzt. Anzurufen könnte ich ja sonst gar nicht. Und ich bin durchgekommen, juhu.
0: Juhu, juhu. Sage mal, du hast dir ein Häuschen gekauft mit einem verwilderten Garten oder habe ich gleich 1000 Bilder im Kopf? Erzähl mal.
2: Ja, also da wurde bestimmt 5, 6 Jahre nichts gemacht. Der ist sehr, sehr schön angelegt gewesen mal, aber dolle verwildert. Und jetzt habe ich so ein bisschen Grund drin und jetzt brauche ich aber auf jeden Fall noch Farbtupfer, so in rosa, ich liebe ja rosa. Und ja, und würde mich da gerne austoben.
0: So, und welche Farbtupfer in rosa sollen es denn werden? Also was schwebt denn dir vor? Tulpen, Rosen? Ich habe ja keine Ahnung, was es alles noch so Tolles in rosa gibt.
2: Ich brauche so ein paar Kletterrosen und ich liebe Magnolien. Also eine Magnolie wird es auf jeden Fall, die ist zwar schon jetzt verblüht, aber nächstes Jahr wird es dann umso schöner und dann denke ich an euch.
0: Yvonne, was soll ich sagen? Mach mal kurz.
2: Juhu!
0: Die 100 Euro gehen an dich und dein Gartenprojekt. Ganz, ganz viel Spaß dabei und komm gut durch den Stau zu deiner Enkelin.
2: Ja, danke schön. Ja, ich gebe mein Bestes.
0: Schöne Pfingsten. Aber ey,
2: danke euch auch.
0: Hat der Stau doch was Gutes gehabt?
2: Ja, ich freue mich. Juhu.
0: Schönes Pfingstwochenende. Bye, bye. Ciao.
2: Tschüss.
0: Und wann immer Sie den Frühlingssound hier bei uns hören auf RBB 88.8, rufen Sie an. Nutzen Sie Ihre Chance. Es geht um 100 Euro für Ihr Balkon- oder Gartenprojekt. Ich drücke die Daumen.
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0: Svetlana Oheim mit den aktuellen Meldungen.
2: Guten Tag. Die Außenminister der NATO-Staaten sind auf ihrer Konferenz in Schweden von den USA deutlich kritisiert worden. Die US-Regierung ist enttäuscht darüber, dass sie von NATO-Verbündeten im Iran-Krieg kaum Unterstützung erfahren habe, sagte US-Außenminister Rubio. Außenminister Wadefuhl glaubt daran, dass man sich auf dem nächsten NATO-Gipfel Anfang Juli in Ankara auf gemeinsame Positionen einigen wird. Kein Land habe Interesse daran, dass der Iran in den Besitz von Atomwaffen gelangt. Apotheken bei uns in Deutschland dürfen künftig mehr Leistungen anbieten. Der Bundestag hat am Mittag die Apothekenreform beschlossen. So dürfen sie künftig mehr Impfungen anbieten, bestimmte verschreibungspflichtige Medikamente auch ohne Rezept abgeben und Blutabnahmen machen. Außerdem sollen sie neue Leistungen zu Vorbeugung und Früherkennung anbieten können, etwa für Herz-Kreislauf-Erkrankungen, Diabetes und rund ums Rauchen. Justizministerin Hubig will Ehepartner besser vor häuslicher Gewalt schützen. Ihr Ministerium veröffentlichte den Gesetzentwurf dazu. Demnach muss das Trennungsjahr bei einer Scheidung nicht eingehalten werden, wenn häusliche Gewalt im Spiel ist. Die Reformpläne wurden jetzt auch an die Länder und an Verbände weitergeleitet. Der Iran-Krieg und die Angst vor steigenden Preisen beeinflussen weiter die Kauflust in Deutschland. Verbraucher halten sich weiter vor allem bei größeren Anschaffungen zurück, zum Beispiel beim Möbeln oder beim Kauf eines neuen Autos. Das zeigt der aktuelle Konsumklimaindex. Im Vergleich zum Vormonat aber hat sich die Stimmung im Mai allerdings etwas verbessert.
3: Und jetzt das Wichtigste aus Berlin.
2: Im vergangenen Jahr sind Sanitäter und Notärzte der Berliner Feuerwehr deutlich häufiger ausgerückt. Insgesamt gab es rund 58.000 Einsätze, knapp 5% mehr als im Jahr davor. Die meisten Alarmierungen betrafen medizinische Notfälle. Brände machten nur rund 21.000 Einsätze aus. Die Feuerwehr weist seit Jahren auch darauf hin, dass viele Einsätze keine echten Notfälle sind. Das belastet die Rettungskräfte zusätzlich. In diesem Jahr spielt das Wetter beim Karneval der Kulturen mit. In diesen Minuten startet das internationale Straßenfest auf dem Kreuzberger Blücherplatz. Höhepunkt ist übermorgen dann der bunte Straßenumzug, der auch in diesem Jahr wieder durch Friedrichshain führt. Der Karneval der Kulturen wirbt seit 30 Jahren für kulturelle Vielfalt und künstlerische Freiheit. 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
0: Da liegen wir aktuell bei 23 Grad in Mitte, 23 auch am Kudamm. In der Nacht 14 bis 10 Grad und morgen wird's warm, 28 maximal.
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0: Ich habe nur eine Meldung für Sie. Vorsicht auf der A100 Richtung Treptow zwischen Grade Straße und Britzer Tunnel. Rechte Spur gesperrt. Ein defektes Auto steht dort.
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0: Tja, Sie wissen, Berlin hat nicht mehr so viel Geld. Schon gar nicht 7 Milliarden Euro. Könnten sie aber brauchen, denn die Beamten müssen mehr Geld bekommen, rückwirkend. Das Bundesverfassungsgericht hat gesagt, Land Berlin, du hast deine Beamten zu schlecht bezahlt. Und das ist illegal. Wie gesagt, im schlimmsten Fall 7 Milliarden. Schön für die Einzelnen betroffen, Katastrophe für den Landeshaushalt. Das ist unser erstes Thema gleich. Hier sind die 90er mit No Mercy.

0: 80er mit Bob Marley. Das Beamtenverhältnis ist ein besonderes und das ist jetzt besonders wichtig und wir erklären das auf RBB 888. Beamte dürfen zum Beispiel nicht streiken, sie haben loyal zu sein gegenüber dem Staat. Deshalb verpflichtet sich der Staat aber auch loyal zu sein gegenüber seinen Beamten. Deshalb bekommen die zum Beispiel Pensionen, die im Normalfall besser sind als das, was die Rentner bekommen. Und es ist von vornherein ziemlich klar geregelt, wie müssen die Unterschiede in der Bezahlung sein und wie hoch ist das so. Berlin hat sich danach nicht gerichtet. Das Bundesverfassungsgericht hat dem Land Berlin erklärt, ihr müsst nachzahlen, denn das, was mit eurem Beamten gemacht habt, war illegal. Ihr habt zu wenig bezahlt. Das wird teuer. Vermutlich teuer sowieso, aber eventuell auch extrem teuer. Ute Schumacher aus unserer Redaktion Landespolitik hat sich intensiv damit befasst und wird es jetzt erklären. Hallo Ute.
1: Hallo.
0: Die Finanzverwaltung geht von einem Minimum von 882 Millionen Euro aus. Das ist wirklich viel Geld, also eine große Summe, die Berlin nachzahlen muss. Das ist passiert aufgrund des Gerichtsurteils und erklär uns das nochmal ein bisschen bitte.
1: Genau, das Bundesverfassungsgericht hat vergangenes Jahr entschieden, dass Berlins Beamte zu größeren Teilen nicht richtig bezahlt wurden. Und das hat gegen das Grundgesetz verstoßen oder verstößt weiterhin gegen das Grundgesetz, denn Beamte müssen ihrem Amt entsprechend angemessen bezahlt werden. Stellt sich die Frage, was ist angemessen? Ein Kriterium ist da zum Beispiel, dass der Beamten soll mindestens 15% über dem Niveau der Grundsicherung liegen muss. Dann muss es auch noch so sein, dass der Beamten soll so ausgestaltet ist, dass so die allgemeinen wirtschaftlichen und finanziellen Verhältnisse und die Entwicklung des Lebensstandards, dass es da angemessen angepasst ist. Und der Abstand zwischen den Besoldungsgruppen von Beamten, also höhere Laufbahn, mittlere und so, sind ja alles unterschiedliche Besoldungsgruppen, der muss auch gleichmäßig bleiben. Will heißen, wenn unten angehoben wird, dann hat das einen gewissen Dominoeffekt. Und das musste jetzt alles aufwendig berechnet werden, inklusive Familienzulagen und allem.
0: Wer bekommt denn nun dieses Geld und wer nicht? Das interessiert natürlich vor allem die Beamten in der Stadt jetzt.
1: Das ist eine exzellente Frage, die noch nicht beantwortet ist. Und es gibt ja einen mächtigen Unterschied, je nachdem, wie sich Berlin entscheidet. Denn du hast es gesagt, 882 Millionen Euro müsste Berlin zahlen, wenn sie ausschließlich den Beamten das Geld zahlt, die Widerspruch eingelegt haben. Das ist aber ein kleinerer Teil der Beamtinnen und Beamte. Wenn sie allen Beamten, die zu wenig Geld bekommen haben zwischen den Jahren 2008 und 2020, das Geld nachzahlen würde, dann würde das nach den aktuellen Berechnungen der Finanzverwaltung 7,2 Milliarden Euro kosten. Das wäre dann schon nochmal eine ganz andere Hausnummer und es ist eine politische Entscheidung. Mein Eindruck ist, die will niemand so richtig treffen, dass die Finanzverwaltung sagt, sie hat das Reparaturgesetz im Grunde fertig, sagt aber auch, das Abgeordnetenhaus soll das doch einbringen, dann ginge das alles schneller noch vor der Wahl. Die SPD-Fraktion sagt aber schon, nee, das soll mal schön der Finanzsenator einbringen. Wenn man nicht allen etwas zahlen will, kann man sich vorstellen, was für einen Empörungssturm das produzieren wird.
0: Ui, gibt's ja öfter, dass nur die Geld erhalten, die Widerspruch eingelegt haben.
1: Genau.
0: In diesem Falle allerdings könnte es natürlich echt böses Blut geben unter den einzelnen Beamten. Wir sind gespannt, wie die das regeln wollen. In jedem Fall muss das Geld, entweder das viele oder das extrem viele Geld, aus dem kommenden Haushalt bezahlt werden. Oder müssen da neue Schulden aufgenommen werden, weil wir gar kein Geld haben? Oder wie ist der Plan?
1: Ja, das ist auch nicht so ganz einfach mit dem Plan. Ganz klar ist, dass die Rücklage, die man gebildet hat, nicht reicht. Also in der Rücklage sind knapp 500 Millionen Euro. Selbst für den niedrigsten Wert, der nachgezahlt werden muss, fehlen da noch knapp 400 Millionen Euro. Und gar nicht so daran zu denken, was fehlt, ne, wenn man 7,2 Milliarden nachzahlt. Das ist tatsächlich eine offene Frage, wie man das lösen will. Denn um die Dimension mal klar zu machen, 7,2 Milliarden wäre mehr als 15% eines Jahresetats, also des gesamten Etats des Landes Berlin für ein Jahr. Das wären mehr als 15% davon. Das, also, ist schwer vorstellbar, wie das überhaupt zu leisten ist.
0: Tja, wir halten Sie auf dem Laufenden, was der Senat da entscheidet. Das wird entweder teuer oder extrem teuer, haben wir gehört. Von Ute Schumacher auf RBB 88.8. 90er habe ich jetzt für Sie. 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Hier ist Whitney Houston.

0: Mit Whitney Houston, 20 nach 5 auf RBB 88.8. Lieben Sie die Wahlplakate? Ich glaube, die meisten von Ihnen sagen, nee, wir haben genug gesehen. Kennen wir vor jeder Wahl. Ein paar Wochen vorher sehen wir Gesichter von den Straßenlaternen. Das ist eine ungeheure Plakatschlacht, Slogans. Und ob das Ganze was bringt, niemand weiß es so genau. Wir hatten ja schon, weil das Volksbegehren Berlin autofrei unterwegs war und die Entgegnung dazu angesehen an den Plakaten. Aber ist es noch Zeit gewesen mit dem ganzen Papier? Als erster Berliner Bezirk hat Treptow-Köpenick in der BVV einen Wahlplakatdeckel beschlossen. Was könnte das sein? Vermittelt sich ja schon so ein bisschen, aber wie wollen die das machen? Juliane Kowolik, die RBB 88.8 Reporterin, hat sich mich damit befasst. Wahlplakatdeckel, Juliane, klingt erstmal gut. Was genau meinen die?
1: Ja, in der letzten Bezirksverordnetenversammlung wurde tatsächlich beschlossen, dass insgesamt, also im gesamten Bezirk Treptow-Köpenick, nur noch 17.500 Plakate hängen dürfen. Und welche Partei wie viele Plakate aufhängen darf, das hängt von den Wahlergebnissen der letzten beiden Wahlen ab. So ist der Beschluss.
0: Ich könnte mir vorstellen, dass viele Wähler das erstmal gut finden, oder? Was sagen die Menschen in Treptow-Köpenick?
1: Ja, schon sehr. Also ich habe heute im Treptower Park mit vielen Leuten gesprochen, gleich in der Nähe vom Rathaus Treptow. Und die meisten haben gesagt, ey komm, Wahlplakate brauchen wir doch in Zeiten von Social Media kaum noch. Und wenn es sie gibt, natürlich gucke ich mir auch gerne an, wer in meinem Wahlkreis da so aufgestellt wird, dann doch bitte dezent, nicht ganz so penetrant, und davon beeinflussen lasse ich mich ja sowieso bei meiner Wahlentscheidung überhaupt nicht.
2: Ich finde Wahlplakate okay, aber sie gehen mir auf den Wecker, wenn es zu viele sind. Eine Einschränkung wäre gut, weil dann nicht alles vollhängt und vollgekleistert wird.
3: Ich halte persönlich gar nichts von Wahlplakaten, das stört mich nicht, da gucke ich gar nicht hin.
4: Also Wahlplakate an sich macht schon was mit mir, ich sehe das auch. Also man nimmt es auch wahr?
5: Ja, ich würde sagen, teilweise nervt schon, finde ich, dass, wenn so viele Sachen da rumhängen.
0: Und was sagen die Parteienvertreter? Sehen die das ganz anders?
1: Ja, die es eingebracht haben, die finden das super. Also SPD, CDU, Grüne und Linke, die sagen, endlich werden wir diesen Schilderwald los. Man muss ja dazu auch sagen, es gab schon eine Beschränkung im Bezirk. Die wurde aber niemals kontrolliert. Deswegen hat man das nicht so richtig gesehen. Und um das jetzt auch kontrollieren zu können, diese neue Beschränkung, gibt es so kleine fälschungssichere Sticker. Die werden also auf die genehmigten Plakate geklebt und dann können die Behörden sehen, ja, das hier ist ein zulässiges Plakat oder eben nicht. Die AfD sagt, dieser Beschluss ist nicht rechtens. Sie will auch dagegen vorgehen. Sie sagt, das verstoße gegen die Chancengleichheit, weil eben große Parteien, die viele Stimmen in den letzten beiden Wahlen bekommen haben, dadurch auch viel mehr Plakate und Sichtbarkeit bekommen. Und gerade die AfD hat ja in Vergangenheit sehr viel auf Plakatwerbung gesetzt und fühlt sich da unzulässig eingeschränkt.
0: Und insgesamt, Juliane, ist dieser Wahlkampfdeckel eventuell ein Modell für andere Bezirke in der Stadt?
1: Nein, das glaube ich nicht. Da gibt es also aktuell keine weiteren Vorstöße. Ich habe auch mit Landeswahlleiter Bröchler drüber gesprochen und er sagte, ja, es gibt einige Vor- und Nachteile. Aber wenn, dann müsste das Ganze aus Gründen der Fairness in ganz Berlin einheitlich passieren. Und danach sieht es überhaupt nicht gerade aus.
0: Juliane Kowolik über den Wahlplakatdeckel in Treptow-Köpenick auf RBB 88.8. Freitagnachmittag, kurz vor dem Pfingstwochenende, es ist 6.

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0: Matt Dido, eine Minute nach halb sechs.
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2: Guten Tag. Karneval der Kulturen hat begonnen. Seit einer halben Stunde läuft das Straßenfest am Blücherplatz in Kreuzberg. Dort wird auch morgen und am Sonntag gefeiert. Mitorganisatorin Anna-Maria Seifert vom Karnevalsbüro sagte uns:
3: Wir werden verschiedene Stände präsentieren. Da gibt es natürlich aus dem Bereich Essen, Trinken, aber auch Kunsthandwerksstände. Dann gibt es verschiedene Bühnen, auch 10 Music Corner, das sind kleine Kunstbühnen. Da ist für jeden was dabei. Von Lateinamerika bis über Rock. Afro, da werden viele, viele Musikrichtungen präsentiert.
2: Morgen gibt's dann den Kinderkarneval mit Kostümumzug vom Marianplatz zum Görlitzer Park. Höhepunkt ist am Pfingstsonntag der Straßenumzug in Friedrichshain mit über 60 internationalen Gruppen. Ex-Kultursenator Cialo sagt in Fördergeldaffäre aus. Der Fördergelduntersuchungsausschuss hat den 11. Juni als Termin festgelegt. Das ist in knapp 3 Wochen. Aus unserer Redaktion Landespolitik, Sabine Müller.
4: Eigentlich sollte Cialo in einer Woche am 29. Mai aussagen. Am gleichen Tag wie seine Nachfolgerin Wedel Wilson und Ex-Staatssekretär Friederizi. Allerdings hatte die Senatskanzlei Cialos Ladung nicht rechtzeitig rausgeschickt. Den Vorwurf der Grünen, das Schreiben sei mit Absicht verzögert worden, wies der regierende Bürgermeister Wegner zurück. Cialo wird vorgeworfen, mitverantwortlich zu sein für die rechtswidrige Vergabe von Fördergeldern im Kampf gegen Antisemitismus.
2: Mehr Einsätze der Berliner Feuerwehr. Im vergangenen Jahr gab es rund 560.000 Einsätze. Das sind knapp 5% bzw. gut 26.000 mehr als im Jahr davor. Das zeigt der aktuelle Jahresbericht. Einzelheiten von Sebastian Hampf.
5: Der Großteil der Einsätze entfiel auf medizinische Notfälle und gesundheitliche Probleme. Deutlich seltener musste die Feuerwehr wegen Bränden ausrücken. Hier wurden rund 21.000 Einsätze gezählt. Hinzu kamen mehr als 20.000 technische Hilfeleistungen, etwa nach Unfällen oder bei anderen Gefahrenlagen. Die Berliner Feuerwehr weist darauf hin, dass der Notruf immer häufiger auch in Situationen gewählt werde, die kein akuter Notfall seien. Darüber klagt die Behörde bereits seit Jahren.
2: Flaniermeile feierlich eröffnet. Nach 2,5 Jahren Bauzeit erstrahlt die Ronneby-Promenade am Wannsee wieder in neuem Glanz. Besucher können eine geschwungene Hafentreppe nutzen, moderne Sitzstufen und klimaresiliente Grünanlagen. Zur Eröffnung gibt es am gesamten Wochenende auch stündliche Sonderfahrten der Reederei Stern und Kreis, sagte uns deren Geschäftsführer Andreas Behrens.
6: Zu dieser feierlichen Eröffnung haben wir das Fahrerschiff Moby Dick, was ja in Berlin weltberühmt ist, vom Tegeln an den Wannsee geholt fürs ganze Wochenende und machen da so Schnupperfahrten für 10 Euro, eine Stunde über den Wannsee, und da kann jeder, der sich da einfindet, ab 14 Uhr kann da mitfahren.
2: Startschuss für die Steglitzer Woche. Seit einer halben Stunde ist der große Rummel rund um den Bäckepark geöffnet und bleibt bis zum 7. Juni, immer von 14 bis 22 Uhr. Aber auch weitere Veranstaltungen der Steglitzer Woche seien sehenswert, sagte uns vorab die Bezirksbürgermeisterin von Steglitz-Zehlendorf, Maren Schellenberg.
7: Ein größeres Ereignis findet am Samstag statt. Das ist das Lichterfelder Radrennen, welches rund um den Ludwig-Beck-Platz stattfindet, mit zum Teil richtig professionellen Radfahrerinnen. Und ein Ereignis am Mittwoch, den 27. Mai, den Volkslauf im Stadion Lichterfelde, wo wirklich jeder und jede kurze oder auch längere Strecken mitlaufen kann.
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0: Und da sind wir bei 23 Grad in Tempelhof, 22 aktuell in Marzahn, 14 bis 10 in der Nacht, morgen maximal 28.
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0: 100 Stadtring Richtung Wedding zwischen Kreuz Schöneberg und Tunnel Innsbrucker Platz. Unfall, die Autobahn ist gesperrt. Das ist natürlich ein echtes Problem, aber die gute Nachricht, mehr habe ich nicht für Sie. 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
0: Bilanz der Feuerwehr. Haben wir eben schon einen kleinen Ausschnitt gehört bei Svetlana in der Berlin-Meldung. Die ganz genauen Zahlen und die Auswertung dann gleich hier für Sie in 7 Minuten. Hier sind die 90er mit Charles Neddy.

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0: 80er mit Madness, Our House, schöner Klassiker um 18 vor 6 auf RBB 88.8. Der Notruf heißt, so vermittelt sich ja eigentlich, dass wir den nur wählen sollen, wenn wir in Not sind. Einige Menschen haben das wohl gerade bei uns in Berlin aus den Augen verloren und da kommt einiges zusammen bei der Feuerwehr. Und deshalb reden wir über die Feuerwehr auf RBB 88.8, die haben Bilanz gezogen. Wir haben schon öfter mal berichtet, es ist schwieriger geworden, also zu viele Notrufe, Personalnot kommt dazu und dann hatten wir zum Beispiel im vergangenen Jahr noch diesen massiven Stromausfall in Köpenick, der hat die Feuerwehr auch beschäftigt. Also insgesamt arbeitsreich wieder für die Frauen und Männer der Feuerwehr im Jahr 2025. Jahresbilanz. Anke Michel hat sich das alles angehört, was der Feuerwehrchef heute erklärt hat. Hallo Anke.
1: Hallo Ingo.
0: Was waren Sie denn die größten Herausforderungen 2025?
1: Ja, die größte Herausforderung war, dass es einfach so viele Einsätze gab im vergangenen Jahr. Es waren insgesamt 558.293 Einsätze und das sind fast 5% mehr, als es noch im Jahr zuvor gab. Und das ist natürlich eine ganze Menge, ne? Durchschnittlich war die Feuerwehr so jeden Tag rund 1.500 Mal im Einsatz. Besonders herausfordernd waren drei Ereignisse, sagt Landesbranddirektor Carsten Homrichhausen.
2: Wir haben große Einsätze gehabt im vergangenen Jahr, insbesondere mit dem Sturmtief, was uns insbesondere im Bezirk Reinickendorf erreicht hat. Wir haben auch im September im letzten Jahr haben wir einen Stromausfall gehabt, einen großflächigen in Treptow-Köpenick in der Nähe von Adlershof. Und wir haben am Ende des Jahres 2025 eine Glatteislage gehabt, die sich über mehrere Tage hinweggezogen hat. Und da waren wir sehr, sehr stark gefordert.
1: Besonders viel zu tun hatte die Feuerwehr im vergangenen Jahr übrigens wieder bei Rettungsdiensteinsätzen. Hier gibt es aber auch eine gute Nachricht. Bei besonders dringenden Alarmierungen, da war die Feuerwehr schneller vor Ort, sagt der Landesbranddirektor.
2: Ich kann Ihnen sagen, dass wir schneller waren in den Kategorien, den Notfallkategorien 1. Das sind Menschen, die dringend auf uns angewiesen sind, weil eine Reanimation ansteht oder weil es einen Schlaganfall als Ursache gibt. Und da waren wir über eine Minute schneller, bei etwas über 8 Minuten, als noch in dem vorvergangenen Jahr. Und darüber hinaus gehört zur Ehrlichkeit auch dazu, Menschen, die nach unserer Notrufbearbeitung in einer Situation sind, dass wir sie einschätzen, dass es eben keine Lebensbedrohung ist, die vorliegt, die müssen auch eine Minute länger warten. Also das heißt, die einen, die es wirklich dringend brauchen, haben sehr viel schneller Hilfe. Die anderen, die auch noch etwas warten können, müssen dann auch etwas warten.
0: Anke, kannst du noch mal erklären, woran liegt es, dass die Zahl der Einsätze immer weiter steigt? Sind wir immer sensibler und wollen ständig was von denen oder gab es einfach mehr Großschadensereignisse?
1: Na, es ist so, Berlin wächst, ne? Es sind einfach auch mehr Einwohner, die haben also auch mehr Probleme und potenziell wird dann häufiger die Feuerwehr gerufen. Dann werden wir älter, das sorgt auch für mehr Einsätze. Und dass der Klimawandel auch noch bei uns angekommen ist, das merkt man bei Extremwetterlagen. Es gibt also mehr Stürme, mehr Überschwemmungen und das sorgt auch dafür, dass die Feuerwehr ordentlich was zu tun hat. Und das merkt man eben ganz deutlich an den Einsatzzahlen. Dann gibt es aber auch noch Menschen, die rufen vielleicht auch einmal zu oft den Rettungsdienst der Feuerwehr an. Da habe ich heute ein neues Wort gelernt, wie die Feuerwehr das nennt. Das sind die sogenannten Frequent User. Also die rufen dann bis zu 30 Mal pro Jahr einfach mal beim Rettungsdienst an, weil ihnen zum Beispiel die Medikamente ausgegangen sind oder solche Sachen. Das ist natürlich schwierig und da versucht man das natürlich in den Griff zu bekommen.
0: Tja, ist ja seit Jahren ein Problem. Hat auch schon viele Feuerwehrleute in der Sendung, die dann auch, die sind ja immer sehr ruhig und nicht aggressiv, aber schon durch die Blume gesagt haben, bitte ruft uns nur an. Notruf. Deshalb heißt er so, wenn ihr in Not seid, um das nicht alles zu blockieren. Hier sind die 90er auf RBB 88.8. Crowded House.

0: Ein Ebola-Patient wird in der Charité behandelt und seine Familie ist auch hier. Es handelt sich um US-Amerikaner, die in der Charité sind spezialisiert darauf, haben die größte entsprechende Station in Deutschland. Und Ebola, da haben dann einige sofort einen kleinen Schreck bekommen und gesagt, naja, so schön das ist, Menschen zu helfen, aber ein Ebola-Patient in Berlin müssen wir jetzt Sorge haben. Was ist eigentlich genau Ebola? Wer muss Angst haben? Und das möchten wir ein bisschen beleuchten mit einem Profi. Wir möchten Ihnen natürlich die Angst auch nehmen, Ihnen aber auch gerne alle Informationen präsentieren, die es dazu gibt. Gerade ist er gekommen, Dr. Thomas Perisch. Und er war zum Beispiel für Ärzte ohne Grenzen auch schon in der Demokratischen Republik Kongo, kennt sich mit Ebola sehr gut aus. Es gab dann auch mal einen Westafrika-Ausbruch, auch da war er unterwegs. Also er kennt Afrika, er kennt Isolierstationen, er weiß, was dieses Ebola-Virus ist und er kann Ihnen bestimmt auch ein bisschen die Sorge nehmen. Wenn Sie konkrete Fragen haben, gerne 3032 88 8100. Sie wissen, es gilt sowohl per Telefon als auch per WhatsApp. Also alles zu diesem Thema Ebola und zu den Patienten bei uns hier in Berlin nach 6.
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2: Guten Tag. In Deutschland ist die Versorgung mit Treibstoff weiter gesichert, also mit Benzin, Diesel und Kerosin. Das hat die Taskforce der Bundesregierung nach einem Treffen noch einmal betont. Der Co-Vorsitzende Müller sagte, damit sei auch der Sommerurlaub nicht gefährdet. Offen ist dagegen weiter, ob der Tankrabatt verlängert wird. Dazu gibt es bisher noch keine Entscheidung. Er gilt noch bis Ende Juni. Das Kindergeld soll künftig allen Familien automatisch ausgezahlt werden, ohne dass sie es beantragen müssen. Der Bundestag hat die Gesetzesänderung in erster Lesung beraten. Auch aus der Opposition gibt es dafür Zustimmung. Die Neuregelung soll im März kommenden Jahres in Kraft treten, zunächst für Familien, die bereits für ein Kind Kindergeld erhalten. Ab November 2027 soll dann auch bei Erstgeburten ein Antrag nicht mehr notwendig sein. Die Außenminister der NATO-Staaten sind auf ihrer Konferenz in Schweden von den USA deutlich kritisiert worden. Die US-Regierung ist enttäuscht darüber, dass sie von NATO-Verbündeten im Iran-Krieg kaum Unterstützung erfahren habe, sagt US-Außenminister Rubio. Außenminister Wadefuhl glaubt daran, dass man sich auf dem nächsten NATO-Gipfel Anfang Juli in Ankara auf gemeinsame Positionen einigen wird. Kein Land habe ein Interesse daran, dass der Iran in den Besitz von Atomwaffen gelangt. Hunde und Katzen in der EU müssen künftig durch Mikrochips identifizierbar sein. Die EU-Staaten gaben in Brüssel das finale grüne Licht für die neuen Regeln, mit denen der illegale Handel mit den Tieren eingedämmt werden soll. Für die Chippflicht gelten mehrjährige Übergangsfristen, für Händler greifen sie nach 4 Jahren. In Deutschland müssen Hunde und Katzen bislang nicht allgemein geschippt sein. Viele Städte und Bundesländer haben aber bereits eigene Regeln.
3: Und jetzt das Wichtigste aus Berlin.
2: In der Reinickendorfer Ollenhauer Straße ist ein Auto von der Straße abgekommen und gegen die Fassade eines Lidl-Supermarktes geprallt. Ein Polizeisprecher sagte dem RBB, ein Fahrzeug durchbrach die Schaufensterscheibe und fuhr aber nicht vollständig in das Gebäude rein. Eine Frau im Verkaufsraum wurde auch umherfliegende Glassplitter verletzt, ebenso die Autofahrerin. Die Polizei geht nach ersten Erkenntnissen von einem Bedienfehler der Fahrerin als Unfallursache aus. Bei uns in der Stadt ist der Wohnungsneubau im vergangenen Jahr stark eingebrochen. Insgesamt seien rund 11.000 Wohnungen fertiggestellt worden, heißt es vom Amt für Statistik Berlin-Brandenburg. Die meisten Wohnungen wurden in Treptow-Köpenick gebaut, gefolgt von Pankow und Lichtenberg. Ganz hinten in der Statistik landete Reinickendorf. Und zum Sport. Alfred Gislason bleibt weiter Bundestrainer der deutschen Handballnationalmannschaft. Der Deutsche Handballbund hat den Vertrag mit dem Isländer bis zu den Olympischen Spielen 2028 verlängert. 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
0: Grünau 22 Grad, 23 in Steglitz, in der Nacht 14 bis 10 und morgen wird es wirklich warm, 28 maximal.
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0: 100 der Stadtring Richtung Wedding zwischen Kreuz Schöneberg und Tunnel Innsbrucker Platz. Unfall. Die Autobahn ist gesperrt. Im Moment eine Dreiviertelstunde bis zu einer Stunde Zeitverlust. Ja, ich kann Sie da leider nur auf dem Laufenden halten, aber nicht besser durchbringen. 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
0: Ihnen einen schönen Abend. Wir haben einen Ebola-Patienten an der Charité. Ebola gilt als gefährlich, als ansteckend. Und einige von Ihnen haben sich Sorgen gemacht. Gesagt, muss der in Berlin sein? Und was heißt das für uns? Dann haben wir uns überlegt, wir laden Ihnen einen Top-Profi ein, der da Licht ins Dunkel bringen kann. Das ist Dr. Thomas Perisch. Er ist der Geschäftsführer der Pandemic Shield GmbH. War auch zu diesem Thema mehrfach in Afrika. Das werden wir alles noch besprechen. Guten Abend, Herr Dr. Perisch. Schön, dass Sie da sind.
4: Guten Abend.
0: Grundsätzlich müssen wir uns Sorgen machen?
4: Wir müssen zusammenfassen, also hier in Berlin, in Deutschland, in Europa würde ich mir keine Sorgen machen. Das Risiko, dass das Ebola-Virus also hierher kommt, sich Leute daran anstecken, ist extremst gering. In Zentralafrika, in der Demokratischen Republik Kongo und im geringeren Ausmaß in Nachbarländern wie Uganda ist das natürlich eine völlig andere Situation.
0: Da gibt es schon die ersten Fragen von Ihnen dazu. Beantworten wir alles in dieser Stunde. und natürlich die ganze Expertise zum Thema Ebola von Dr. Perisch in dieser Stunde. 80er jetzt auf RBB 88.

0: mit Cut and Move in den 90ern, 11 nach 6 auf RBB 88.8. Ein Ebola-Patient und seine Familie, die sind in der Charité, werden dort behandelt, müssen wir uns Sorgen machen. Erstmal nein, hat Dr. Thomas Perisch schon gesagt, Geschäftsführer der Pandemic Shield GmbH. Warum habe ich ihn den Mann eingeladen? Weil er so viel davon versteht. Das werden wir jetzt erstmal ein bisschen Ihre Expertise hier ausbreiten, beweisen auf RBB 88.8. Sie waren mehrfach in Afrika bei Ebola-Ausbrüchen. Wann ging's los?
1: Ist richtig, das erste Mal zu dem Ebola-Fieber-Ausbruch war ich entsandt in die Demokratische Republik Kongo nach Isiro im Jahr 2012. Das war tatsächlich zum selben Virusstamm wie jetzt zum Bundibugyo-Stamm. Hab darüber auch über die Symptome publiziert. Bin dann 2 Jahre darauf erneut entsandt worden nach Kailahun, Sierra Leone, Westafrika zum großen Ausbruch, wo ich eine völlig andere Situation als in der Demokratischen Republik Kongo 2 Jahre zuvor vorfand. In der Demokratischen Republik Kongo, der Bundibugyo-Ausbruch war damals wirklich schnell eingegrenzt, kontrolliert. Während in Westafrika, wie wir wissen, war es nicht unter Kontrolle. Und ich bin da wirklich in eine ziemlich desaströse Situation reingerutscht und hab bei dem Einsatz, muss ich auch sagen, stellenweise also wirklich Angst gehabt im Terrain, weil es eine Community-Transmission auch gab. Das heißt, dass man sich wirklich auf der Straße anstecken konnte, weil die einfach schwer krank waren und ich sag mal da rumrannten. Dazu muss man wissen, dass das Virus ja nicht übertragbar wird über die Luft. Das heißt, es ist jetzt kein Covid, aber schon übertragen wird durch Körperflüssigkeiten von einem sichtbar Erkrankten, sobald die Körperflüssigkeit auf eine Wunde oder auf eine Schleimhaut von einem selbst kommt.
0: Und also dann müssen schon sehr nahe kommen.
1: Ja, man muss sich schon sehr, sehr nahe kommen. Und da war ich noch in Folge bei 2 Einsätzen über GORN. Das ist der Entsendungsmechanismus der Weltgesundheitsorganisation. Dort einmal 2015 in Guinea, Forikaria District, und dann nochmal 2018 zum erneuten Ebola-Fieber-Ausbruch in Idipo, Demokratischen Republik Kongo. Darüber hinaus habe ich 11 Jahre im Robert-Koch-Institut gearbeitet, in einem Fachgebiet, was ich thematisch einfach mit Infektionsschutz und Krisenmanagement bezüglich dieser Erkrankung beschäftigt.
0: Dann gehen wir gleich noch tiefer ein. Also wir haben jetzt in jedem Fall verstanden, Sie sind Experte zum Thema. Wir sind nicht so sehr drin wie Sie, aber wie viele Tote gab es da damals? War das wirklich super dramatisch?
1: In welchem Land meinen Sie jetzt? Demokratischen Republik Kongo? Bei dem Ausbruch 2012 war es überschaubar. Da gab es um die 50 dokumentierten Fälle und davon ist etwa die Hälfte verstorben.
0: Und wenn man das dann nicht eingrenzt, dann kann es eben gefährlich sein. Und
1: ja, in Westafrika, genau.
0: Nach Covid haben eben so viele Menschen Angst, dass das dann wieder weltweit zu einem Problem wird. Die Angst haben sie uns schon ein bisschen genommen. Wir reden gleich weiter. Vorher noch einmal die Frage, weil das, glaube ich, viele interessiert, wenn Sie da so entsandt werden, gehen Sie dann auch mit einem gewissen sorgenvollen Gefühl dahin oder haben Sie als Mediziner, als Arzt gar keine Angst?
1: Also gar keine Angst würde ich niemals sagen. Also ich denke, man darf nicht so viel Angst haben, aber so ein gewisses Maß an Respekt, Ehrfurcht gegenüber dem Virus ist, denke ich, ein ganz gesunder Begleiter, dass man nicht, jetzt fahrig wird. Ne? Und ich denke, es hängt von der Einsatzlage ab. Also was mir 2012 beim Bundibugyo-Stamm sehr geholfen hat im Kongo, ist wirklich, dass es ein kontrolliertes Setting war, Ausbruch unter Kontrolle war und dass ich mit Ärzte ohne Grenzen damals entsandt war in einem sehr soliden, sehr sicher aufgestellten Einsatzmechanismus.
0: Gleich reden wir weiter mit Dr. Thomas Perisch und wir reden dann nochmal darüber, was für ein Virus das eigentlich ist. Ein bisschen hat unser Gast das ja schon erklärt und es gibt auch erste Fragen von Ihnen, wollen wir natürlich auch beantworten. Wenn es mehr gibt, 30 32 88 8 100.

0: Ja, um 18 nach 6 auf RBB 88.8. Wir reden über Ebola, über den Patienten hier in Berlin in der Charité und über seine Familie mit Dr. Thomas Perisch. Sie konnten eben schon hören, er ist Profi zum Thema, war mehrfach in Afrika bei Ebola-Ausbrüchen, war 11 Jahre am Robert-Koch-Institut, also wenn der Mann jetzt sagt, hat er ja gesagt, wir können uns erstmal ein bisschen entspannen, dann machen wir das. Und dennoch, gefährlich ist so eine Krankheit natürlich immer. Wir haben ein bisschen gelesen, gehört über diesen Patienten. Wenn wir erkranken, was passiert eigentlich mit uns?
1: Also hypothetisch, wenn man erkrankt mit Ebola-Fieber, ist es so, dass es erstmal anfängt mit recht unspezifischen Symptomen. Die sind nicht so richtig Fisch, nicht richtig Fleisch, fieberhafte Erkrankungen, grippeartige Symptome. Das geht dann über circa handvoll von Tagen und rutscht dann.

0: Eine Sache, die ich auch bei den Ebola-Fieber-Einsätzen gelernt habe, ist, dass die Leute oft beispielsweise furchtbar viel Flüssigkeit verlieren. Zum Beispiel bei diesen Durchfällen, bei dem Erbrechen. Das heißt, diese Flüssigkeit, die muss man einfach in Form von Infusionen nachgeben. Dann kommt es auch zu sogenannten Elektrolytstörungen, also Natriummangel, Kaliummangel. Und gerade so ein Kaliummangel kann ja auch lebensgefährlich sein. Auch das muss entsprechend gemessen und nachgesteuert werden. Das heißt, das sind oft ganz basale Mittel. Und dann erst so am Ende der Fahnenstange stehen dann wirklich spezifische Virusbekämpfungsmittel, also monoklonale Antikörper, wobei wir da ja wissen, bei dem Bundibugyo-Stamm auch sehr limitiert sind.
1: Wie hoch ist unsere Überlebenschance?
0: Das variiert. Also die Überlebenschance in Westafrika oder in der Demokratischen Republik Kongo, würde ich sagen, hängt vom Virusstamm ab. Jetzt in Kongo beim Bundibugyo lag ja die Sterblichkeit so bei 30 bis jetzt leider beim Ausbruch 2012 50%. Und das unterscheidet sich aber deutlich von den Sterblichkeiten, die gemessen werden von Patientinnen und Patienten, die in Sonderisolierstationen nach Europa ausgeflogen werden. Da sind es unter 20%.
1: Verstanden. Jetzt gibt's konkrete Fragen von Ihnen. Der erste ist Mike aus Oranienburg.
2: Frage ich mit den Patienten in Berlin, aber wir sind eigentlich hoffentlich nicht betroffen, weil wir wollen in 3 Wochen nach Sansibar fliegen. Also durch Tansania und ist ja ein Nachbarland von der Republik Kongo, glaube ich. Also Kongo, ja. Machen wir uns natürlich Sorgen, dass da eventuell Gefahr droht, wenn wir da nach Sansibar in Urlaub fahren. Wir machen uns schon Gedanken, dass es 3 Wochen vielleicht so ein Ausmaß annehmen könnte, dass wir da vielleicht gar nicht hinfahren können oder vielleicht auch gar nicht wollen, was natürlich tragisch wäre.
1: Also Mike will nach Sansibar. Das ist ja nun eine Insel. Also gehört zwar zu Tansania, ist aber eine Insel. Das ist wahrscheinlich eher schon mal von Vorteil, oder?
0: Es ist so, ich meine, die ganze Sache ist komplex. Also prinzipiell ist es natürlich wichtig zu sagen, es ist eine sehr dynamische Lage in der Demokratischen Republik Kongo. Was ich raten könnte, ist, was ich aber bei jeder Afrika-Reise sowieso rate, ist jetzt nicht nur jetzt in der Reisevorbereitung, sondern auch wirklich am Tag der Ausreise immer nochmal die Reise- und Sicherheitshinweise, in Ihrem Fall für Tansania inklusive Sansibar, zu überprüfen, ne? Also momentan würde ich sagen, das Risiko ist gering und richtig, es ist eine Insel. Aber die Neuigkeiten aufgrund der dynamischen Lage würde ich beobachten.
1: Gut, aber jetzt für Mike erstmal Stand jetzt, soll er fliegen?
0: Ja.
1: Das war der Profi, Dr. Thomas Perisch, heute Abend auf RBB 888, der Geschäftsführer der Pandemic Shield GmbH. Mehr zu Ebola und gerne Antworten auf Ihre Fragen nach 6:30.

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0: 80er mit Rick Astley, genau 6:30 in Berlin.
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0: Es ist warm und morgen wird es noch wärmer. Jetzt liegen wir noch bei 23 Grad in Gesundbrunnen, Köpenick runter auf 21 in der Nacht, 14 bis 10. Morgen maximal 28.
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0: Wenig los, aber wir haben noch ein Problem auf dem Stadtring Richtung Wedding zwischen Kreuz Schöneberg und Tunnel Innsbrucker Platz. Noch der Unfall und das ist leider ein fettes Problem. Die Autobahn ist nach wie vor gesperrt. Bis zu 60 Minuten Zeitverlust. Ich sage Ihnen Bescheid. Zumindest wenn die Sperrung vorbei ist und sich das Ganze ein bisschen auflöst. Im Moment bleibt es leider noch sehr schwierig. 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
0: Guten Abend mit mehr 80ern USA for Africa. We are the world. Und wir reden weiter über das Thema Ebola. Unser Experte ist Dr. Thomas Perisch. Wir haben schon gehört, hier bei uns erstmal kein Grund, sich dramatisch Sorgen zu machen. Wir haben auch was Neues. Wir haben Sonderisolierstationen, die wohl sehr effektiv sind. Und die beschreiben wir Ihnen gleich.

0: Ebola ist heute Abend unser Thema auf RBB 888 und schon beim Begriff, glaube ich, bekommen viele so einen gewissen Schreck. Dr. Thomas Perisch, Geschäftsführer der Pandemic Shield GmbH, Sie haben uns schon ein bisschen die Angst, die Überangst zumindest genommen. Ja, dieser Arzt, US-Arzt, der da in der Charité behandelt wird, seine ganze Familie auch, 4 Kinder hat er, glaube ich. Das, was, wir können nur spekulieren, aber der ist ja nun auch Profi. Hat der Angst oder ist er froh, dass er in der Charité ist? Was glauben Sie?
1: Also ich glaube, da kann ich natürlich jetzt wirklich über den individuellen Zustand spekulieren, aber also ich kann mir vorstellen, dass natürlich Sorgen, Ängste eine Rolle spielen, aber auf der anderen Seite muss man sagen, dass die Sonderisolierstationen in Deutschland mit zu den Weltbesten gehören, hervorragend ausgestattet sind, sehr gute hygienische Standards haben. Also man muss sich so vorstellen, dass das Personal in Gebläseschutzanzügen, die sehen so ein bisschen aus wie Michelin-Männchen-Anzüge, arbeitet, was den Vorteil hat, dass wirklich bis hin zu komplexen intensivmedizinischen Prozeduren, Intubation, künstlicher Beatmung alles gemacht werden kann, sodass, glaube ich, die Sorge von einer Patientin, vom Patient, die sich in einer Sonderisolierstation befindet, denke ich, weitaus geringer ist, als wenn die Person unter, denke ich, weitaus einfacheren Bedingungen im Feld, zum Beispiel der Demokratischen Republik Kongo, behandelt würde.
0: Ja, dass da in Afrika die Lage anders ist, will ich gerne glauben. Ich formuliere es mal ganz hart, Herr Dr. Perisch. Es gibt bestimmt Leute, die sagen, wir haben da Probleme genug. Jetzt müssen wir auch noch einen Ebola-Patienten aufnehmen. Das rutscht dann da irgendwie raus, das böse Virus, und dann haben wir den Ärger. Sie haben schon erklärt, die Gefahr ist gering und dennoch, die Leute, also die da arbeiten, und dankenswerterweise machen die das, das muss schon alles sehr sauber, sehr vernünftig geplant sein. Sie haben ja gesagt, wir sind mit Sonderisolierstationen sehr weit vorne. Also da können Sie uns auch ein bisschen die Angst nehmen, ja?
1: Das ist richtig. Die allein schon rechtlichen Anforderungen an Sonderisolierstationen in Deutschland sind durch die Arbeitsschutzregelung, also technische Regeln für biologische Arbeitsstoffe, TRBA, sehr, sehr hoch gesetzt. Wir haben mit weltweit, also in Deutschland, die höchsten Hygienestandards. Was ein ganz interessanter Link ist, was ich empfehlen kann dazu, ist STAKOB, STAKOB, das ist der ständige Arbeitskreis der Kompetenz- und Behandlungszentren für Patienten mit hochpathogenen Krankheiten mit hochpathogenen Erregern, wo eben diese 7 Sonderisolierstationen in Deutschland zusammengeschlossen sind. Und das ist auch alles sehr gut erklärt. Und der Standard ist sehr hoch.
0: Also wir halten nochmal fest, bitte machen Sie sich jetzt keine Sorgen, Vorsicht ist immer gut, aber wir haben am Anfang schon gesagt, Übertragung nur durch direkte Körperflüssigkeiten, einfach so eben nicht. Gleich wollen wir nochmal ein bisschen nach Afrika und in den Kongo gucken, 117 Tote, 750 Verdachtsfälle, ist natürlich auch Spekulation, aber unser Gast war ja auch häufig dort und deshalb wollen wir ein bisschen spekulieren, wie das so weitergehen könnte und was die dort tun können, um den Verlauf positiv zu beeinflussen.

0: reden über Ebola auf RBB 88.8 mit Dr. Thomas Perisch. Er war wegen Ebola-Ausbrüchen schon mehrere Male in Afrika. Er ist jetzt Geschäftsführer der Pandemic Shield GmbH. Und Herr Dr. Perisch, es gab noch so ein paar Nachfragen. Also die meisten von uns wissen jetzt, dieser US-amerikanische Arzt ist in der Charité. Er ist isoliert, seine Familie ist auch dort, aber die sind nicht direkt beieinander, sehen sich eben auch nur durch Scheiben. Für die Kinder ist es sicher auch emotional alles belastend und auch ein bisschen gruselig und dann mit Angst behaftet. Einige wollten noch wissen, wenn die wieder rauskommen. Sie haben ja gesagt, diese Sonderisolierstationen sind top bei uns in Deutschland. Ich habe so Katastrophenfilmbilder vor Augen. Die sind dann in irgendwelchen Anzügen und dann werden die irgendwie abgespritzt und so. Wie ist es in der Praxis, wenn die da raus wollen, dürfen?
1: Genau, also wenn man jetzt fürs Personal spricht, beim Personal ist es ja so, dass sie eben in diesen Gebläseschutzanzügen in der Sonderisolierstation arbeiten. Wenn die ihre Schicht am Patienten beendet haben, ist es so, dass sie in die Dekontamination gehen. Das heißt, es wird mit einem Dekontaminationsschaum, wird in der Tat der Gebläseschutzanzug von außen abgesprüht, sorgfältig, nach einem festgelegten Prozedere. Und dann wird die Person aus dem Gebläseschutzanzug rausgeschnitten. Der Anzug wird danach weggeworfen. Man muss sagen, dass diese Schutzprozedere weit über das hinausgeht, was jetzt so aus Sicht der Überlebensfähigkeit des Virus, was ja ein behülltes, umweltlabiles Virus ist, eigentlich nötig wäre. Aber man hat eben diese doppelte Sicherheitsschicht.
0: Mhm. Also es ist tatsächlich aber ein bisschen so, wie wir das aus so Katastrophenfilmen kennen.
1: Also es ist so, was richtig ist aus dem Katastrophenfilm, also richtig gezeigt ist eben, dass dieses Abspritzen, Dekontaminieren gemacht wird. Ne? Andere Schilderungen so über die Ansteckungsfähigkeit und klinischen Zeichen werden, finde ich, erstmal so Outbreak guckt, deutlich überspitzt dargestellt.
0: Klar, es soll ja dann auch gruselig sein und wir sollen uns dann fürchten. Und wir, ja, haben Sie ja gesagt, sollen uns nicht fürchten. Es wäre schon was anderes wahrscheinlich, wenn ich im Kongo wohnen würde. Wir haben schon gesagt, 117 Tote, aktuell 750 Verdachtsfälle. Ist jetzt Spekulation, aber dort die Standards sind andere, wie wir alle wissen, in Afrika. Das einzudämmen ist vielleicht dann auch schwieriger. Wie geht's weiter?
1: Dass die Fallzahlen jetzt nochmal so deutlich gestiegen sind, wie Sie gesagt haben, ist sicherlich ein schwieriges Zeichen. Mit der Einschränkung, die man immer sagen muss, dass auch sogenannte Nacherfassungen von Fällen dabei sind. Fälle, die einfach vorher nicht erkannt worden sind, weil, wie man weiß, einfach die Labordiagnostik am Anfang nicht geklappt hat, weil sie eben nicht die Primer von der PCR, also Labordiagnostik, nicht auf den dort relevanten Bundibugyo-Stamm ausgerichtet waren. Aber trotzdem ist es eine besorgniserregende Entwicklung. Und man kann eine einfache Rechnung aufmachen. Es ist, dass für jeden Fall etwa 7 bis 15 Kontaktpersonen hinten dran hängen. Kontaktpersonen, das sind Menschen, zu denen der Erkrankte vorher Kontakt hatte. Und die müssen alle wiederum nachbeobachtet werden über die gesamte Inkubationszeit von 21 Tagen. Und jemand, der von diesen Kontakten erkrankt, muss sofort getestet und isoliert werden. Und jetzt ist es natürlich eine einfache Rechnung, dass man dadurch jetzt unheimlich viele Kontaktpersonen hat. Ja. Also mal 7 mal 15, die man unter schwierigsten Bedingungen, zum Teil bürgerkriegsartigen Bedingungen jetzt in der Provinz Ituri, Demokratische Republik Kongo, nachverfolgen muss. Ja. Und von diesen Kontaktpersonen im Schnitt so 1 bis 2 erkranken auch wieder. Also ist der Ausbruch, ich denke, es wird lange dauern, den zu bekämpfen.
0: Habe mich gefreut, dass Sie da waren und dass Sie aber auch den Menschen hier ein bisschen die Sorge nehmen konnten. Dankeschön, dass Sie Zeit hatten.
1: Danke.
0: Das war Dr. Thomas Perisch, er ist Geschäftsführer der Pandemic Shield GmbH. Sie haben es gehört am Anfang, war auch häufig zum Thema Ebola in Afrika. Und danke für Ihre Fragen und wir hoffen, dass wir ein bisschen Fakten ins Thema bringen konnten. Und das beruhigt ja oft schon ein bisschen. Hier ist RBB 88.8 am Freitagabend, es ist 12:07 Uhr.

Guten Abend, hier ist RBB 88.8. Caroline Kuhn hat jetzt eine Brille und sieht top damit aus. Das können Sie sich gleich alles anhören. Ab kurz nach 7. Viel Spaß mit Caroline.

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1: Mit Werner Schoninger um 19 Uhr. Guten Abend. Die Versorgung mit Treibstoff, also mit Benzin, Diesel und Kerosin, ist in Deutschland weiter gewährleistet. Das hat die Taskforce der Bundesregierung für Energiefragen nach einem Treffen noch einmal hervorgehoben. Der Co-Vorsitzende Müller sagte, damit sei auch der Sommerurlaub sicher. Noch keine Entscheidung gibt es nach Angaben des CDU-Politikers zu einer Verlängerung des Tankrabatts über Ende Juni hinaus. Diese Frage ist innerhalb der Koalition umstritten. Der Bundestag hat eine Reform verabschiedet, die mehr Befugnisse für Apotheken vorsieht. Sie können künftig Impfungen anbieten, Blut abnehmen und bestimmte verschreibungspflichtige Medikamente ohne Rezept abgeben. Ziel der Reform ist, die Apothekenversorgung vor allem auf dem Land zu sichern. Die Opposition und die gesetzlichen Krankenkassen äußern sich kritisch und warnen vor milliardenschweren Folgekosten. Das Brandenburger Umweltamt weist darauf hin, dass es derzeit zu wenig Grundwasser im Land gibt. Der Regen in den vergangenen Wochen habe die Bodenwasserspeicher nicht erreicht. Lediglich Gewässer und die oberen Schichten hätten davon profitiert. Hanno Christ, RBB 24, Landespolitik.
2: Die Wasserstände von grundwassergespeisten Seen wie dem Paarsteiner See im Landkreis Uckermark bewegten sich bereits jetzt auf ihrem jährlichen Minimalniveau, obwohl der Sommer erst noch bevorsteht, so die Behörde. Das Landesumweltamt empfiehlt einen grundsätzlich sparsamen Umgang mit Wasser. Brandenburg gehört aufgrund der Witterung und seiner Böden zu den trockensten Regionen Deutschlands.
1: Der Ebola-Ausbruch in der Demokratischen Republik Kongo breitet sich weiter aus. Inzwischen gäbe es 117 Tote und 750 Verdachtsfälle, wie der Generaldirektor der Weltgesundheitsorganisation Tedros sagte. Vom Sitz der WHO in Genf, Tobias Haller.
3: Für die gesamte Demokratische Republik Kongo gelte neu die sehr hohe Risikostufe. Auch regional sei das Risiko hoch. Die Gefahr einer globalen Ebola-Ausbreitung ist laut WHO aber weiter gering. Ein infizierter amerikanischer Patient wird weiterhin in Deutschland in der Berliner Charité behandelt. Ein weiterer US-Bürger, der als Hochrisikokontaktperson gilt, wurde nach Tschechien gebracht.
1: Die deutsche Eishockey-Nationalmannschaft hat ihre Chance auf einen Einzug ins WM-Viertelfinale gewahrt. Bei dem Turnier in der Schweiz schlug das DEB-Team Ungarn mit 6:2. Um in die nächste Runde einzuziehen, muss die Mannschaft morgen noch gegen Österreich gewinnen und am Montag gegen Großbritannien. Soweit die Nachrichten. Weitere Meldungen aus Berlin und Brandenburg auf rbb24.de.
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4: Ist immer noch wunderschön, ein frühsommerlicher Abend quasi. Wir haben immer noch 23 Grad in Schöneberg und Tegel, 22 sind es in Köpenick. Heute Abend und in der Nacht bleibt es trocken und auch mild. Wochenende auch trocken, es wird richtig warm, morgen bis zu 30 Grad in der Spitze. Am Pfingstsonntag dann 28 Grad, dazu viel Sonnenschein und auch Pfingstmontag sonnig und heiß.
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4: Um 7:03 A100 Stadtring Richtung Wedding. Zwischen Kreuz Schöneberg und Tunnel Innsbrucker Platz hat es einen Unfall gegeben. Die Autobahn ist hier gesperrt. Bitte planen Sie eine halbe Stunde mehr Zeit ein für die Umfahrung hier. Dann schon mal zwei Hinweise für morgen. In Kreuzberg findet der Kinderkarneval der Kulturen statt von 12.30 Uhr bis 14 Uhr. Ziehen die Kids vom Marianneplatz zum Görlitzer Park. Und DFB-Pokalfinale am Abend im Olympiastadion heißt 75.000 Fans in Westend und Umgebung. Kann immer wieder zu Staus kommen. Außerdem gibt es gemeinsame Fanmärsche zum Olympiastadion rund um den Alex. Und in der City West gibt es dann Behinderungen. 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
4: Und ich fahre morgen auf ein Familientreffen in die Prignitz. Habe heute erste Sachen gepackt, kurze Hose und so. Und dann dachte ich dabei, ja, es wird ja wieder toll am Anfang, ne? Schön Käsebeine zeigen. Ja. Wenn wir so spontan in den Sommer starten, dann ist das so. Hier ist RBB 888. Wir begleiten Sie in ein hoffentlich schönes, langes, vielleicht auch freies Pfingstwochenende. Und das tun wir wie jeden Freitagabend mit unseren 80ern und 90ern immer im Wechsel für Sie. Jetzt Irene Cara, das ist Fame, 5:07.

Das ist Ihr 80er, 90er Feierabend auf RBB 88.8. Ich hoffe, Sie freuen sich auf viel Schönes an Pfingsten. Vielleicht wirklich ganze 3 Tage frei. Vielleicht sogar 4. Vielleicht müssen Sie aber auch arbeiten, dann ist das so, ne? In Leipzig läuft das Wave-Gotik-Treffen. Grufti-Treffen haben wir dazu immer gesagt. Wird schön bei 30 Grad, alle in schwarzen Klamotten. Und jetzt eine Band, bei der man immer gesagt hat, dass sie einen riesigen Einfluss auf die Szene hat. The Cure. Und obwohl es Millionen Fans gibt, auf dem WGT haben sie nie live gespielt. Hier ist Boys Don't Cry auf RBB 88.8.

0: Die Gibson Brothers, geboren übrigens auf einer dieser wunderschönen karibischen Inseln mit weißem Sand und türkisem Wasser. Und hinter dem Strand beginnt dann sofort dieser riesige, saftig grüne Dschungel. Aus oder von Martinique kommen die Gibson Brothers. Hier ist RBB 888, ihr 80er und 90er Feierabend, kurz vorm DFB-Pokalfinale morgen. 73.000 Leute, wow, Bayern gegen Stuttgart. Und auch kurz vorm Karneval der Kulturen, also die Stadt ist voll, voll, voll an diesem Pfingstwochenende. Und wir sagen Hi zu allen, die hier sind und uns jetzt vielleicht schon hören.
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1: Am 5. und 6. Juni spielt Robbie Williams in Düsseldorf die beiden einzigen Deutschland-Konzerte. Und er macht damit voll den Trend mit, den andere Künstler ja auch immer mehr für sich entdecken. Alle Konzerte im Land in ein und derselben Stadt. Ist eben praktischer, weil die da nicht immer ein- und auspacken müssen und von einer Stadt in die andere juckeln müssen. Konzertresidenz heißt dieses Phänomen. Doof nur für uns Fans, ne? Muss man eben oft oder öfter weiterfahren dann. Hier ist RBB 88.8 mit dem 80er, 90er Feierabend. Jetzt mit einem Song, der sie vielleicht in die Sommer der 90er zurückwirft. Kassette rein, Fenster runter und Manu, ciao.

Berlin startet in ein wahnsinnig volles Wochenende. Karneval der Kulturen, Staatsoper für alle. Riesenflohmarkt auf der Trabrennbahn, Hoppegarten, DFB-Pokalfinale. Vielleicht sind Sie am Wochenende irgendwo unterwegs. Haben sich was Schönes vorgenommen. Vielleicht sitzen Sie aber auch schon im Auto und denken sich, oh Gott, nee, bloß raus aus dieser vollen Stadt, wir verkrümeln uns. Dann ist das bestimmt auch sehr schön. Es wird überall in ganz Deutschland Sommer sein am Pfingstwochenende. Hier ist RBB 88.8, Ihr 80er, 90er Feierabend. Jetzt mit DJ DJ D'Agostino. Und im Song, den ich geliebt habe früher in den 90ern. Das war die erste Disco-Zeit, jeden Freitag 16 bis 20 Uhr. Und ich weiß noch, ich habe irgendwann eine feste Zahnspange bekommen. Und direkt nach dem Kieferorthopäden ging es eben zur Disco. Und dann war mir das noch so peinlich, dass ich die ganze Zeit die Hand vor den Mund gehalten habe beim Singen. Total doof. Das sind die 90er mit La Passion. Jetzt auf RBB 88.8. Es ist 6 vor 8.

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1: Um 20 Uhr mit Werner Schoninger. Guten Abend. Die Versorgung mit Treibstoff, also mit Benzin, Diesel und Kerosin, ist in Deutschland weiter gewährleistet. Das hat die Taskforce der Bundesregierung für Energiefragen nach einem Treffen noch einmal hervorgehoben. Der Co-Vorsitzende Müller sagte, damit sei auch der Sommerurlaub sicher. Noch keine Entscheidung gibt es nach Angaben des CDU-Politikers zu einer Verlängerung des Tankrabatts über Ende Juni hinaus. Diese Frage ist innerhalb der Koalition umstritten. Die Apotheken in Deutschland sollen eine größere Rolle in der Gesundheitsversorgung spielen. Der Bundestag hat eine entsprechende Reform verabschiedet, die den Apotheken mehr Befugnisse gibt. Aus dem Hauptstadtstudio Dietrich Karl Meurer.
2: Künftig dürfen Apotheken mehr medizinische Leistungen anbieten. Etwa Vorsorgeuntersuchungen, einfache Bluttests und zusätzliche Schutzimpfungen, zum Beispiel gegen Tetanus oder FSME. Außerdem können sie bestimmte verschreibungspflichtige Medikamente ohne neues Rezept abgeben, wenn Patientinnen und Patienten sie bereits länger einnehmen oder wenn es sich um einfache akute Erkrankungen handelt.
1: Die Berliner Feuerwehr ist im vergangenen Jahr häufiger ausgerückt als jemals zuvor. Laut dem Jahresbericht sind die Einsatzkräfte rund 558.000 Mal gerufen worden, so oft wie nie seit Gründung der Berufsfeuerwehr 1851. Hauptsächlich ging es um medizinische Notfälle und gesundheitliche Probleme. Tatsächliche Feueralarme gab es nur 21.000 Mal. Seit Jahren klagt die Feuerwehr darüber, dass sie zunehmend gerufen wird, wenn kein akuter Notfall vorliegt. Das Brandenburger Umweltamt weist darauf hin, dass es derzeit zu wenig Grundwasser im Land gibt. Der Regen in den vergangenen Wochen habe die Bodenwasserspeicher nicht erreicht. Lediglich Gewässer und die oberen Schichten hätten davon profitiert. Hanno Christ, RBB 24, Landespolitik.
3: Die Wasserstände von grundwassergespeisten Seen wie dem Paarsteiner See im Landkreis Uckermark bewegten sich bereits jetzt auf ihrem jährlichen Minimalniveau, obwohl der Sommer erst noch bevorsteht, so die Behörde. Das Landesumweltamt empfiehlt einen grundsätzlich sparsamen Umgang mit Wasser. Brandenburg gehört aufgrund der Witterung und seiner Böden zu den trockensten Regionen Deutschlands.
1: Die deutsche Eishockey-Nationalmannschaft hat ihre Chance auf einen Einzug ins WM-Viertelfinale gewahrt. Bei dem Turnier in der Schweiz schlug das DEB-Team Ungarn mit 6:2. Um in die nächste Runde einzuziehen, muss die Mannschaft morgen noch gegen Österreich gewinnen und am Montag gegen Großbritannien. Soweit die Nachrichten. Weitere Meldungen aus Berlin und Brandenburg auf rbb24.de.
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4: Ist immer noch wunderschön, richtig mild. 23 Grad in Kreuzberg und Charlottenburg, 22 in Adlershof. Es gibt ganz viele Leute, die noch draußen sitzen, auf dem Balkon, auf Restaurantterrassen. Richtig schöner Abend. Und auch in der Nacht bleibt es relativ mild. Es geht runter auf 14 Grad und es bleibt trocken. Ab morgen kommt dann der Sommer bis zu 30 Grad in der Stadt. 28 dann am Pfingstsonntag und auch am Pfingstmontag. Und dazu viel Sonnenschein.
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4: Also, wir haben immer noch den Stadtring Richtung Wedding. Zwischen Kreuz Schöneberg und Tunnel Innsbrucker Platz hat es ja einen Unfall gegeben. Die Autobahn ist hier immer noch gesperrt. Sie werden umgeleitet. Bitte planen Sie eine halbe Stunde mehr Zeit ein. Und dann schon mal Hinweise für morgen in Kreuzberg. Kinderkarneval der Kulturen. Von 12.30 Uhr bis 14 Uhr gibt es einen Umzug vom Marianplatz zum Görlitzer Park. Und zum DFB-Pokalfinale im Olympiastadion am Abend natürlich auch viele Behinderungen erwartet. 75.000 Fans sind unterwegs. In Westend wird es viele Staus geben. Außerdem gibt es gemeinsame Fanmärsche zum Olympiastadion rund um den Alex. Und in der City West kommt es dann natürlich auch schon am frühen Nachmittag zu Behinderungen. 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
4: Und spannende, ja, genau. Spannende Info zum nächsten Song. Richtung Ende des Songs kommt ein leichter Sprechgesang. Und zwar heißt es da: Martin, maybe one day you will find true love. Martin, vielleicht wirst du eines Tages die wahre Liebe finden. Und das hat David Bowie seinem Freund von ABC auf den Anrufbeantworter gesprochen, als der so fertig war wegen einer Trennung. Und diese AB-Nachricht von Bowie haben sie dann direkt in den Song gepackt. Achten Sie mal drauf. Hier sind ABC und The Look of Love.

Opfer sind ja nicht nur mit Barbie Girl sehr erfolgreich gewesen in den 90ern, auch mit Turn Back Time. Aber jetzt haben sie sich getrennt und aufgehört. Nach 30 Jahren ist die Band jetzt ganz offiziell Geschichte seit ein paar Tagen. Und zum Abschied hat Lene von Aqua auf Instagram geschrieben: Aus tiefstem Herzen danke an alle, die in den vergangenen 30 Jahren Teil dieser Reise waren. Danke für die Liebe und die Unterstützung. Ja, woran merkst du, dass du älter wirst, wenn die Bands deiner Jugend nach 30 Jahren ihre Trennung bekannt geben? Hier ist RBB 888. Ich hoffe, Sie haben ein schönes Wochenende vor sich und Ihr 80er, 90er Feierabend gehört dazu.

Was Sie vielleicht auch schon gemacht haben, jetzt im Frühling, und zwar Tomaten angepflanzt. Erst auf dem Fensterbrett in der Küche und dann natürlich draußen im Garten. Tomaten sind seine geheime Leidenschaft gewesen. Er hat sogar ganz besondere Tomatensorten gezüchtet, also auch ganz, ganz außergewöhnliche, bunte. Tonight war das auf RBB 88.8 zum Start ins lange Pfingstwochenende. Ja, schon wieder Pfingsten, oder? Was war nochmal an Pfingsten? Ich habe mir das gerade gedacht, dass man das jedes Jahr googeln muss. Das ist doch komisch, oder? Also Ostern ist immer klar, das weiß man, aber Pfingsten, das vergisst man irgendwie immer. Google sagt, Geburtsstunde der Kirche durch die Entsendung des Heiligen Geistes. Und vielleicht bringt Ihnen das drei freie Tage jetzt. Das wäre doch schön. Und dazu der 80er, 90er Feierabend für Sie.

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Lisa Stansfield im 80er, 90er Feierabend auf RBB 88.8. Hallo zusammen, ich hoffe, Sie starten in ein freies Wochenende. Und ist es nicht schön, dass es immer noch hell ist, dass es mittlerweile so lange hell ist? Oh, ich finde das wunderschön. Und in einer guten halben Stunde geht auch erst die Sonne unter. Das ist herrlich. So, die nächste Band war die erste große Peinlichkeit in meinem Radioleben. Da habe ich total selbstbewusst gesagt, so, und jetzt kommt Inks. Und die Hörer haben mich sofort angerufen und gesagt, sag mal, bist du doof? Das heißt In Excess. Nehmt mal das Küken da von der Antenne. Im Jahr 68 hat ein Spielzeughersteller nach der Stimme eines kleinen Jungen für ein Spielzeug gesucht und die Wahl fiel auf Klein Michael, der dann tatsächlich später Sänger von In Excess wurde. Und die gibt's jetzt für Sie um 20:39 Uhr.

Oh, was wir für ein Glück haben mit dem Wetter, oder? Pfingsten und es ist einfach Sommer am Wochenende. Karneval der Kulturen, DFB-Pokalfinale, geht alles hervorragend, kurzärmlich und mit kurzer Hose. Mit Sonnenbrille, mit Sonnencreme, mit allem. Baden gehen vielleicht, wenn Sie schon Lust haben. Und so ein Wetterchen bestelle ich bitte auch für den 30.05., also für den kommenden Sonnabend, wenn Metallica dann ins Olympiastadion kommen. Hier ist RBB 88.8, Ihr 80er, 90er Feierabend. Ich hoffe, ich erwische Sie auf dem Weg nach Hause. Dann gibt's jetzt noch einen Song vorm Aussteigen von Christa Berg. Der ist tatsächlich ein sogenanntes Eisdielenkind gewesen. Wusste ich gar nicht, dass es diese offizielle Bezeichnung gibt. Heißt, seine Eltern hatten eine eigene Eisdiele und er durfte da schon ganz früh aushelfen und hatte immer Eis, wann auch immer er wollte, für sich und seine Kumpels. Jackpot. Hier ist Auberge für Sie auf RBB 88.8. Am Freitagabend ist es 9:10 mittlerweile.

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1: Um 21 Uhr mit Werner Schoninger. Guten Abend. Die Versorgung mit Treibstoff, also mit Benzin, Diesel und Kerosin, ist in Deutschland weiter gewährleistet. Das hat die Taskforce der Bundesregierung für Energiefragen nach einem Treffen noch einmal hervorgehoben. Der Co-Vorsitzende Müller sagte, damit sei auch der Sommerurlaub sicher. Noch keine Entscheidung gibt es nach Angaben des CDU-Politikers zu einer Verlängerung des Tankrabatts über Ende Juni hinaus. Diese Frage ist innerhalb der Koalition umstritten. Die Apotheken in Deutschland sollen eine größere Rolle in der Gesundheitsversorgung spielen. Der Bundestag hat eine entsprechende Reform verabschiedet, die den Apotheken mehr Befugnisse gibt. Aus dem Hauptstadtstudio Dietrich Karl Meurer.
2: Künftig dürfen Apotheken mehr medizinische Leistungen anbieten, etwa Vorsorgeuntersuchungen, einfache Bluttests und zusätzliche Schutzimpfungen, zum Beispiel gegen Tetanus oder FSME. Außerdem können sie bestimmte verschreibungspflichtige Medikamente ohne neues Rezept abgeben, wenn Patientinnen und Patienten sie bereits länger einnehmen oder wenn es sich um einfache akute Erkrankungen handelt.
1: Die Berliner Feuerwehr benötigt mehr Personal und mehr Material, um die wachsende Zahl von Einsätzen zu schultern. Landesbranddirektor Homrichhausen verwies in der RBB 24 Abendschau darauf, dass es bei den meisten Einsätzen um gesundheitliche Probleme oder medizinische Notfälle gehe und nicht um Brände. Im vergangenen Jahr musste die Feuerwehr über 550.000 Mal ausrücken. Das waren 5% mehr Einsätze als im Jahr davor. In den USA scheidet ein weiteres Mitglied aus dem Kabinett von Präsident Trump aus. Geheimdienstkoordinatorin Gabbard hat jetzt ihren Rücktritt angekündigt, aus familiären Gründen, wie sie sagt. Aus Washington Samuel Jakisch.
3: Außenpolitisch gilt Gabbard als Kritikerin von Auslandseinsätzen des US-Militärs. Der Director of National Intelligence ist der ranghöchste Berater des US-Präsidenten und des Nationalen Sicherheitsrates in allen Fragen der Geheimdienste und der nationalen Sicherheit. Ein Nachfolger für den nun vakanten Posten ist noch nicht bekannt.
1: Die deutsche Eishockey-Nationalmannschaft hat bei der WM in der Schweiz den ersten Sieg geholt. Gegen Ungarn gewann am Abend die deutsche Auswahl mit 6:2. Damit wahrt sich die Mannschaft die Chance auf die nächste Runde. Alba Berlin hat im Viertelfinal-Playoff der Basketball-Bundesliga verloren. In Vechta unterlagen die Berliner 82:91. Damit steht es in der Best-of-Five-Serie 2:1 für Vechta. Soweit die Nachrichten. Weitere Meldungen aus Berlin und Brandenburg auf rbb24.de.
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4: Es ist noch ein sehr milder Abend. Wir haben noch 20 Grad in Steglitz und Kladow, 21 sogar in Biesdorf. Heute Nacht geht es runter auf 14 Grad und es bleibt weiter trocken. Morgen geht es dann los mit dem Sommer. Bis zu 30 Grad sind möglich in der Stadt und dazu viel Sonnenschein, aber auch ein paar Wolken. Pfingstsonntag und Montag auch super warm, sonnig, trocken.
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4: Stadtring A100 Richtung Wedding. Zwischen Detmolder Straße und Schmargendorf ist die Autobahn für Nachtbauarbeiten gesperrt. Das Ganze bis ca. 5 Uhr morgen früh. Tempelhof und Steglitz, die Attila-Straße, ist zwischen Ringstraße und Steglitzer Damm bis 6 Uhr in beiden Richtungen gesperrt. Dann noch zwei weitere Hinweise für morgen früh nicht, aber für morgen tagsüber. Ein Karneval in Kreuzberg findet der Kinderkarneval der Kulturen statt. Und zwar von 12.30 Uhr bis 14 Uhr mit einem Umzug vom Marianneplatz zum Görlitzer Park. Und dann ist DFB-Pokalfinale am Abend. 75.000 Fans sind in der Stadt. In Westend gibt es natürlich Staus und Behinderungen. Außerdem gibt es gemeinsame Fanmärsche rund um den Alex. Und in der City West kommt es dann natürlich zu Staus und Behinderungen. Und noch einmal auf die Autobahn. Bitte Vorsicht auf der A10, der westliche Berliner Ring Richtung Dreieck Havelland. Zwischen Leest und Potsdam Nord steht ein kaputtes Fahrzeug auf der rechten Spur. 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
4: Und ich wünsche Ihnen einen schönen Abend bei uns in der Stadt. Vielleicht sind Sie ja aus Stuttgart angekommen. Wie viele Kilometer sind das bis Stuttgart? 700? 700 Kilometer geschrubbt, wollen jetzt nur noch in dieses verdammte Hotel. Und morgen ist dann das DFB-Pokalfinale Stuttgart gegen die Bayern. Bei uns im Olympiastadion wünsche ich viel Spaß, falls Sie dabei sind. Jetzt Steve Winwood für Sie. Hier ist Higher Love und es ist mittlerweile 8:05.

Das ist Ihr 80er und 90er Feierabend auf RBB 88.8. Ich hoffe, Sie freuen sich auf viel Schönes am Pfingsten. Vielleicht die kompletten Tage frei. Vielleicht müssen Sie aber auch arbeiten, dann... Ja, dann vielleicht ab Dienstag frei. Da bleibt das Wetter auch schön, nicht mehr ganz so heiß. In Leipzig läuft jetzt das Wave-Gotik-Treffen. Grufti-Treffen haben wir dazu immer gesagt früher. Das ist, glaube ich, auch herausfordernd. Auch Leipzig bekommt unglaublich heiße Temperaturen und dann alle in langen schwarzen Klamotten. Naja. Jetzt eine Band, der man auch immer einen großen Einfluss nachgesagt hat. Sie ist nicht so ganz morbid wie viele andere Wave-Bands, Gothic-Bands. Aber das Melancholische, finde ich, hört man auch bei Joy Division raus. Jetzt mit Love Will Tear Us Apart auf RBB 88.8. Es ist 21.13 Uhr. Schönen Start ins Wochenende, Berlin.

Der Song ist von 1980, Sweet Sensation von Stephanie Mills. Und sie tritt immer noch auf, tatsächlich morgen zum Beispiel in Stockbridge. Gott, wo ist denn Stockbridge? Stockbridge. Aha. Eine Stadt im US-Bundesstaat Massachusetts. Hier ist RBB 888. Ich wünsche Ihnen einen wundervollen Abend. Schönen Start ins vielleicht freie Wochenende. Allen Taxifahrern wünsche ich aber auch eine gute Schicht. Ich hoffe, die Leute sind alle gut drauf, die ihr fahrt heute Abend und in der Nacht und dass die Straßen so langsam ein bisschen leerer werden. Mein Mann meinte vorhin, ist noch wahnsinnig viel los gewesen. Offenbar war noch nicht jeder an seinem Platz. Hier ist Ihr 80er und 90er Feierabend jetzt mit den Rembrandts für Sie.

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das ist angeblich der einzige U2-Song, der bei jedem regulären Konzert live gespielt wurde. Auf jedem regulären Tour-Konzert. Bono hat mal gesagt, das ist auch nicht großartig verwunderlich. Der Abend kann richtig schlecht laufen für uns, aber sobald dieser Song kommt, haben alle das Gefühl, als wäre plötzlich Gott im Saal. So ist das wohl bei I Still Haven't Found What I'm Looking For. Und es gibt ja auch Gerüchte, dass U2 nochmal auf große Welttournee gehen. Dieses Jahr angeblich noch ein neues Album und dann Anfang 2027 die Tournee zum 50-jährigen Bandjubiläum. Wahnsinn. Hier ist Ihr 80er, 90er Feierabend auf RBB 88.8. Haben Sie was Schönes vor am Pfingsten? Ich hoffe es sehr und wir sind zum Start jetzt ein bisschen dabei, jetzt mit Vanessa Paradis und Be My Baby.

das passt zu diesem Abend, oder? Immer noch 20 Grad in Berlin und es ist auch immer noch so ein ganz kleines bisschen hell. So, es ist 21.48 Uhr. Das war schon so langsam wieder mit dem 80er, 90er Feierabend. Ich bin Caroline Kuhn. Ich wünsche Ihnen schöne Pfingsten. Wirklich ganz viel Spaß beim liebe Leute treffen und Erdbeeren essen und das erste Mal mit kurzer Hose draußen sein vielleicht. Irgendwas Schönes unternehmen. Zum Karneval der Kulturen gehen. Vielleicht sind Sie morgen Abend im Olympiastadion. Ich hoffe, Sie können den Sommer genießen in der Stadt und machen sich ein schönes Wochenende. Ich sag tschüss, bis bald mit Janet Jackson. Oops, now. 80er, 90er Feierabend, spätestens am nächsten Freitag. Wieder für Sie hier auf RBB 88.8.

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1: In der U-Bahn kann ich ganz gut die vielen Menschen mit ihren unterschiedlichsten Schuhen beobachten. Ich empfinde es immer als großes Kino zum Bahnticketpreis. Und ich denke mir eine Geschichte zu den Menschen in den Schuhen aus. Die U-Bahn ist voll zum Abend. Ganz hinten sitzen heute einige glückliche junge Frauen. Sie lachen und unterhalten sich auf Englisch. Zunächst sehe ich auf dem Boden, zwischen den vielen Beinen, nur vorne spitz zulaufende, gelb-grüne, mit glitzernden Pailletten benähte Ballerinas. Im Schuh steckt ein leicht gebräunter Fuß. Als sie alle aussteigen, sehe ich eine junge Inderin mit buntem Gewand und mit ihr junge Frauen auf High Heels, ein kleines Täschchen unter dem Arm. Zusätzlich durchweht ein feiner Duft das Abteil. Sie hat die Tradition ihrer Heimat mitgebracht. Sie bringt Farbe in die Bahn. Bestimmt studiert sie mit ihren Freundinnen aus den verschiedensten Ländern und jetzt gehen sie feiern. Ich wünsche den Feiernden und allen Gottes Segen für die Nacht.
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1: Um 22 Uhr mit Ingo Jansen. Guten Abend. Einer der bekanntesten Berliner Fluchthelfer, Hasso Herrschel, ist tot. Nach Angaben des Vereins Berliner Unterwelten ist er in der Nähe von Melzow in der Uckermark gestorben. Martin Bär, RBB 24.
2: Herrschel war nach dem Volksaufstand von 1953 in der DDR jahrelang inhaftiert und floh im Oktober 1961 selbst nach West-Berlin. In den folgenden 10 Jahren verhalf der gebürtige Dresdner rund 1000 Menschen zur Flucht aus der DDR. Legendär wurde sein Engagement beim Bau des spektakulären Tunnel 29 im Jahr 1962, durch den er unter anderem seine Schwester und deren kleine Tochter rettete. Später schleuste er Flüchtlinge auch in umgebauten Autos und über Transitrouten in den Westen. Hasso Herrschel wurde 91 Jahre alt.
1: Die Versorgung mit Treibstoff, also mit Benzin, Diesel und Kerosin, ist in Deutschland weiter gewährleistet. Das hat die Taskforce der Bundesregierung für Energiefragen noch einmal hervorgehoben. Der Co-Vorsitzende Müller sagt, damit sei auch der Sommerurlaub sicher. Noch keine Entscheidung gibt es nach Angaben des CDU-Politikers zu einer Verlängerung des Tankrabatts über Ende Juni hinaus. Diese Frage ist innerhalb der Koalition umstritten. Die Apotheken in Deutschland sollen eine größere Rolle in der Gesundheitsversorgung spielen. Der Bundestag hat eine entsprechende Reform verabschiedet, die den Apotheken mehr Befugnisse gibt. Aus dem Hauptstadtstudio Dietrich Kallmann.
3: Künftig dürfen Apotheken mehr medizinische Leistungen anbieten, etwa Vorsorgeuntersuchungen, einfache Bluttests und zusätzliche Schutzimpfungen, zum Beispiel gegen Tetanus oder FSME. Außerdem können sie bestimmte verschreibungspflichtige Medikamente ohne neues Rezept abgeben, wenn Patientinnen und Patienten sie bereits länger einnehmen oder wenn es sich um einfache akute Erkrankungen handelt.
1: In Brandenburg gibt es zu wenig Grundwasser. Darauf hat das Landesumweltamt hingewiesen. Von den Niederschlägen der vergangenen Wochen hätten zwar die obersten Bodenschichten und die Gewässer profitiert, die Grundwasserspeicher aber nicht. Noch gäbe es keine Einschränkungen für den Wasserverbrauch. Das Umweltamt empfiehlt allerdings grundsätzlich, sparsam mit Wasser umzugehen. Wir sind beim Sport. Die deutsche Eishockey-Nationalmannschaft hat bei der WM in der Schweiz den ersten Sieg geholt. Durch ein 6:2 gegen Ungarn wahrt die Mannschaft die Chance auf die nächste Runde. Und Alba Berlin hat im Viertelfinal-Playoff in der Basketball-Bundesliga in Vechta mit 82:91 verloren. Damit liegt Alba in der Best-of-Five-Serie mit 1:2 zurück. Soweit die Nachrichten. 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Das Wetter. In der Nacht sternenklar, Tiefstwerte 8 bis 13 Grad. Aktuell in Berlin-Steglitz 21 und in Luckenwalde 23 Grad. Morgen nach örtlichem Nebel sonnig, im Norden und in der Mitte einige Quellwolken bis 30 Grad. Ähnlich warm über Pfingsten. Am Sonntag einzelne Schauer. Die Zeit 22:03 Uhr.
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4: A3 Nürnberg Richtung Würzburg. Zwischen Kreuz Biebelried und Rottendorf defekter LKW. Die rechte Spur und der Standstreifen sind gesperrt. A5 Karlsruhe Richtung Basel. Zwischen Dreieck, Weil am Rhein und Grenzübergang, Weil am Rhein, Basel 3 Kilometer Stau. Für PKW auf dem linken und dem mittleren Fahrstreifen. 2 Kilometer LKW Stau auf der rechten Spur. Die A8 Richtung Neunkirchen ist zwischen Heusweiler und dem Kreuz Saarbrücken nach einem Unfall gesperrt. A8 Karlsruhe Richtung Stuttgart. Zwischen Dreieck, Karlsruhe und Karlsbad 3 Kilometer Stau. Die A44 Düsseldorf Richtung Essen ist zwischen Kreuz Düsseldorf Nord und Rathen Schwarzbach wegen Tunnelwartungsarbeiten bis Dienstag gesperrt. Die A7

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neuen Charts. Einige der wichtigsten Musikländer der Welt, darunter Großbritannien und Deutschland. Die abbilden, welche Musik denn seit dem letzten Erscheinungstag vor einer Woche besonders gut ankam, was wichtig war und was viel gehört wurde. Und diese Woche neu in den deutschen Charts. Sandra Engels mit Fire. Auf Platz 27. Ist eine Platzierung in den 20ern jetzt nicht besonders gut. In den Charts ist eine Platzierung in den ersten 30 durchaus beachtlich. Und da ist Sarah Engels trotz ihres Abschneidens beim ESC platziert. Sarah Engels also mit einem Hit. Allerdings auch in Deutschland wesentlich erfolgreicher als sie. Der Song aus Bulgarien und beim ESC war daher Nummer 1. In den offiziellen deutschen Single-Charts ist sie seit heute Abend auch Dara. Und Bank

0: Charts. Dara aus Bulgarien mit Bangaranga. Hier ist Pop, die Abendshow. Wenn wichtige Fußballspiele stattfinden, dann erfahrt ihr die Ergebnisse natürlich hier bei uns. Heute war keins, aber in dem Zweitliga-Relegations-Hinspiel hat Rot-Weiß Essen gegen Fürth 1:0 gewonnen.
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5: Die Nacht verläuft in unserer Bundeshauptstadt gering bewölkt oder klar bei Tiefstwerten von 14 Grad am Alexanderplatz und bis zu 10 Grad zum Beispiel in Buch und Müggelheim. Morgen scheint den ganzen Tag die Sonne. Tagsüber schauen lediglich lockere oder dünne Wolken vorbei und es wird frühsommerlich warm mit Höchstwerten von bis zu 29 Grad. Am Pfingstsonntag scheint neben lockeren Wolken die Sonne bei 26 Grad.
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6: A10 südlicher Berliner Ring Richtung Dreieck Potsdam. Zwischen Rangsdorf und Genshagen steht ein defektes Fahrzeug. Vorsicht bitte auf der A10 Schönefelder Kreuz Richtung Dreieck Potsdam. Zwischen Ludwigsfelde West und Dreieck Nutetal steht ein defekter LKW. Vorsicht bitte auf der A113 Neukölln Richtung Schönefeld. Zwischen Schönefeld Nord und Schönefeld Süd steht ein defektes Fahrzeug. Vorsicht bitte in beiden Richtungen auf der A115 Dreieck Nutetal Dreieck Funkturm. Zwischen Dreieck Nutetal und Saarmund sind Personen auf der Fahrbahn. Der Stadtring A100 ist zwischen Detmolder Straße und Schmargendorf bis ca. 5 Uhr früh in Richtung Wedding gesperrt.
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0: Where is my husband? Von Ray in Pop, der Abendshow. Freitagabend, der Tag der neuen Musik. Ein neues Album ist heute erschienen von Maisie Peters. Und wenn man ein Album Blütezeit nennt, dann tut man gut daran, es im Frühling zu veröffentlichen, wenn der Name zur Jahreszeit passt. Maisie Peters ist clever genug, das zu tun. Und deswegen ist Florescence seit heute da. Es steht für die volle Entfaltung. Einen Song auf dem Album kennt ihr schon. My Regards. Der Song ist auf dem Album drauf, das heute erschienen ist beim Label von Ed Sheeran, Gingerbread Records. Und wie Maisie Peters auf ihrem neuen Album aufgeblüht ist, weiß Kirsten Hauser aus unserer Musikredaktion.
1: Die Liebe ist es, die sie zum Aufblühen gebracht hat.
2: So the album is about the last few years of my life, sort of documents, yeah, my journey into love, the relationship that I'm in and the life that I've been living.
1: Maisie Peters erinnert sich noch gut an den Anfang, an dieses Kribbeln im Bauch, die Schwärmerei für ihren jetzigen Freund. Der Song Vampire Time

0: Das ist einer ihrer Lieblingssongs auf dem Album, weil sie auf das Songwriting besonders stolz ist.
1: I think Old Fashioned is the song I'm proudest of on the album, writing-wise.
0: Es gibt sogar eine Premiere. Sie hat zum ersten Mal Features auf ihrem Album. Mit Julia Michaels hat sie sich einen richtigen Traum erfüllt. Maisie Peters ist nämlich ein Riesenfan von ihrer Musik und zusammen ist ihr Song Kingmaker entstanden.

0: Fluorescence ist ein softes Pop-Album mit verspielten Songtexten über Liebe, perfekt also zum Kuscheln. Vor allem aber zeigt es den Spaß am Leben.
1: Und einen Song aus dem neuen Album von Maisie Peters hören wir jetzt in voller Länge. Questions.

ist es gewesen von Max Giesinger. Und jetzt reden wir über Menschen, die einen Vogel haben. Und zwar wirklich. Miriam Konja und ihr Freund in Bielefeld haben unfreiwillig gerade einen Vogel, weil eine Kanadagans bei ihnen auf dem Balkon brütet. In entspannten 34 Metern Höhe. Die beiden wohnen im 9. Stock. Anfangs war die Gans wohl ein bisschen verwirrt, dass sich in ihrem neuen Zuhause immer mal wieder zwei komische Gestalten auf zwei Beinen genähert haben. Aber mittlerweile sind alle Parteien entspannt und die Gans wurde liebevoll Franzi getauft. Franzi bewacht unter sich 8 Eier und lässt sich auch von Miriam und ihrem Freund füttern. Und sobald das Schlüpfen losgeht, kommt ein Team von Wildvogelexperten, um Mama plus Küken zum nächsten Gewässer zu bringen. Und sollte das nicht klappen, finden sich sicher noch zwei Millionäre, die mit einem Schleppkahn die Gänsefamilie ins Meer vor Dänemark schleppen.

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1: Um 23 Uhr mit Cedric Bies. Bundesaußenminister Wadephul geht davon aus, dass Europa bei einem möglichen Kriegsende in der Ukraine eine wichtige Rolle spielen wird. Nach dem Treffen der NATO-Außenminister im schwedischen Helsingborg hat Wadephul gesagt, dass die europäischen Staaten sich in den nächsten Wochen auf mögliche Verhandlungen vorbereiten würden. In den ARD-Tagesthemen meinte er außerdem:
2: Es geht um die Frage, ob die Ukraine irgendwann in die Europäische Union eintreten kann. Wir sind dafür, aber es wird eine gewisse Zeit dauern. Es geht um die Frage, ob wir Unterstützung leisten in Form von Sicherheitsgarantien, auch darüber muss man sprechen. Das müssen Europäer entscheiden. Und ich sehe es auch so, dass Moskau ernsthaft jetzt darüber nachdenkt, dass Verhandlungen auch vielleicht die richtige Antwort sind für die Zukunft. Jedenfalls müssen wir uns darauf vorbereiten und das anbieten.
1: Wadephul fordert außerdem, dass die NATO-Staaten die Ukraine mit mehr Geld unterstützen. Vor der Zentrale der türkischen Oppositionspartei CHP in Ankara haben hunderte Menschen für Demokratie und Rechtsstaatlichkeit demonstriert. Die Proteste waren eine Reaktion darauf, dass ein Gericht gestern die Führung der größten Oppositionspartei abgesetzt hatte. Das Gericht hatte die Entscheidung mit einem angeblichen Fehler beim Parteitag begründet. Der 2023 gewählte Vorsitzende Özel hat die Parteizentrale seit dem Urteil nicht verlassen. Die Bundesregierung zieht ein positives erstes Fazit zu der neuen E-Auto-Prämie. Kurz nach Start seien schon 23.000 Anträge eingegangen, sagte Bundesumweltminister Schneider. Die meisten Menschen hätten Förderanträge für klassische E-Autos gestellt. Außerdem seien die Anträge oft von Menschen gekommen, die ein kleines oder mittleres Einkommen haben. Wer weniger verdient oder Kinder hat, bekommt durch die Prämie mehr Zuschuss. Das Online-Portal, über das man die Förderung beantragen kann, ist seit 3 Tagen freigeschaltet. Fußball-Drittligist Rot-Weiß Essen hat das Relegationshinspiel gegen Zweitligist Greuther Fürth gewonnen. Am Ende stand es 1:0. Jan Wochner berichtet aus Essen.
3: Glänzende Ausgangslage für Drittligist Rot-Weiß Essen nach diesem Sieg gegen die Spielvereinigung Greuther Fürth. Die Fürther zunächst die bessere Mannschaft mit guten Möglichkeiten in der ersten Hälfte. Dem traf beispielsweise die Latte in der zweiten Hälfte. RWE dann aber besser, druckvoller und mit dem Freistoß und Tor des Abends in der 62. Minute. Ein Freistoß aus 19 Metern hämmerte Mittelfeldspieler Torben Müsel in den rechten Torwinkel. Rund 20.000 Fans an der Essener Hafenstraße feierten den Abend. Die Entscheidung aber fällt im Rückspiel am Dienstag in Fürth.
1: Das Wetter. In der Nacht gibt es in Deutschland ein paar lockere Wolken bei Temperaturen zwischen 16 und 6 Grad. Sonst ist es oft klar. Morgen dann fast in ganz Deutschland viel Sonne und trocken. Nur ganz im Norden gibt es einzelne Regenschauer und die Temperaturen steigen auf 26 bis 32 Grad. Am Pfingstsonntag dann sogar bis 33. Die Zeit 23.03 Uhr.
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4: Vorsicht bitte auf der A113 Neukölln Richtung Schönefeld. In der Ausfahrt Schönefeld Nord steht ein defekter PKW. Vorsicht bitte auf der A113 Neukölln Richtung Schönefeld. Zwischen Schönefeld Nord und Schönefeld Süd steht ein defektes Fahrzeug. Der Stadtring A100 ist zwischen Detmolder Straße und Schmargendorf bis ca. 5 Uhr früh in Richtung Wedding gesperrt. Die A115 Dreieck Nutetal Richtung Dreieck Funkturm ist zwischen Dreieck Nutetal und Saarmund nach einem Unfall gesperrt.
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5: Mit Michael Reufsteck, hallo, mit den wichtigsten Infos, die ihr kurz vor dem langen Wochenende noch gebrauchen könntet. Gleich zum Beispiel, wo ist im besten Fall noch ein Parkplatz frei? Und jetzt mit Hertz und Purple Disco Machine und Wonderful Life.
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0: Désenchanté von Kate Ryan. Hier ist Pop, die Abendshow am Freitag und damit herzlich willkommen in unserer kleinen Selbsthilfegruppe der Problemlösungen. Elias Buss aus unserem Team braucht Rat aus der Gemeinschaft und wir wissen, dass ihr darin gut seid, denn du hast ein Problem mit einem Falschparker.
1: Ich habe ein Problem mit einem Schlechtparker, weil es ist eigentlich nicht verboten.
0: Das ist ja was anderes.
1: Was da passiert, ja, genau. Also die Situation, in meiner Straße sind Parkplätze eingezeichnet auf der Seite. Einer davon ist so groß, dass da, wenn man ein bisschen sich zusammendrängt, zwei Autos draufgehen. Aber es ist nicht unterteilt in zwei.
0: Das kenne ich. Auf den Parkplätzen des Südwestrundfunks sind die Parkplätze auch so eingezeichnet, dass zwei Autos sich problemlos auf drei Parkplätze drängen können. Dann passt es einigermaßen und die Türen gehen noch auf. Aber das war's anders.
1: Ja, also und normalerweise stehen auch sehr oft zwei Autos so, dass es dann geht, weil vorne und hinten kann man ja auch einfach rückwärts oder vorwärts rausfahren. Es gibt einen Menschen, den habe ich wirklich noch nie gesehen, aber dieser Person gehört auf jeden Fall ein sehr großes Auto und sie denkt sich, naja, warum jetzt irgendwie groß rumdrücken auf diesem kleinen Platz? Ich stelle mich einfach in die Mitte.
0: Ich halte fest, es ist nur ein Parkplatz, ein eingezeichneter Parkplatz.
1: Es ist ein eingezeichneter Parkplatz, wo theoretisch mehrere drauf passen könnten.
0: Wenn einer oder eine ganz am Rand parken würde.
1: So, ich weiß es zumindest von meinen Nachbarn, dass das auch mal für Unmut sorgt, weil Parkplätze sind nun mal rar.
0: Ja.
1: Und ich glaube, irgendjemand aus der Nachbarschaft ist jetzt aktiv geworden und wollte dieser Person, die ich noch nie gesehen habe, mal zeigen, wie denn ihre Parkkünste so sind. Denn ich bin vorbeigelaufen an diesem Auto und an beiden Außenspiegeln, auf den wirklichen Spiegeln, klebten zwei große Sticker von, wie soll ich sagen, menschlichen Schließmuskeln.
0: Ich glaube, ich weiß, welches Wort du gerade versuchst im Radio zu vermeiden. Warte. Arschloch, Arschloch, Arschloch. Wörter, die wir im Radio nie sagen würden, die müssen gesungen werden.
1: Genau, also das und das relativ groß. Das heißt, man kann diese Rückspiegel nicht mehr nehmen, um damit Auto zu fahren. Ich glaube nicht, dass der Besitzer oder die Besitzerin das selber gemacht hat. Okay. Jetzt frage ich mich, ich reg mich ja auch auf über diese Parksituation, was soll ich denn machen? So, ich weiß es nicht so richtig. Ich habe einmal versucht, einen alten Nachbar von mir auf was anzusprechen, so auf sowas ähnliches. Da habe ich tatsächlich aus 2 Meter Entfernung einen Mittelfinger bekommen. Seitdem weiß ich nicht mehr so richtig, ob das mit dem einfach so mal ansprechen die richtige Lösung ist.
0: Die naheliegende Antwort, einfach mal miteinander reden, bei dir also keine guten
1: Scheidet irgendwie aus.
0: Mensch, das ist ja geradezu ein ungoogelbares Dilemma, das du da vorbringst. Wenn Reden nicht funktioniert, dann müssen wir die Person irgendwie anders erreichen. Erstmal müssen wir sie ausfindig machen, aber ich bin sicher, da habt ihr Ratschläge. Wie umgehen mit dieser Situation? Euren Rat bitte gerne jetzt per WhatsApp oder Signal an 07221 2011. Wir freuen uns insbesondere über Sprachnachrichten. 07221 2011. Was sollen wir bloß tun?

0: Wir halten nochmal fest, der Parker ist im Recht und du bist im Unrecht. Ja? Weil es geht um Parkplätze, hallo, falls ihr gerade dazu gekommen seid. Es geht um Parkplätze, die man zu zweit nutzen könnte, weil er eigentlich groß genug eingezeichnet ist, um zwei Autos zu beherbergen. Aber da parkt bei Elias Bus aus unserem Team in der Nähe immer jemand so, dass er nur alleine drauf passt.
1: Genau, also es ist nichts Verbotenes, es ist eher einfach so ein bisschen unkollegial oder egoistisch.
0: Mhm. Wir haben bereits etabliert, reden ist keine Option.
1: Nee.
0: Wie gehen wir also mit dem Problem um? Hallo, hat hier jemand eine Lösung?
2: Hallo, hier ist der Dirk. Ganz einfach, ihr nehmt zwei Motorräder, stellt ein, die vorne hinten dran.
0: Wir wussten, auf dich ist Verlass.
1: Aber woher kriege ich die beiden Motorräder?
2: Ja, ihr kennt doch sicher genug Leute im SW, die Motorrad fahren.
1: ich frag da mal diese Leute mit den Lederjacken.
2: Mal zwei an.
0: Ein guter Ansatz. Gefällt mir gut. Danke dir.
2: Tschüss.
0: Und Frank hat eine WhatsApp geschrieben. Hallo, ich würde ja mit weißer Farbe aus dem einen Parkplatz 2 machen.
3: Problem ist Farbe.
0: Ist halt verboten. Deswegen nochmal der Hinweis, du wärst im Unrecht und er immer noch im Recht.

0: Hallo zusammen, hier ist Pop, die Abendshow. Und wir reden über die Parkplatzsituation. Jawohl. Wir sind zusammen in fast ganz Deutschland. Wir senden diese Sendungen in NDR 2, MDR Jump, HR 3, WDR 2, Bremen 4, SR1 und SWR 3 und reden über den Parkplatz bei Ilias Bus vorm Haus.
1: Das ist wichtig.
0: Ja, das ist wichtig. Der ist halt groß. Mhm. Deswegen wäre es doch schön, wenn zwei Autos draufstehen würden und nicht nur der eine, der immer in der Mitte von diesen Parkplätzen parkt.
1: Ja.
0: D. Simon hat uns geschrieben. Oh, übrigens, ein anderer Frank hat sich noch gemeldet. In Neuss bei der Landesgartenschau sind noch Parkplätze frei.
1: Wie dumm von mir, dass ich dann immer bei mir parke zu Hause.
0: Das müsste dir helfen. D. Simon hat sich gemeldet. Wir sind uns einig, dass es das Beste wäre. Die Person würde jetzt zuhören, aber darauf können wir uns nicht verlassen. Der Vorschlag, solche Dinge als Audiodatei abzulegen, mit einem Link zu versehen, die Rückspiegel freizumachen von den gehässigen Aufklebern, die jemand anders diesem Auto schon aufgeklebt hat, und stattdessen diesen QR-Code zu platzieren.
1: Ja, aber ich glaube, da bewege ich mich auch mit mindestens mal dem großen C in irgendeinem Gefängnis, wenn ich irgendwo was aufbringe, oder?
0: Vielleicht, ich weiß nicht. Ja, deswegen haben wir auch den Vorschlag von Frank verworfen, eben mit weißer Farbe einfach aus dem einen Parkplatz zwei zu machen. Könnte auch unter Umständen nicht ganz legal sein. Aber die Lösung hat Britta aus dem Westerwald. Weiße Farbe ist verboten. Aber Straßenmalkreide wirkt ganz fantastisch.
1: Ah, geil.
0: Auch diese Kinder wieder. Ich habe diese Kinder wieder auf die Straße gebracht.
1: Da ist noch ein Parkplatz dazugekommen.
0: Huch, das ist ja ein Ding.

0: Charlotte Corday. The Way We Touch, aktueller Hit.
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5: Die Nacht verläuft in unserer Bundeshauptstadt gering bewölkt oder klar bei Tiefstwerten von 14 Grad am Alexanderplatz und bis zu 10 Grad zum Beispiel in Buch und Müggelheim. Morgen scheint den ganzen Tag die Sonne. Tagsüber schauen lediglich lockere oder dünne Wolken vorbei und es wird frühsommerlich warm mit Höchstwerten von bis zu 29 Grad. Der Wind ist nur eine schwache Angelegenheit und kommt aus Südwest. Sonntag früh ist vielleicht mal ein kurzer Schauer möglich. Am Pfingstsonntag scheint neben lockeren Wolken die Sonne bei 26 Grad.
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6: Der Stadtring A100 ist zwischen Detmolder Straße und Schmargendorf bis ca. 5 Uhr früh in Richtung Wedding gesperrt. Die A115 Dreieck Nutetal Richtung Dreieck Funkturm ist zwischen Dreieck Nutetal und Saarmund nach einem Unfall gesperrt.
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0: Be the One von Dua Lipa in Pop der Abendshow. Jetzt mit Lisa Feller als Comedian sehr erfolgreich. Ihr Publikum wird immer größer und wenn sie selbst dafür sorgt. Zwei tolle Kinder hat sie, die sich schon irgendwie verändert haben.
1: Ich weiß noch beim ersten, ich dachte, ist egal, der Bauch, der wächst. Da mache ich nachher diese entspannte Blitzdiät. Da gehe ich in den Kreißsaal, dann schnellt der zurück in die Ausgangsposition. Das denkt man. Und dann stehst du im Kreißsaal so, hä? Ist doch draußen. Am liebsten hätte ich den Arzt gefragt, können Sie mal gucken, ob da nicht doch noch eins drin ist? Ehrlich, so frisch nach Entbindung, du fühlst dich eher wie so eine gerade geöffnete Dose Knack und Back. Ne, so. Oder wie meine Freundin immer sagte, ehrlich, Lisa, ich stehe nackt vorm Spiegel und denke, ach, guck mal, so sieht Samson rasiert aus. So. Es geht ja wieder weg. Es geht ja wieder weg. Nur nicht genau dahin, wo es vorher war. Warum eigentlich nicht? Ja, aber ich glaube, man muss es einfach nur positiv sehen. Es kommt auf die Rahmung an. Ich weiß noch, ich war bei meinem Frauenarzt und ich sag, irgendwie habe ich das Gefühl, alles hängt. Und er guckt mich total fröhlich an und sagt, ja, aber hängt doch schön. So.
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0: Me Love von Wiz the MC. Hier ist Pop, die Abendshow. Wenn morgen im Raum Frankfurt am Main alle schreien, dann sind ihre Ohren vermutlich noch von Metallica geschädigt. Andererseits schreien sie vielleicht nicht so leise, weil die Stimmbänder leiser sind. Eben ging das Metallica-Konzert in Frankfurt zu Ende. Das erste von zweien, denn das ist so eine Art Doppelfolge, was Metallica gerade spielt. Zwei besondere Konzerte unter dem Motto No Repeat-Konzerte. Komplett verschiedene Songs, also nichts von dem, was sie heute Abend gespielt haben, werden sie am Sonntag beim zweiten Teil spielen. Komplett andere Setlist, auch komplett verschiedene Vorbands. Das ist natürlich wahnsinnig schlau, denn so kriegt man Leute dazu, die schon ein Ticket gekauft haben, sich noch ein Ticket zu kaufen.
1: Ich war schon 8-mal bei Metallica, immer wieder geil. Ich komme am Sonntag auch wieder, wir haben 2-Tage-Tickets, alles geil.
2: Stimmung war natürlich bombastisch und die Show war auch ganz gut mit den Feuersäulen.
3: Es war auch mein erstes Konzert bis jetzt, also war sehr cool. Also die Band ist top, wie gesagt, und Ambiente extrem krass.
4: Sensationell gut, einfach die Stimmung. Und über so viele Jahre hinweg Metallica zu begleiten oder in meinem Leben zu haben, hat mir gefallen.
5: Oh, mega geil, so Hammer, echt alles, die Show, die Songs, die Stimmung.
4: Die Band hat einen Platz in meinem Herzen.
0: Viel Begeisterung für Metallica in Frankfurt, Teil 1 von 2. Fortsetzung am Sonntag. Habt ihr Lust auf ein bisschen Metallica live? Natürlich. Enter Sandman.

0: Self-Aware von Tampa City, die wir euch gestern Abend in dieser Show etwas ausführlicher vorgestellt haben, persönlich im Gespräch und den Hit als einen der kommenden Hits des Sommers vorhergesagt haben. Heute Abend ist dieser Song zum ersten Mal in die Top 10 der offiziellen deutschen Charts eingestiegen. Es ist der einzige Song, den es bisher von dieser Gruppe gibt. Und demnächst spielen sie Live-Konzerte. Wir haben sie gefragt, ob ihnen klar ist, dass sie dann einen zweiten Song brauchen.
1: We're doing 4 shows. We're playing Los Angeles, New York, London and Milan. We're opening for Luis Capaldi. So we're very excited about it. And we'll be playing all our new music. Because we only have one song out.
0: Yeah, you know you need a second song, right?
1: Oh, we have it. We have a second and a third and a fourth. We have a lot of songs ready to come out.
0: Ah, sie haben noch ein paar geheime Songs. Dann ist ja alles gut.

0: Pussycat Dolls und Don'tcha. Das war Pop, die Abendshow mit Michael Häufsteck. Danke fürs Zuhören. Gleich die Pop-Nacht mit Sabrina Droste. Und leider gab es auch heute Abend wieder ein paar Themen, zu denen wir nicht mehr gekommen sind. Nachdem sich Manuel Neuer nach der Nominierung für den WM-Kader reflexartig verletzt hat und erstmal ausfällt, die Frage an Bundestrainer Julian Nagelsmann, ob nicht auch Marc-André Ter Stegen nominiert werden müsste, um sicher die verletztesten Torhüter der Welt aufbieten zu können. Das hatten wir eigentlich noch vor. Dann eine Verlesung der Bedienungsanleitung der aufblasbaren Luftpumpe Pömpenklönken. Und wir wollten Lukas Podolski fragen, worauf er sich bei der Filmvorstellung am meisten freut.
1: Auf was freuen Sie sich am meisten heute bei dieser Filmvorstellung?
2: Auf den Film.
0: Na ja, vielleicht beim nächsten Mal. Gute Nacht.

0: 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Die Nachrichten um 0 Uhr mit Klaus Regineck. Trotz der Meinungsverschiedenheiten innerhalb der NATO hält Bundesaußenminister Wadefuhl das Verteidigungsbündnis für weiterhin stark. Er sagte am Abend in der ARD, die Vereinigten Staaten seien nach wie vor ein verlässlicher Partner. Aus der Nachrichtenredaktion dazu Ulf Hilbert.
1: Der Außenminister betonte, das Treffen mit seinen NATO-Kollegen im schwedischen Helsingborg habe gezeigt, dass das Verteidigungsbündnis größer und stärker sei als je zuvor. Es sei eine gute Nachricht, wenn die USA zusätzliche 5000 Soldaten in Polen stationieren wollen. Die Gefahr für Europa gehe von Russland aus, so Wadefuhl. Deswegen müsse die NATO vor allem im Osten Präsenz zeigen. Das sei auch gut für Deutschland. Auf dem Außenministertreffen der NATO sind sich die Teilnehmer einig gewesen, dass die Europäer künftig mehr Verantwortung im Verteidigungsbündnis übernehmen müssen.
0: Die EU und Mexiko haben nach 10-jährigen Verhandlungen ein Handelsabkommen geschlossen. Es handelt sich um eine modernisierte Fassung eines Partnerschaftsabkommens aus dem Jahr 2000. Kern ist, dass auf beiden Seiten zahlreiche Zölle entfallen. Die EU und Mexiko bilden gemeinsam einen Markt mit mehr als 580 Millionen Menschen. Die Bundesärztekammer kritisiert die Apothekenreform, die der Bundestag beschlossen hat. Tätigkeiten von Ärzten gehörten nicht in die Apotheke, sagte Ärztekammerpräsident Reinhardt. Das sei eine Frage der Patientensicherheit. Die Reform sieht vor, dass Apotheken in Zukunft Leistungen wie Impfungen, bestimmte Bluttests oder Vorsorgeuntersuchungen anbieten können. Fußball-Drittligist Rot-Weiß Essen ist dem Aufstieg in die zweite Bundesliga seit dem Abend ein Stück näher. In der Relegation siegten die Essener im Hinspiel gegen Greuther Fürth mit 1:0. Jan Wochner.
2: Eine Stunde lang waren allerdings die Gäste aus Fürth der Führung deutlich näher, trafen unter anderem die Querlatte und hatten weitere gute Tormöglichkeiten. Den Treffer des Abends aber erzielten die Gastgeber. Einen Freistoß aus rund 19 Metern hämmerte Torben Müsel für RWE in der 62. Minute in den rechten Torwinkel. Danach drängten die Essener auf ein weiteres Tor, hatten ihrerseits sehr gute Möglichkeiten. Es blieb am Ende aber beim 1:0 und großem Jubel der restlos begeisterten Essener Fans. Dienstag steigt das Rückspiel in Fürth.
0: Die deutsche Eishockeynationalmannschaft hat ihr WM-Gruppenspiel gegen Ungarn mit 6:2 gewonnen. Das Team hat damit weiter Chancen auf das Viertelfinale. Weitere Vorrundengegner bei dem Turnier in der Schweiz sind heute Österreich und am Montag Großbritannien. Das Wetter in Deutschland, nachts locker bewölkt oder sternenklar, in den Frühstunden örtlich Bodennebel, die Tiefstwerte 16 bis 6 Grad. Am Tag im Norden und Osten sonnig, später Quellwolken, im äußersten Norden vereinzelt Schauer. Sonst überall sonnig und trocken, bei bis zu 32 Grad, an den Küsten windig bei bis zu 21. Die Zeit 0:03 Uhr.
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4: Der Stadtring A100 ist zwischen Detmolder Straße und Schmargendorf bis ca. 5 Uhr früh in Richtung Wedding gesperrt. Die A115 Dreieck Nutetal Richtung Dreieck Funkturm ist zwischen Dreieck Nutetal und Saarmund nach einem Unfall gesperrt. Alt-Friedrichsfelde stadtauswärts in Höhe Rosenfelder Straße ist nach einem Wasserrohrbruch bis Ende des Monats eine Spur gesperrt.
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5: Mit Sabrina Drostel. Guten Tag, guten Tag. Ja, ist denn heute schon Freitag?
6: Ja, seit 4 Minuten.
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5: Es ist Samstag, seit 4 Minuten. Mein.

Okay, gut. Hier ist die Popnacht von HR3, MDR Jump, NDR 2, RBB 88.8, Bremen 4, SR 1 und WDR 2. Liebevoll produziert von SWR 3. Und wir kommen jetzt um gleich 13 Minuten nach Mitternacht gemeinsam entspannt in diesen Samstag. Ja, Samstag. Für alle, die denken, es sei noch Freitag, schämt euch. Der Tag ist noch jung. Der Samstag ist noch jung. Wir könnten ihn jetzt nutzen, um hier die Augen aus den Kartoffeln zu flitschen, den Konzertflügel abzustauben oder schon mal die täglichen 3,5 Beruhigungsmandalas auszumalen. Dann haben wir es weg. Ne? Oder wir hängen einfach gemeinsam hier ein bisschen ab und hören schöne Musik und unterhalten uns einfach ein bisschen dazwischen. Das wäre doch eine Idee. Jetzt mit Noah Kahn, The Great Divide in der Popnacht.

The Boy Is Mine. Ein Song, bei dem die Augenbrauen nach dem ersten Takt direkt nur noch 3 mm dünn waren. Keine Sorge, die erholen sich wieder. Also bei den meisten. Flugmodus jetzt in der Popnacht von

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1: 12:30 ist es. Guten Tag.
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3: Heute scheint bei uns in Berlin den ganzen Tag die Sonne. Tagsüber schauen lediglich lockere oder dünne Wolken vorbei. Dazu wird es frühsommerlich warm mit Höchstwerten von bis zu 29 Grad. Sonntag früh ziehen dicke Quellwolken durch und vielleicht laden die mal einen kurzen Schauer ab. Eine schwache Kaltfront überquert uns nämlich, die aber nicht sehr wetteraktiv ist. Am Tage scheint bei lockeren Wolken wieder die Sonne bei 26 Grad. Am Pfingstmontag ist der Himmel wolkenlos und uns erwarten bis zu 28 Grad.
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4: Der Stadtring A100 ist zwischen Detmolder Straße und Schmargendorf bis ca. 5 Uhr früh in Richtung Wedding gesperrt. Die A115 Dreieck Nutetal Richtung Dreieck Funkturm ist zwischen Dreieck Nutetal und Saarmund nach einem Unfall gesperrt. Biesdorf, Alt-Biesdorf, stadtauswärts ist zwischen Grabensprung und Köpenicker Straße bis Ende Mai nur eine Spur frei. Alt-Friedrichsfelde stadtauswärts in Höhe Rosenfelder Straße ist nach einem Wasserrohrbruch bis Ende des Monats eine Spur gesperrt.
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1: Ihr hört die Popnacht mit Sabrina Droste, hi, mit One Republic.
5: Und er scheint die Nase zu tun. One Republic mit Allergie.

Vorsicht bitte, auf der A3 Würzburg Richtung Nürnberg zwischen Höchstadt Ost und Erlangen West, da steht ein defekter LKW, da bitte besonders vorsichtig fahren. Wir sagen, ach du liebes Lieschen, und meinen, halt dein Maul, Sabrina Droste hier, hi, aus der Kategorie niedlich fluchen, ach du liebes Lieschen, oder auch holy guacamole. Neulich gehört, als sich jemand wirklich heftig das Knie gestoßen hat, aber er war mit 5 anderen im Raum und wollte irgendwie ja ganz gesellschaftskonform seinen Frust rauslassen. Und ich möchte uns alle jetzt für solche Fälle wappnen. Und wir wissen ja, wir in der Popnacht, wir lernen am besten spielerisch. Also spielen wir gleich ein Spielchen hier. Das niedliche Flüche-Spiel. Ich gebe euch eine halbe Beleidigung oder eine halbe Fluchigkeit. Ja, das ist ein Wort. Und ihr beendet dann aber in niedlich. In harmlos. 07221 2011. Je harmloser, desto besser. Wir beleidigen hier jetzt mal kindgerecht durch. 07221 2011.

0: 10 vor 1. Wie FSK 0 kann Deutschland fluchen und oder beleidigen? Das schauen wir jetzt mal mit Marc aus Werl. Marc, bist du da?
1: Schönen guten Morgen.
0: Ja, hallo, guten Tag.
1: Hallöchen.
0: Pass auf, wir machen das so, ich nenne dir jetzt gleich den ersten Teil einer Flucherei oder einer Beleidigung. Und du beendest, aber wichtig, das muss komplett niedlich sein. Ja, es darf überhaupt gar nicht justiziabel sein, sag ich jetzt mal. In Ordnung?
1: Okay, ich gebe mir Mühe.
0: Okay, pass auf, ich muss mal hier nochmal ein bisschen austarieren, ob man uns richtig hört. So, okay. Also, Fluch, Beleidigung Nummer 1. Ach du?
1: Grüne Neune.
0: So, sehr gut. Marc, ich hau dir gleich aufs...
1: Den Popo.
0: Auf den Popo? Das kriegen wir noch niedlicher hin. Komm, ich hau dir gleich aufs...
1: Dein Gänseblümchen.
0: Ja, das ist doch niedlich. Gänseblümchen. Hervorragend. Und jetzt, Marc, du kleines...
1: Schnüffelhäschen.
0: Oh, da bist du aber richtig wütend, ne? Wenn so weit
1: ja,
0: geht.
1: Aber, halb böse.
0: Okay, noch einen letzten. Du hast jetzt schon ordentlich durchgezogen, aber einen hätte ich noch gerne. You son of a...
1: Sunflower.
0: Okay, wir bleiben hier im pluralen Sektor, sehr gut. Mein Favorite ist nämlich You son of a biscuit. Das habe ich neulich von einem Fünfjährigen gehört und habe gedacht, okay, das ist ja fantastisch.
1: Ja, das ist gut, okay, das muss ich mir mal merken.
0: Oder? Ich finde den auch, der kommt auf die Liste. Hast du denn noch eine andere niedliche Fluchigkeit?
1: Heiligsblechle.
0: Heiligsblechle. Ja, und das sagst du in welcher Situation? Was würdest du?
1: Wenn mir jetzt gerade mein neuer Pop-Nachtbecher runtergefallen ist. Mit Kaffee drin.
0: Also Entschuldigung, dann ist aber auch mal. Dann ist aber auch, ich hau dir gleich aufs Gänseblümchenzeit.
1: Dann ist auch Achterbahn, gell?
0: So. So. Marc, ich danke dir. Du hast ganz wunderbar niedlich geflucht.

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1: 1 Uhr, ich bin Ingo Jansen. Guten Morgen. Einer der bekanntesten Berliner Fluchthelfer, Hasso Herschel, ist tot. Nach Angaben des Vereins Berliner Unterwelten ist er in der Nähe von Melzow in der Uckermark gestorben. Martin Bär, RBB 24.
2: Herschel war nach dem Volksaufstand von 1953 in der DDR jahrelang inhaftiert und floh im Oktober 1961 selbst nach West-Berlin. In den folgenden 10 Jahren verhalf der gebürtige Dresdner rund 1000 Menschen zur Flucht aus der DDR. Legendär wurde sein Engagement beim Bau des spektakulären Tunnel 29 im Jahr 1962, durch den er unter anderem seine Schwester und deren kleine Tochter rettete. Später schleuste er Flüchtlinge auch in umgebauten Autos und über Transitrouten in den Westen. Hasso Herschel wurde 91 Jahre alt.
1: In Berlin sind am Abend wieder Schüsse gefallen. In der Nauninstraße in Kreuzberg hat ein Unbekannter kurz vor 21 Uhr auf einen Mann geschossen. Laut Polizei wurde das Opfer verletzt, schwebt aber nicht in Lebensgefahr. In Potsdam hat es am Abend Proteste gegen die Räumung eines besetzten Hauses auf der Halbinsel Hermannswerder gegeben. Laut Polizei versammelten sich rund 160 Menschen am Alten Markt. Gestern hatten die Beamten etwa die Hälfte der rund 20 Besetzer aus dem Haus gebracht. Die anderen verließen das Grundstück freiwillig. Sie wollten auf fehlenden bezahlbaren Wohnraum aufmerksam machen. Unionsfraktionschef Spahn spricht sich gegen weitere Erhöhungen bei staatlichen Leistungen aus. Zusätzliche Ausgaben, etwa beim BAföG oder beim Bürgergeld, seien derzeit nicht möglich, sagte Spahn dem Münchner Merkur. Inken Henkel.
3: Die schlechte wirtschaftliche Lage schlage sich nun auch in den Sozialsystemen und im Bundeshaushalt nieder. Man könne nur so viel Geld ausgeben, wie man auch einnehme, meint Spahn. Im Koalitionsvertrag hatten sich Union und SPD unter anderem auf eine große Novelle des BAföGs geeinigt. Die Wohnkostenpauschale beispielsweise sollte auf 440 Euro pro Monat erhöht werden. Noch Ende April hatte das Bundesforschungsministerium mitgeteilt, dass man sich bei der Finanzierung der Erhöhung einig sei.
1: Die EU und Mexiko bauen ihre Wirtschaftsbeziehungen aus. Kommissionschefin von der Leyen und Mexikos Präsidentin Sheinbaum haben in Mexiko-Stadt eine Erweiterung des bestehenden Handelsabkommens unterzeichnet. Dadurch werden auf beiden Seiten fast alle Zölle abgeschafft. Die Vereinbarung gilt als Reaktion auf die Zollpolitik von US-Präsident Trump. Wir sind beim Sport. Die deutsche Eishockey-Nationalmannschaft hat bei der WM in der Schweiz den ersten Sieg geholt. Durch ein 6:2 gegen Ungarn wahrt das Team die Chance auf die nächste Runde. Und Alba Berlin hat im Viertelfinal-Playoff der Basketball-Bundesliga in Vechta mit 82:91 verloren. Damit liegt Alba in der Serie mit 1:2 zurück. Soweit die Nachrichten. Weitere Meldungen aus Berlin und Brandenburg auf rbb24.de. Das Wetter: in der Nacht sternenklar, Tiefstwerte 8 bis 13 Grad, im Laufe des Tages sonnig bis 30 Grad.
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5: Der Stadtring A100 ist zwischen Detmolder Straße und Schmargendorf bis ca. 5 Uhr früh in Richtung Wedding gesperrt. Die A115 Dreieck Nutetal Richtung Dreieck Funkturm ist zwischen Dreieck Nutetal und Saarmund nach einem Unfall gesperrt. Biesdorf, Alt-Biesdorf, stadtauswärts ist zwischen Grabensprung und Köpenicker Straße bis Ende Mai nur eine Spur frei. Alt-Friedrichsfelde stadtauswärts in Höhe Rosenfelder Straße ist nach einem Wasserrohrbruch bis Ende des Monats eine Spur gesperrt.
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6: Mit Sabrina Drostel. Guten Tag, guten Tag. Ja, leck mich doch am Zuckerli, you son of a biscuit. Die Popnacht-Hörerschaft kann ja ganz niedlich fluchen. Das machen wir gleich nochmal kurz.
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11 Sekunden. Das ist jetzt hier mal kurz Gruppenarbeit. Jeder darf seinen Beitrag leisten zur Popnacht-Niedlichkeitsfluchliste. Was sind eure Lieblingsflüche, mit denen wir niedlich und nicht justiziabel fluchen und beschimpfen können? Neben Son of a Biscuit steht auf der Liste schon Holy Guacamole. Wir schreiben den Vorschlag von Thomas dazu. Bei uns heißt WTF What the Fish. Simon will aus dem Englischen etwas übertragen. Er schreibt an den 0722211, dass er das niedliche What the Helly übernehmen will, aber eben auf Deutsch. Was zum Höllchen? Simon, das ist der Spirit, den wir hier haben wollen. Sehr gut. Wenn meine Frau richtig wütend ist und eigentlich Matthias am letzten ist, dann stampft sie auf und schreit, flüstert immer, Zappalot. Habe ich das richtig gemacht? Sie ist Lehrerin und das ist Endstufe Abfuck bei ihr. Ist halt leider immer heftig niedlich, schreibt Henry hier ins Studio. Und Henry, dass du das hier schreiben kannst, das zeigt auf jeden Fall, dass du das Zappalot deiner Frau ernst nimmst. Wenn ich bei Endstufe Abfuck gesagt bekommen würde, ich sei niedlich, ja, holy guacamole, dann gäbe es aber was aufs Gänseblümchen, wie Popnachthörer Marc eben so schön formuliert hat.

Wir wollen niedlich fluchen hier in der Popnacht. Hörer Matthias schreibt an die 07221, don't say shit, say sugar. Also, oh, sugar. Ja, klappt, doch.

besten Song hier in der Popnacht, auf den sich ja wohl weltweit alle einigen können. Grüße unter anderem an Busfahrer Michael aus Hamm im Schienenersatzverkehr. Das ist doch auf jeden Fall ein wunderbares Lied für jetzt in deinem Job und auch in jedem anderen.

sind immer eine Bank. Da machen wir nichts mit verkehrt. Ne? Wir erraten jetzt hier in der Popnacht das Alter von Singer-Songwriter Connor Skinner. Den stellt uns jetzt Kirsten Hauser aus der Musikredaktion vor. Hört mal genau hin. So gut kann er live singen und wir überlegen mal dabei, wie alt er wohl sein könnte. 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

Zählt man alle Likes von seinen Videos auf TikTok zusammen, kommt man auf stolze 1,1 Millionen. Ein großer Meilenstein für Conor Skinner, der aus einem kleinen Dorf in Nordengland kommt. Dort gab es für ihn nicht viel zu erleben. Er hat sich deswegen komplett auf die Musik fokussiert und hat Klavier, Schlagzeug und Gitarre gelernt. Er spielt dabei so heftig auf seiner E-Gitarre, dass nach einer Session der Lack abblättert. Und auch beim Songwriting gibt Conor Skinner 100% und singt mit ganz viel Gefühl über das Vermissen einer Person in seiner Debütsingle Thinking About You.

0: Anfang des Jahres ist diese Ballade mit Klavierbegleitung veröffentlicht worden und kurz danach folgte auch schon sein zweiter Song Find You. Der klingt im Gegensatz rockiger und energiegeladener, denn Conor Skinner blickt optimistisch in die Zukunft und dort wartet eine vielversprechende Musikkarriere auf ihn.
1: Und diesen positiven Song vom positiven Newcomer Conor Skinner, den gibt's jetzt hier in der Popnacht. Find You.

0: Halb zwei ist es schon. Der Tag geht ja weg wie warme Semmeln.
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2: Heute scheint bei uns in Berlin den ganzen Tag die Sonne. Tagsüber schauen lediglich lockere oder dünne Wolken vorbei. Dazu wird es frühsommerlich warm mit Höchstwerten von bis zu 29 Grad. Sonntag früh ziehen dicke Quellwolken durch und vielleicht laden die mal einen kurzen Schauer ab. Eine schwache Kaltfront überquert uns nämlich, die aber nicht sehr wetteraktiv ist. Am Tage scheint bei lockeren Wolken die Sonne bei 26 Grad.
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3: Der Stadtring A100 ist zwischen Detmolder Straße und Schmargendorf bis ca. 5 Uhr früh in Richtung Wedding gesperrt. Die A115 Dreieck Mutetal Richtung Dreieck Funkturm ist zwischen Dreieck Mutetal und Saarmund nach einem Unfall gesperrt. Biesdorf, Alt-Biesdorf, stadtauswärts ist zwischen Grabensprung und Köpenicker Straße bis Ende Mai nur eine Spur frei. Alt-Friedrichsfelde stadtauswärts in Höhe Rosenfelder Straße ist nach einem Wasserrohrbruch bis Ende des Monats eine Spur gesperrt.
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0: Ihr hört die gemeinsame Popnacht von hr3, MDR Jump, NDR2, rbb88.8, Bremen 4, SR1 und WDR2. Liebevoll produziert von SWR3. Ich bin Sabrina Droste. Hi!

0: 20 vor 2 ist es und wir könnten jetzt über das anstehende DFB-Pokalfinale in Berlin heute Abend reden. Oder ob der VfB Stuttgart grundsätzlich seinen Titel wohl verteidigt. Oder ob sich der FC Bayern das Double sichert. Wir könnten nochmal aufdröseln, dass Manuel Neuer sich schön vor der WM schon verletzt hat. Da muss er das während der WM nicht mehr machen. Ne? Aber nein, wir entscheiden uns hier in der Popnacht für die wirklich wichtigen Fragen. Fragen, wie sie Charlie gestern auf der Pressekonferenz an Bayern-Trainer Vincent Kompany gestellt hat.
1: Ich bin Charlie und ich bin der Kicker-Kinderkommentator morgen und bin schon aufgeregt und ich hoffe, ich kann gut schlafen. Und wie ist das bei Ihnen so?
0: Ja, warum lachen die denn da jetzt? Das ist ja wohl eine völlig angebrachte Frage. Also Herr Kompany, bitte mal antworten.
2: Meine beste Nacht schlafen ist immer vor dem Spiel. Ich habe das aus meiner Routine als Spieler zum Glück behalten können als Trainer. Also ich freue mich auf heute Nacht. Kann ich einmal gut schlafen diese Woche.
0: In diesem Sinne Grüße an den selig schlummernden Vincent Kompany und den bestimmt genauso gut schlafenden VfB-Trainer Sebastian Hoeneß. Damit ist dann wohl alles angerichtet fürs DFB-Pokalfinale heute Abend. Anpfiff ist um 20 Uhr live in der ARD.

Ja, es ist mitten in der Nacht, aber das hält uns ja nicht davon ab, die wichtigen Dinge durchzugeben, die so auf der Welt passieren. Ganz im Gegenteil. Also, bei der Chelsea Flower Show in London, die am Wochenende zu Ende geht, gab es dieses Jahr kein Gartenzwergverbot mehr. 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
1: 2 Uhr, ich bin Ingo Jansen. Guten Morgen. Einer der bekanntesten Berliner Fluchthelfer, Hasso Herschel, ist tot. Nach Angaben des Vereins Berliner Unterwelten ist er in der Nähe von Melzow in der Uckermark gestorben. Martin Bär, RBB 24.
2: Herschel war nach dem Volksaufstand von 1953 in der DDR jahrelang inhaftiert und floh im Oktober 1961 selbst nach West-Berlin. In den folgenden 10 Jahren verhalf der gebürtige Dresdner rund 1000 Menschen zur Flucht aus der DDR. Legendär wurde sein Engagement beim Bau des spektakulären Tunnel 29 im Jahr 1962, durch den er unter anderem seine Schwester und deren kleine Tochter rettete. Später schleuste er Flüchtlinge auch in umgebauten Autos und über Transitrouten in den Westen. Hasso Herschel wurde 91 Jahre alt.
1: In Berlin sind am Abend wieder Schüsse gefallen. In der Naunienstraße in Kreuzberg hat ein Unbekannter kurz vor 21 Uhr auf einen Mann geschossen. Laut Polizei wurde das Opfer verletzt, schwebt aber nicht in Lebensgefahr. In Potsdam hat es am Abend Proteste gegen die Räumung eines besetzten Hauses auf der Halbinsel Hermannswerder gegeben. Laut Polizei versammelten sich rund 160 Menschen am Alten Markt. Gestern hatten die Beamten etwa die Hälfte der rund 20 Besetzer aus dem Haus gebracht. Die anderen verließen das Grundstück freiwillig. Sie wollten auf fehlenden bezahlbaren Wohnraum aufmerksam machen. Unionsfraktionschef Spahn spricht sich gegen weitere Erhöhungen bei staatlichen Leistungen aus. Zusätzliche Ausgaben, etwa beim BAföG oder beim Bürgergeld, seien derzeit nicht möglich, sagte Spahn dem Münchner Merkur. Inken Henkel.
3: Die schlechte wirtschaftliche Lage schlage sich nun auch in den Sozialsystemen und im Bundeshaushalt nieder. Man könne nur so viel Geld ausgeben, wie man auch einnehme, meint Spahn. Im Koalitionsvertrag hatten sich Union und SPD unter anderem auf eine große Novelle des BAföGs geeinigt. Die Wohnkostenpauschale beispielsweise sollte auf 440 Euro pro Monat erhöht werden. Noch Ende April hatte das Bundesforschungsministerium mitgeteilt, dass man sich bei der Finanzierung der Erhöhung einig sei.
1: Die EU und Mexiko bauen ihre Wirtschaftsbeziehungen aus. Kommissionschefin von der Leyen und Mexikos Präsidentin Sheinbaum haben in Mexiko-Stadt eine Erweiterung des bestehenden Handelsabkommens unterzeichnet. Dadurch werden auf beiden Seiten fast alle Zölle abgeschafft. Die Vereinbarung gilt als Reaktion auf die Zollpolitik von US-Präsident Trump. Zum Sport. Die deutsche Eishockey-Nationalmannschaft hat bei der WM in der Schweiz den ersten Sieg geholt. Durch ein 6:2 gegen Ungarn wahrt das Team die Chance auf die nächste Runde. Und Alba Berlin hat im Viertelfinal-Playoff der Basketball-Bundesliga in Vechta mit 82:91 verloren. Damit liegt Alba in der Serie mit 1:2 zurück. Soweit die Nachrichten. Das Wetter in der Nacht sternenklar, Tiefstwerte 8 bis 13 Grad. Im Laufe des Tages sonnig, nur wenige Quellwolken bis zu 30 Grad.
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